0: Zähne und nimmt die Schmach seines Volkes weg. Und die Antwort der Erlösten lautet: Das ist der Herr, auf den wir hoffen. Lasst uns jubeln und fröhlich sein über sein Heil. Für das Wort Heil steht hier in der hebräischen Bibel Jeshua, das Wort für Jesus. Dann kann man sagen, weil der Tod auf ewig verschlungen ist, lasst uns jubeln und fröhlich sein über Jeshua, Jesus. Hier hat jeder die Freiheit, in der Gegenwart Gottes zu sein. Jeder hat die Freiheit, ihm zu gehören. Nun der Abraham-Bund, der besagt, Gott gibt Abraham das Versprechen: Ich will dich segnen und du sollst ein Segen sein. Ich will segnen, die dich segnen, und in dir sollen gesegnet werden alle Geschlechter der Erde. Diese Verheißung ging nicht an Hagar und Ismael, sondern an Sarah und Isaak. Aus dieser Linie ist das Volk Israel hervorgegangen und nach einer langen Zeit der Zerstreuung lebt es heute wieder in seinem Land. Abraham, Sarah und Hagar haben Gottes Wort auf eigene Faust so umgeformt, dass es ihrer eigenen Planung dient. Das ist Gott gegenüber überheblich und übergriffig. So Gottes Wort in die eigene Logik zu pressen oder über Gottes Wort zu richten, mag wie Freiheit aussehen, doch die Folgen zeigen das Gegenteil. Dann ein weiteres Bild vom Sinai, von Knechtschaft und dem damaligen irdischen Jerusalem. In 2. Johannes 20 steht das Volk Israel hinter einer Grenze, die Moses um den Berg gezogen hat, getrennt von der Gegenwart Gottes. In den Versen 18 bis 19 heißt es: Und das ganze Volk sah den Donner und die Blitze und den Posaunenschall und den rauchenden Berg, und als das Volk solches sah, erschraken sie und blieben ferne stehen. Und sie sprachen zu Mose: Rede du mit uns, so wollen wir hören, aber Gott rede nicht mit uns, dass wir nicht sterben. Das Volk Israel lebt nach seiner Befreiung aus Ägypten in Freiheit, und doch ist es gefangen in seiner Angst und der Trennung von Gott. Gott selbst ist in ihrer Mitte, sie hören Gottes Stimme, und doch bauen sie das goldene Kalb. Sie sind so frei und doch gefangen in ihrem Hochmut. Gott löst seinen Bund mit Israel nicht auf. Das gilt auch für die damalige Stadt Jerusalem. Man lebt die Freiheit von Gottes Gedanken. Es gibt einen Tempel mit Gottesdiensten. Der König stammt nicht aus dem Hause Davids. Die Priesterschaft ist zerrissen. Ein tägliches Opfer für den Kaiser. Dazu im Land 3 römische Tempel. Es gibt eine lebendige Religiosität. Und gleichzeitig kann man mit Jesaja 1, Vers 4 sagen: Wehe dem sündigen Volk, dem Volk mit Schuld beladen, dem boshaften Geschlecht, den verderbten Kindern, die den Herrn verlassen, den Heiligen Israels lästern, die abgefallen sind. Sie erleben, wer sich über Gott stellt, wählt die Unfreiheit. Und doch sendet Gott seinen Sohn Jesus und eine Freiheit, mit Gott zusammen zu sein. Es wird gefragt: Hört ihr nicht das Gesetz? Damit kann gemeint sein, ihr hört das Gesetz nicht. Oder: Gott sei Dank, es gibt die Heilige Schrift und da kann ich Gott zuhören, also schaue ich mal in die Schrift. Da frage ich mich, mit welcher Einstellung gehe ich an das Alte Testament heran? Will ich akzeptieren, dass es das Fundament der Geschichte Gottes mit Israel und mit den Christen ist? Ihr, die ihr unter dem Gesetz sein wollt, ich meine, hier sind nicht die Juden gemeint. Hier werden nicht Juden in den Blick genommen, zu denen gesagt wird: Ich sage euch, die ihr das wahre Volk Gottes unter dem Gesetz sein wollt, ihr wollt nicht hören, was das Gesetz sagt. Sie wollen Israels Vorrang übernehmen. Die Freiheit, sich über Gott zu stellen, hilft nicht. Die Freiheit, Gott in Jesus zu gehören, schon. Weil sie sich mit Jesus verbunden fühlen, nehmen sie sich die Freiheit, die Verheißungen zu modernisieren und weiterzuentwickeln. Jesus ist doch kein Instrument zur Freiheit. Er ist die Freiheit, Gott in Jesus zu gehören. Er ist die Freiheit in mir. Gottes Gegenwart.
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1: Apostelgeschichte 27, die Verse 1 und 2 sowie 7 bis 12. Als unsere Abreise nach Italien beschlossen war, übergab man Paulus und einige andere Gefangene einem Hauptmann namens Julius aus einem syrischen Regiment, das den Ehrennamen Kaiserliches Regiment trug. Wir gingen an Bord eines Schiffes aus Adramytion, das die Häfen an der Küste der Provinz Asien anlaufen sollte, und fuhren ab. Der Mazedonier Aristarch aus Thessalonich begleitete uns. Viele Tage lang machten wir nur wenig Fahrt und kamen mit Mühe bis auf die Höhe von Knidos. Dann zwang uns der Wind, den Kurs zu ändern. Wir hielten auf die Insel Kreta zu, umsegelten Kap Salmone und erreichten mit knapper Not einen Ort, der Kaloi Limenes, Guthäfen heißt, nicht weit von der Stadt Lasea. Wir hatten inzwischen viel Zeit verloren. Das Herbstfasten war vorbei und die Schifffahrt wurde gefährlich. Deshalb warnte Paulus seine Bewacher. Ich sehe voraus, sagte er, dass eine Weiterfahrt zu großen Schwierigkeiten führen wird. Sie bringt nicht nur Ladung und Schiff in Gefahr, sondern auch das Leben der Menschen an Bord. Aber der Hauptmann hörte mehr auf den Steuermann und den Kapitän als auf das, was Paulus sagte. Außerdem war der Hafen zum Überwintern nicht sehr geeignet. So waren die meisten dafür, wieder in See zu stechen und zu versuchen, noch bis nach Phönix zu kommen. Dieser ebenfalls auf Kreta gelegene Hafen ist nach Westen hin offen und man konnte dort den Winter zubringen.
2: Vicky hatte sich einfach in das Cottage verliebt. Wie die Paare aus ihrem Bekanntenkreis wollten sie auch ein Haus haben. Dass sie mit ihrem kleinen Einkommen den Kredit bei weitem nicht finanzieren konnten, ignorierten Vicky und ihr Mann. Sie fälschten ihre Einkommensbelege und gaben ein wesentlich höheres Gehalt an. Die Bank gewährte den Kredit. Das war im Jahr 2006. Der große Immobiliencrash kam ein Jahr später. Das britische Paar rudert seither in einem Meer von Schulden und versucht, sich irgendwie über Wasser zu halten. Der Hafen von Kaloi Limenes war nicht der ideale Ort zum Überwintern. Es war höchste Zeit, an Land zu gehen. Doch in diesem kleinen Ort ließen sich nicht so gute Geschäfte machen wie in Phönix. Deshalb stach das Schiff erneut in See und trieb ab. Eine unvernünftige Entscheidung hatte sowohl das englische Paar, Vicky und ihren Mann, als auch die Besatzung von Paulus' Schiff in See stechen lassen. Paulus hatte vorher gewarnt. Ihn leitet nicht der Wunsch nach Wohlstand, sondern die Sorge um die Menschen und das Vertrauen auf Gott, der uns alles reichlich gibt, was wir zum Leben brauchen. Wovon lassen Sie sich bei Ihren Entscheidungen leiten?
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0: 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In der heutigen Folge hören Sie einen Beitrag zum Thema Auf dem Weg der Wahrheit zum Leben. Einer der wohl aussagekräftigsten Aussagen Jesu im Neuen Testament lautet: Ich bin der Weg und die Wahrheit und das Leben. Diese Worte laden dazu ein, sich näher mit ihrer Bedeutung auseinanderzusetzen. Wer sich zum christlichen Glauben bekennt, bezeugt, dass Jesus tatsächlich der Weg, die Wahrheit und das Leben ist. Doch was bedeutet dieser Satz für unser praktisches Leben? Was heißt dieses Bekenntnis für unseren Alltag und unseren Lebensweg? Und wie kann es uns in schwierigen Situationen bei Fragen und Zweifeln Orientierung geben? Konrad Straub spricht heute über zwei Personen aus der Bibel, die erlebt haben, dass Jesus für sie ganz persönlich der Weg, die Wahrheit und das Leben geworden ist. Dabei bezieht er sich auf einen Bericht aus dem 24. Kapitel des Lukasevangeliums. Hören Sie nun den Bericht in seinem Zusammenhang. Und siehe, am gleichen Tag waren zwei von den Jüngern auf dem Weg in ein Dorf namens Emmaus, das 60 Stadien von Jerusalem entfernt ist. Sie sprachen miteinander über all das, was sich ereignet hatte. Und es geschah, während sie redeten und ihre Gedanken austauschten, kam Jesus selbst hinzu und ging mit ihnen. Doch ihre Augen waren gehalten, so dass sie ihn nicht erkannten. Er fragte sie: Was sind das für Dinge, über die ihr auf eurem Weg miteinander redet? Da blieben sie traurig stehen, und der eine von ihnen, er hieß Kleopas, antwortete ihm: Bist du so fremd in Jerusalem, dass du als Einziger nicht weißt, was in diesen Tagen dort geschehen ist? Er fragte sie: Was denn? Sie antworteten ihm: Das mit Jesus aus Nazareth. Er war ein Prophet, mächtig in Tat und Wort vor Gott und dem ganzen Volk. Doch unsere Hohepriester und Führer haben ihn zum Tod verurteilt und ans Kreuz schlagen lassen. Wir aber hatten gehofft, dass er der sei, der Israel erlösen werde. Und dazu ist heute schon der dritte Tag, seitdem das alles geschehen ist. Doch auch einige Frauen aus unserem Kreis haben uns in große Aufregung versetzt. Sie waren in der Frühe beim Grab, fanden aber seinen Leichnam nicht. Als sie zurückkamen, erzählten sie, es seien ihnen Engel erschienen und hätten gesagt, er lebe. Einige von uns gingen dann zum Grab und fanden alles so, wie die Frauen gesagt hatten. Ihn selbst aber sahen sie nicht. Da sagte er zu ihnen: Ihr Unverständigen, deren Herz so träge ist, um alles zu glauben, was die Propheten gesagt haben, musste nicht der Christus das erleiden und so in seine Herrlichkeit gelangen? Und er legte ihnen dar, ausgehend von Mose und allen Propheten, was in der gesamten Schrift über ihn geschrieben steht. So erreichten sie das Dorf, zu dem sie unterwegs waren. Jesus tat, als wolle er weitergehen, aber sie drängten ihn und sagten: Bleibe bei uns, denn es wird Abend, der Tag hat sich schon geneigt. Da ging er mit ihnen hinein, um bei ihnen zu bleiben. Und es geschah, als er bei ihnen bei Tisch war, nahm er das Brot, sprach den Lobpreis, brach es und gab es ihnen. Da wurden ihre Augen aufgetan, und sie erkannten ihn, und er entschwand ihren Blicken. Und sie sagten zueinander: Brannte nicht unser Herz in uns, als er unterwegs mit uns redete und uns den Sinn der Schriften eröffnete? Noch in derselben Stunde brachten sie auf und kehrten nach Jerusalem zurück, und sie fanden die Elf und die mit ihnen versammelt waren. Diese sagten: Der Herr ist wirklich auferstanden und ist dem Simon erschienen. Da erzählten auch sie, was sie unterwegs erlebt und wie sie ihn erkannt hatten, als er das Brot brach. Mein Name ist Philipp Genetti. An der Stelle wünsche ich Ihnen jetzt ein gutes Zuhören.
1: Das, was wir gehört haben, ist ja eine wunderbare Geschichte.

wer sich so ein bisschen hineinbegibt, das ein bisschen vorstellt, der merkt, das ist eine runde Geschichte. Diese zwei, wie sie ganz neu Jesus gefunden haben. Nicht, die kommen ja aus einem Hintergrund heraus, wo man sagen muss, das ist eigentlich die größte Verzweiflung. Der Glaube, die Zukunft, alles ist weg. Alles, alles. Und mitten in diese Ohnmacht hinein, da kommt einer und der gibt ihnen eine ganz neue Lebensperspektive, obwohl sie ihn gar nicht erkennen. Jesus macht das wahr, was er vor seinem Sterben seinen Jüngern gesagt hat. Ich bin der Weg und die Wahrheit und das Leben schlechthin. Diese Worte, ich bin der Weg, die Wahrheit und das Leben, die sind ja so gewaltig und so gefüllt, dass wir sie im Grunde genommen gar nicht mit einem Mal fassen können. Das ist wie so ein Goldklumpen, den man eigentlich gar nicht in der ganzen Kraft, in der ganzen Fülle weitergeben kann. Also versuch nur mal diese Worte zu erklären. Und du merkst, es ist gar nicht so einfach. So einen Goldklumpen, den muss man in kleine Münze umsetzen, damit der andere fähig ist, das zu nehmen, das zu verstehen. Sonst kann er den Wert, den ungeheuren Wert gar nicht erkennen. Es gibt auch andere Schriftstellen, wo das auch so ist. So, und die Emmaus-Geschichte, die ist nun genauso ein Beispiel, wie Jesus Weg, Wahrheit und Leben wird. Das finde ich so schön, dass bei den ersten Begegnungen, die Jesus hatte mit den Menschen, dass gerade das stattfindet, dieses Geheimnis. Also wir wollen das mal durchgehen kurz jetzt, nicht? Nach dem Karfreitag sind die Jesus-Anhänger also vor diesem ungeheuren Dilemma gestanden. Wenn Jesus gestorben ist, wie soll er dann jetzt Weg werden, Wahrheit werden? Und wie soll er das Leben werden, wenn das Leben ja gar nicht mehr da ist? Also das sind schon Fragen gewesen, die die Menschen, die dann in Jerusalem zusammengekommen waren, die sie ganz tief existenziell bewegt haben. Also in dieser Verzweiflung, wo die Jünger waren, nicht wahr, da ist dann nichts anderes als eine einzige Krisensituation, Krisensitzung entstanden, die über Stunden, oder man müsste fast sagen, über Tage sich hinweggezogen hat. Wahrscheinlich bis in die Nacht zum Sonntag, bis unmittelbar bevor Jesus auferstanden ist. Immer mit dem gleichen Thema, das diese Menschen jetzt hatten, weil Jesus nicht mehr da ist. Wie soll es jetzt mit uns weitergehen ohne Jesus? Am Sonntag, wahrscheinlich bevor der Morgen gedämmert hat, sind ja dann die ersten Frauen zum Grab gegangen. Und die ersten Frauen, die haben gesagt, wenigstens Jesus einbalsamieren. Das ist das Einzige, was wir noch tun können. Und kaum sind sie angekommen, ist ihnen alles aus den Händen gefallen. Also die standen kaum vor dem Grab, Stein war weggerollt, da fällt ihnen vor Schreck alles aus den Händen. Die haben dann das nachher erzählt. Die haben erzählt, dass da ein Engel gewesen ist und der hat ihnen gesagt, dass Jesus lebt. Da sind sie zurückgekommen und sind überall hingegangen und haben gesagt, Jesus muss irgendwie leben. Er lebt, wir haben einen Engel gesehen, Grab ist leer. Und das haben dann auch Petrus und Johannes erfahren. Und die sind dann auch zum Grab gegangen, haben auch wieder jede unterschiedliche Erfahrung gemacht mit dem Auferstandenen. Und als sie zurückkamen, sind auch die wieder rumgegangen und haben überall gesagt, dass Jesus lebt. Und das hat eine ungeheure Verwirrung geschaffen unter diesen Menschen. Gut, man hat dann diesen Leuten, die solche Geschichten erzählt haben, denen hat man dann mildernde Umstände gegeben. Nicht? Man hat natürlich gesagt, also das ist so schrecklich gewesen, diese Tage, und das haben die einfach nicht ertragen können. Also da flippen eben schon manche mal aus. So, also das ist jetzt der Hintergrund für diese Geschichte. Die Geschichte, die jetzt Gott mit diesen zwei Menschen geht.
da hinein kommt jetzt Jesus. Also die beiden sind aus dieser Destruktion. Das halten sie einfach nicht mehr aus. Diese verwirrenden Geschichten da und die Tatsache einfach, die man nicht wegleugnen kann, Jesus ist gestorben, Punkt. Das konnten die nicht verkraften. Dann haben die gesagt, gut, wir brauchen mal frische Luft. Zwar hat man ihnen geraten, sie sollten ja in Jerusalem bleiben, denn Jesus hat gesagt, sie sollen in Jerusalem auf ihn warten. Aber wofür soll man dann warten? Also macht ja keinen Sinn mehr, nicht wahr? Sollen wir denn auch rumgehen mit solchen Geschichten, wie die da erzählt haben? Also das war so dieser Hintergrund. Und da sind nun die beiden losgezogen in Richtung Emmaus. 10 Kilometer ungefähr. Die haben einfach gesagt, jetzt müssen wir einfach einmal zusehen, wie wir weiterkommen ohne Jesus. Er ist jetzt einfach nicht mehr da. Das ist jetzt einfach eine Tatsache. Und mit der müssen wir jetzt fertig werden. Unterwegs ist es ja dann zu dieser Begegnung gekommen. Jesus ist ihnen begegnet. Und wenn man jetzt das Gespräch und das, was entstanden ist, einmal unter dem Gesichtspunkt betrachtet, was Jesus den Jüngern mitgegeben hat, dass er gesagt hat, ich bin der Weg, die Wahrheit und das Leben, da merken wir, das sind die Ersten gewesen, die genau das so, man möchte fast sagen, schön hintereinander erlebt haben, wie Jesus Weg wird, Wahrheit wird und das Leben wird. Da ist es dann so gewesen, wahrscheinlich hat der Junge, also man geht davon aus, dass der eine ein Jüngerer war, man sagt sogar, es wäre vielleicht sogar Vater und Sohn gewesen, also der Junge, und da war der Kleophas. Und da wird der Junge, der wird wahrscheinlich den Kleophas mal angestupst haben und gesagt haben, du pass mal auf, da hinten, da horcht uns einer aus. Und dann guckt der Kleophas nach hinten und sagt, ja tatsächlich. Tatsächlich, da interessiert sich einer. Und dann bleiben sie stehen, nicht wahr, und reden so miteinander, wie man ja auch redet nach einer Beerdigung, wenn man gerade über den Verstorbenen gesprochen hat. Und dann kommt der Fremde und sagt, ich habe da was mitbekommen, was ihr da so miteinander verhandelt habt. Ja, sagte der Kleophas, ja, verhandeln, das ist gut. Bist denn du der Einzige hier, der nie gehört hat, was da passiert ist? Ganz Jerusalem hat kein anderes Thema als diese drei Menschen, die da gekreuzigt worden sind. Jesus hatte ein Sterben, das ging über Stunden, das wollte kein Ende nehmen. Und dann sind die beiden, als sie diesem Fremden das erzählen, da ist der ganze tiefe Schmerz, ist jetzt wach geworden, wieder nach oben gekommen. Davon, wo sie versuchten, frei zu werden, das zu verdrängen, irgendwie eine Antwort zu finden, das kommt jetzt mit rascher Gewalt hoch, eruptiv hoch. Und dann ist es in so einem Moment, das wissen wahrscheinlich nur wenige vielleicht, ja, dann ist es ja so, dass es wie Balsam ist. Wenn dann einer da ist, der sich solchen Momenten stellt, der dann nicht einfach gleich darauf losredet, sondern der es versteht, die Betroffenheit, die ganz tiefe Betroffenheit, den Schmerz auszuhalten. Und das gehört, um jetzt die beiden auf den Weg Jesu zu führen, gehört das sozusagen an den Anfang. Erst einmal einfach hineinfinden in diese tiefe Verzweiflungsnot dieser beiden. Und der Begleiter, der ist jetzt so ein Mann. Sie nehmen ihn dann in ihre Mitte und er gewinnt zusehends ihr Vertrauen. Es ist ja interessant, dieser Fremde ist so eine Autorität, dass die beiden gar nicht auf die Idee kommen, den nach dem Namen zu fragen. Sonst hätte Jesus sagen müssen, entweder ich sage den Namen nicht oder wer er ist. Sie kommen gar nicht auf die Idee zu fragen, ja, woher kommst du eigentlich? Wo willst du noch hin mit deinem Mantel und den Sandalen und dem Wanderstock? Sie wissen sich so wunderbar aufgefangen in ihrer Orientierungslosigkeit, dass da einer ist, der einfach ohne Vorwürfe, ohne schnelle Erklärungen, dass der es einfach versteht, sie einfach mal jetzt, ich sage bildlich zu nehmen, einfach mal in seine Arme zu nehmen, aufzufangen.
Sie wissen sich jetzt in irgendeiner Weise schon einen Teil hinübergenommen auf den neuen Weg des Glaubens. Natürlich sind sie jetzt immer unterwegs, man muss sich vorstellen, die sind jetzt immer unterwegs auf dem Gang nach Emmaus. Und da geschieht eben dieses erste Wunder. In ihren Gedanken ist jetzt Jesus dabei, ihr Weg zu werden, obwohl sie ihn gar nicht sehen. Das ist ja das Wunderbare an dieser Geschichte. Und da muss ihnen der Begleiter wahrscheinlich immer und immer wieder dasselbe gesagt haben, zwischendurch, wenn sie so erzählt haben. So. Er muss ihnen gesagt haben, dass ihre Gedanken, die sie haben, und ihre Logik, die sie haben, dass das nicht Gottes Gedanken sind. Und dass Gottes Gedanken in der Situation, mit der sie nicht fertig werden, nicht ihre Gedanken sind. Und so gehen sie dann Schulter an Schulter mit diesem Mann in ihrer Mitte. Und immer wieder kommen ihnen neue Erinnerungen, neue Erlebnisse, die sie mit Jesus hatten. Immer wieder werden so Details aus dem Leben lebendig, denn dieser Fremde interessiert sich für das, was sie mit Jesus erlebt haben. Und beim Erzählen, bei dem, was sie so alles erlebt haben, hat dann Jesus so manches über sich selber erfahren können, was er selber gar nicht gewusst hat. Aber das nimmt natürlich Jesus gerne in Kauf. Geduldig eben, wie ich schon sagte, wie ein guter Seelsorger, der auch mal Dinge aushalten kann, wo andere immer meinen, sie gleich kommentieren zu müssen, Stellungen beziehen zu müssen, klarstellen zu müssen. Nur einmal zwischendurch. Da hat dann wahrscheinlich der Junge den Kleophas mal anstupsen müssen, als der Fremde gerade nicht hingeguckt hat. Und dann wird er gesagt haben, sag mal, fällt dir was auf? Der ist ja von einem anderen Stern. Der weiß ja nicht einmal, wer Jesus ist. Ja, sagte Kleophas. Und trotzdem verweist er uns immer auf ihn. Merkwürdig. Sie merken, wie ihnen die Orientierung an Jesus Schritt für Schritt aus der Sackgasse hilft. Obwohl sie nicht einmal wissen, dass Jesus neben ihnen ist. Das ist das Geheimnis, wie Jesus mit diesen beiden umgeht. Ich finde das wunderbar, weil das ja in meinem Leben auch so ist. Also so wird Jesus ihr Weg, obwohl sie gar nicht wissen, dass er Jesus ist, der ihnen diese Hilfe gibt zu Jesus hin. Also Jesus gibt ihnen unbekannterweise Hilfe zu Jesus hin. Wunderbar. Heute fragen sich auch manche, und ich denke nicht ganz zu Unrecht, man fragt sich dann, ja, also warum macht das eigentlich Gott so? Warum kommt Jesus als fremde Passant auf die beiden zu und verbringt einen ganzen Nachmittag mit diesen beiden? Wozu dieses Versteckspiel? Warum spricht er nicht einfach vom Himmel herab, nicht wahr, so wie bei Paulus, ganz massiv, er hätte ja das Gleiche machen können, vom Himmel herab, ganz massiv zu sagen, hört mal zu, ich bin jetzt nicht mehr sichtbar unter euch, aber ich bin von oben her, bin ich derjenige, der alles beobachtet und der mit euch ist. Macht er nicht. Oder wie bei den Jüngern in Jerusalem, nicht wahr, da ist er durch die Wände hindurchgekommen und plötzlich ist er da und sagt, Shalom, Shalom, hier bin ich. Warum macht er das hier nicht so? Das ist doch eine ganz wichtige Frage im Zusammenhang mit dieser Geschichte. Wenn alle Türen verschlossen sind, dann kommt er ohne irgendetwas, kommt einfach durch die Wände hindurch, musst dir vorstellen, plötzlich steht er da. Und hier transformiert er das alles in unser Menschsein, sodass die das Wunder gar nicht kapieren können. Nicht wahr, so konnte er sich doch immer durch Wundertaten den Weg aller Wege erweisen. Also Jesus, wenn Menschen da sind, die nicht wissen, was ist jetzt mein Weg? Also wenn überall Sackgassen sind, überall sind Sperrungen. Ich bin in einer Situation, wo ich wirklich nicht mehr weiß, was der Weg ist. Es gibt keinen Weg mehr. Dann kommt Jesus hinein und sagt, ich bin der Weg. Das erleben wir doch. Manche haben das wirklich ganz stark erlebt, manche weniger. Aber wir erleben das eigentlich immer wieder mal in abgeschwächter oder in ganz direkter Form. Oder wenn einer, da gibt es ja auch das Lied, Weg hast du aller Wegen, an Mitteln fehlst dir nicht.
Dein Tun ist lauter Segen, dein Gang ist lauter Licht. Also so könnte er doch immer tun. Oder wenn alle Türen zu sind, sagen, ich bin die Tür. So kommt er sich also immer wieder, könnte er sich auf diese Weise in die Mitte eines Problems oder in die Mitte einer Gruppe hineinbegeben. Und hier macht er das nicht. Ja, warum? Er reserviert einen ganzen Nachmittag. Also das ist das, was mich am meisten eigentlich fasziniert. Überleg mal, wie unendlich viel wert diese beiden Zweifler, die zweifeln ja mit Recht, also es gibt ja keine Alternative, dass Jesus lebt. Also jetzt zeigt Jesus, wie viel wert ihm diese beiden ganz echten Zweifler sind. Ich staune immer, der Herr Jesus, der ja Herr ist über alles, was es gibt. Du musst dir das vorstellen, dieser ganze unendliche Kosmos, der nicht durchschaubar, nicht, fast nicht mehr denkbar ist, so gewaltig ist, das hält er in seinen Armen. Und dieser gewaltige Gott wird Mensch, lässt sich als Mensch herunter zu diesen beiden und weiht den beiden einen ganzen Nachmittag. Da hätte er doch Wichtigeres zu tun. Ne, offenbar nicht. Also diese tiefe Beziehung, die Jesus hier aufbaut, die ist ihm unendlich wichtig. Ich sage dir, das ist mir so persönlich auch aufgegangen, die Beziehung, die Jesus zu dir schafft, die ist ihm unendlich wichtig. Jesus will nicht zuerst, sagen wir, dein Gebet erhören, so wie du das denkst. Also, du hast jetzt ein Problem, sagen wir mal, du bist jetzt krank. Und dann ist es ja immer so, dass wenn wir beten, dann denken wir immer gleich, Herr Jesus, hilf jetzt, dass ich gesund werde und so. Manche haben einen starken Glauben und oft erfüllt sich das ja auch. Also, Herr Jesus, hilf jetzt, dass ich gesund werde. Und dann konzentriert man sich auf den Punkt, wo ich dann wieder gesund bin, wieder unter den Lebendigen bin. Für den Herrn Jesus ist der Weg, dein Weg dahin, zu dieser Erfüllung deines Gebetes, unendlich wichtig. Das müssen wir wissen. Jesus interessiert sich für diese Prozesse dahin. Er interessiert sich, dass er der Prozess wird, dass er Weg werden kann. Also hier ist ja ein gewisser Prozess. Möglicherweise ist das der längste Prozess von den dreien, Weg, Wahrheit und Leben. Er interessiert sich also für diesen Prozess, Weg zu werden. Nicht einfach nur für das Ergebnis. Verstehst du, dieser Prozess dahin, der macht die eigentliche Gemeinschaft aus zwischen Jesus als Mensch jetzt, der ihnen erschienen ist, und den beiden. Oder auch der Prozess zur Wahrheit ist Jesus ganz wichtig. Deswegen erlaubt sich Gott mit manchem von uns eine ganze Weile über Jahre hinweg diese Wahrheitsfindung. Weil ihm das ganz wichtig ist. Das ist ein Stück einer ganz wichtigen Gemeinschaft, die Gott mit uns hat. Das habe ich noch nie so gewusst. Ist mir plötzlich mal klar geworden. Einfach so. Oder erst recht der Prozess zum Leben. Das ist Jesus ungemein wichtig. Also du merkst es, das ist es im Grunde genommen, ich weiß nicht, ob es dir auch so geht, das dich so berührt an dieser Emmaus-Geschichte. Ich habe mich auch gefragt, also bevor ich das wusste, warum bist du so berührt von dieser Geschichte? Andere berühren mich nicht so. Es gibt ja gewisse Dinge, die in der Schrift, die dich ganz tief berühren. Und das ist so eine Geschichte. Und da fragt man sich, was ist denn das Geheimnis? Und hier ist das Geheimnis. Jesus, der mit dir auch diesen manchmal sehr schmerzhaften Prozess als Freund durchleben will. Er spricht also nicht einfach, das wollen wir vielleicht ein bisschen festhalten, er spricht also nicht einfach vom Himmel herab, hallo, jetzt schaut mal, hier bin ich wieder. Sondern er begegnet ihnen jetzt als ebenbürtiger Freund. Als Freund. Das zeigt doch, was für eine Demut Gott hat. Jesus sagt einmal von sich, dass er demütig sei, kann man ja gar nicht vorstellen, aber er sagt das.
Und das zeigt hier, wie demütig es ist. Verstehst du, da kommt man auf Augenhöhe. Verstehst du, auf Augenhöhe. Bruder, wir gehen jetzt gemeinsam den Weg zum Ziel hin. So ist der Herr in dieser ganz tief verborgenen Demut. Und so ist er der Weg. Und dabei hatten die beiden doch so sehr gehofft, er würde ihnen helfen, loszukommen von Jesus. Und dieser Fremde macht genau das Gegenteil. Er führt sie zu Jesus hin, ohne dass sie wissen, dass er Jesus ist. Eine ganz tolle Geschichte. Also in Wirklichkeit hat er sie aber immer tiefer in seine Liebe hineingezogen. Nicht, da glaubt man alles, hofft alles und duldet alles. Natürlich hätte, also noch einmal, hätte Jesus seine Macht beweisen können. Aber Jesus ist ihr Hirte. Das steht schon im Alten Testament. Der David. David hat ja das gesagt. Es gibt einen Psalm, der fängt an, nicht? Der Herr ist mein Hirte. Und das ist Jesus im Grunde genommen. Jesus ist der Hirte. Warum sage ich das? Weil ein Hirte, der weidet seine Schafe. Der hat nicht einfach das Interesse jetzt, oder ist nicht die Aufgabe eines Hirten, die Schafe von A nach B zu führen, sondern mit ihnen zu gehen, ihnen voranzugehen, Schritt für Schritt auf diesem Weg zu B. Das ist der Hirte. In Wirklichkeit hat er sie immer tiefer in seine Liebe hineingezogen. Also das Gegenteil gemacht von dem, was sie anfänglich erwartet hatten. Natürlich hätte Jesus das ganz anders machen können. Aber wenn er das gemacht hätte, dann würde ihnen an dieser Geschichte das Schönste, das Wertvollste, das, was einem am meisten berührt, an dieser Geschichte fehlen. Ich weiß nicht, ob du das verstehen kannst. Mir ist das sehr wichtig. Sein Nahesein. Sein Nahesein. Verstehst du, dir würde doch auch das Wertvollste und das Schönste fehlen. Wenn du deine Freunde, also ich hatte in meinem Leben ganz, ganz wunderbare Freunde. Und ich danke Gott so sehr, weil das so wertvoll ist. Ja, warum sind mir diese Freunde so wertvoll? Weil sie mit mir ein ganz wesentliches Stück Leben geteilt haben. Nicht einfach nur den Conny von A nach B bringen wollten, sondern die Gemeinschaft. Ich habe ein Stück meines Denkens, meines Glaubens, meiner Zweifel teilen können. Das macht hier dieser Fremde. Und da muss uns Jesus hinführen.

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Unter diesem Thema hörten Sie heute eine Ansprache von dem Referenten Konrad Straub. 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An der Stelle sage ich Danke fürs Zuhören und bleiben Sie dran. Behüt Sie Gott, wünscht Ihnen Ihr Philipp Giannetti.

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Gelassenheit, die ein gläubiger Mensch im Gespräch mit Gott haben sollte. Religiöse Rituale sind kein ausreichender Ersatz dafür. Wenn zum Beispiel jemand fastet, geht es nicht in erster Linie darum, Gott mit den selbst auferlegten Entbehrungen zu beeindrucken. Vielmehr interessiert sich Gott dafür, wie es im Herzen desjenigen aussieht, der fastet. Warum das so ist, werden wir in dieser Sendung erfahren.

Warum fasten wir und du siehst es nicht an? Warum kasteien wir unseren Leib und du willst es nicht wissen? Mit diesen durchaus kritisch gemeinten Fragen sieht sich Gott von Seiten seines Volkes konfrontiert. Die Gläubigen wollen gelobt werden für ihre Bemühungen, Gott alles recht zu machen. Doch Gott gibt sich nicht zufrieden mit solchen Äußerlichkeiten, sondern er schaut den Menschen ins Herz. Und was er da sieht, das kann ihn nicht zufriedenstellen. In Kapitel 58 des Jesaja-Buches, in Vers 3, wirft er ihnen vor: Siehe, an dem Tag, da ihr fastet, geht ihr doch euren Geschäften nach und bedrückt alle eure Arbeiter. Anders ausgedrückt, nach außen hin tut ihr fromm, doch ihr geht weiterhin euren alltäglichen Geschäften nach und schreckt nicht einmal davor zurück, eure Arbeiter noch mehr anzutreiben wie sonst. In Vers 4 folgen weitere Vorwürfe. Siehe, wenn ihr fastet, hadert und zankt ihr und schlagt mit gottloser Faust drein. Ihr sollt nicht so fasten, wie ihr jetzt tut, wenn eure Stimme in der Höhe gehört werden soll. Gott erklärt, warum er ihr Fasten nicht akzeptieren kann. Doch die Menschen dachten, dass sie durch das Fasten in Gottes Augen eine besondere Stellung hätten. Weiter mit Vers 5. Soll das ein Fasten sein, an dem ich gefallen habe? Ein Tag, an dem man sich kasteit, wenn ein Mensch seinen Kopf hängen lässt wie Schilf und in Sack und Asche sich bettet? Wollt ihr das ein Fasten nennen und einen Tag, an dem der Herr Wohlgefallen hat? Gott hatte ihnen das Fasten nicht geboten und ihre religiösen Handlungen waren nur eine Show nach außen hin. Sie zeigten dabei nicht ihr wahres Herz. Ich fürchte, das ist auch weitgehend der Zustand der heutigen Gemeinde Gottes. Ich will damit nicht unbedingt sagen, dass sich jede Gemeinde in diesem Zustand befindet. Es gibt viele wunderbare Gemeinden. Aber insgesamt zeigt die organisierte Gemeinde Gottes nur eine äußere Frömmigkeit. Ich lese Vers 6. Das aber ist ein Fasten, an dem ich gefallen habe. Lass los, die du mit Unrecht gebunden hast. Lass ledig, auf die du das Joch gelegt hast. Gib frei, die du bedrückst. Reiß jedes Joch weg. Das ist ein gewaltiger Vers. Er bringt es direkt auf den Punkt und trifft den Nagel auf den Kopf. Gott wollte an dieser Stelle zum Ausdruck bringen: Wenn ihr wirklich fasten wollt, sage ich euch, wie ihr dies tun könnt. Statt zu fasten und mit einem frommen Blick umherzulaufen, hört lieber auf zu sündigen. Lästert nicht und unterlasst die Dinge, welche die Gottlosigkeit und das Böse in eurem Herzen zeigen. Zeigt euren Glauben durch eure Taten. Seid ehrlich in all euren Beziehungen. Sprecht die Wahrheit. Ich will nicht, dass ihr Sackleinen tragt und von Asche bedeckt seid. Ich will, dass ihr in eurem Inneren rein werdet. Nun, ich bin der Ansicht, dass der Herr viele Gottesdienste heutzutage beenden und sagen könnte: Hört auf damit, warum praktiziert ihr dieses Ritual? Dadurch kommt ihr mir nicht näher, damit gefällt ihr mir nicht. Wenn der Gottesdienst beendet ist, klatscht ihr, doch ihr habt weiterhin bittere Herzen, zeigt kein sittliches Verhalten und führt ein lockeres Leben. Ihr denkt, dass ihr mir durch eure Glaubensformen gefällt. Ihr sollt aber wissen, dass ihr mir nicht gefällt. Aus diesem Grund

weise ich euch zurück. Weiter mit Vers 7. Brich dem Hungrigen dein Brot, und die im Elend ohne Obdach sind, führe ins Haus. Wenn du einen nackt siehst, so kleide ihn und entzieh dich nicht deinem Fleisch und Blut. Sie kehrten also den Armen und Bedürftigen den Rücken zu. Selbst ihrem eigenen Fleisch und Blut zeigten sie keine Zuneigung und Liebe. Ihr Glaube war so kalt wie die gen Norden blickende Seite eines Grabsteins im Januar. Sie hatten kein Herz für Gott. Wer ein Herz für Gott hat, hat auch für andere Menschen ein Herz. Man will ihnen helfen und Segen bringen. Man kann nicht gleichzeitig gehässig sein und zu sehr auf bestimmten Prinzipien beharren. All die Kritik und Lieblosigkeit heutzutage schaden Christus. Jesaja hat eine unglaubliche Botschaft für uns. Gott verkündete den Menschen, dass er ihren sogenannten Gottesdienst nicht wollte, denn er war nur eine Förmlichkeit. Im gewissen Sinne spielten sie nur Gemeinde. Vielleicht dachten sie, dass ihnen das Spaß machen würde. Doch es sollte bald zu einer Bürde werden. Denn wenn man in der Welt immer nur eine Maske zeigt, hat man das irgendwann satt. Gott sagte zu ihnen: Kommt ins Reine, zeigt mir, wer ihr wirklich seid. Man kann verstehen, warum der Prophet Jesaja auch heute nicht beliebt ist. Diejenigen, die Freiheit über alles lieben, umgehen diesen Abschnitt der Bibel. Ihre Anhänger zitieren lieber Verse aus der Bergpredigt, wie zum Beispiel: Selig sind die Barmherzigen, denn sie werden Barmherzigkeit erlangen. Das ist großartig, aber das Wichtigste ist, Gott unsere Sünden zu beichten und es Christus zu erlauben, sein Leben durch uns zu leben. Der Glaube ist heutzutage leider eine große Religion der Verschleierung. Was wir dringend brauchen, ist jedoch eine persönliche Beziehung zu Christus. Gott möchte, dass sich die Menschen wirklich ihm zuwenden. Hören Sie dazu Vers 8. Dann wird dein Licht hervorbrechen wie die Morgenröte, und deine Heilung wird schnell voranschreiten, und deine Gerechtigkeit wird vor dir hergehen, und die Herrlichkeit des Herrn wird deinen Zug beschließen. Gott konnte einem Volk, das seinen Glauben so unzureichend lebte, nicht seinen Segen und seine Herrlichkeit zeigen. Das ist einer der Gründe, warum die Welt heutzutage nicht davon überzeugt ist, dass Gott in seinem heiligen Tempel ist. Die Welt lässt Gott an sich vorbeigehen. Warum? Sie glauben nicht, dass Gott da ist, und ich vermute, dass sie recht haben. Gott sagt: Ich kann mich nicht zeigen, wenn ihr kein frommes Leben führt und mir nicht zeigt, wer ihr wirklich seid. Wie viele wohl den Weg blockieren? Oft wird die Geschichte erzählt, wie Alexander der Große von einem seiner Feldzüge heimkehrte und zu seinem ehemaligen Lehrer eilte, dem großen griechischen Philosophen Aristoteles. Es trug sich zu, dass Aristoteles bei der Ankunft seines Besuchers gerade badete. Alexander berichtete ihm von seinem Feldzug und sagte dann: Was kann ich nun für euch tun? Der alte Philosoph war ganz und gar nicht von diesem jungen Emporkömmling beeindruckt und setzte sein Bad fort. Alexander wiederholte seine Frage: Nun, was kann ich für euch tun? Schließlich sagte Aristoteles: Nun, ihr könnt mir mal aus dem Licht gehen. Vielleicht sagen auch wir zu Gott: Was kann ich für dich tun? Ich denke, Gott würde antworten: Du kannst mir aus dem Licht gehen. Ja, man muss es zulassen, dass sein Licht durch uns scheint. Das ist das Wichtigste. Ich komme nun zu Vers 9. Dann wirst du rufen und der Herr wird dir antworten. Wenn du schreist, wird er sagen: Siehe, hier bin ich. Wenn du in deiner Mitte niemand unterjochst und nicht mit Fingern zeigst und nicht übel redest. Gott wollte ihre Gebete hören und sie segnen. Er wollte die Fenster des Himmels weit öffnen und einen Segen über sie aussprechen. Doch ihre Herzen waren nicht offen, um diesen Segen zu empfangen. Wir sagen, unsere Gebete werden nicht erhört. Aber warum ist das so? Womöglich, weil Gott sie nicht erhören will? Nein, das Problem ist oft, dass unser Herz nicht für den Segen offen ist, den Gott wirklich über uns aussprechen will. Gott sagt: Sobald ihr nach mir ruft, bin ich da.
Als Kind hatte ich einmal Typhus und gleichzeitig eine doppelte Lungenentzündung. Unsere Familie lebte in einer kleinen Stadt und der dortige Arzt ging davon aus, dass ich sterben würde. Meine Mutter saß die ganze Zeit an meinem Bett. Den größten Teil der Zeit fantasierte ich, aber ich erinnere mich noch, wie ich hin und wieder aufwachte und ihren Namen rief. Dann sagte sie immer: Ich bin hier. Das war für mich als Kind natürlich ein großer Trost. Und genauso groß ist der Trost heute, wenn man im Gebet zu Gott geht und weiß, dass er da sein wird. Er sagt: Ich bin hier. Oder um noch genauer zu sein, Gott sagt: Von nun an liegt es an dir, wenn du im Namen meines Sohnes kommst und eine Bitte anbringst, die in meinem Namen ist, und wenn dein Herz am rechten Fleck ist, dann bin ich bei dir. Wenn unsere Gebete nicht erhört werden, dann liegt das Problem bei uns. Weiter mit Vers 10. Sondern wenn du den Hungrigen dein Herz finden lässt und den Elenden sättigst, dann wird dein Licht in der Finsternis aufgehen und dein Dunkel wird sein wie der Mittag. Gott bat die Menschen nur um eines, wenn sie seinen Segen empfangen wollten. Er hatte nur eine Bedingung. Er hätte ein Dutzend Bedingungen haben können, aber er wählte nur eine. Gott versprach, die Menschen zu segnen, wenn sie in ihrem Glauben echt waren. Ich lese die Verse 11 und 12. Und der Herr wird dich immer da führen und dich sättigen in der Dürre und dein Gebein stärken. Und du wirst sein wie ein bewässerter Garten und wie eine Wasserquelle, der es nie an Wasser fehlt. Und es soll durch dich wieder aufgebaut werden, was lange wüst gelegen hat, und du wirst wieder aufrichten, was vor Zeiten gegründet ward. Und du sollst heißen, der die Lücken zumauert und die Wege ausbessert, dass man da wohnen könne. Ich denke, diese Worte zeigen deutlich, dass Gott wirklich segnen will. Und das gilt auch im Zusammenhang mit der Sabbatheiligung. Ich fahre fort mit Vers 13. Wenn du deinen Fuß am Sabbat zurückhältst und nicht deinen Geschäften nachgehst an meinem heiligen Tage und den Sabbat Lust nennst und den heiligen Tag des Herrn geehrt, wenn du ihn dadurch ehrst, dass du nicht deine Gänge machst und nicht deine Geschäfte treibst und kein leeres Geschwätz redest. Gott hatte dem Volk Israel den Sabbat gegeben. Er sagte sinngemäß: Der Sabbat ist ein ewiges Zeichen zwischen mir und den Israeliten. Im zweiten Buch Mose, Kapitel 31, finden wir weitere Ausführungen dazu. Die Verse 12 bis 18 möchte ich Ihnen daraus vorlesen. Dort wird berichtet: Und der Herr redete mit Mose und sprach: Sage den Israeliten, haltet meinen Sabbat, denn er ist ein Zeichen zwischen mir und euch, von Geschlecht zu Geschlecht, damit ihr erkennt, dass ich der Herr bin, der euch heiligt. Darum haltet meinen Sabbat, denn er soll euch heilig sein. Wer ihn entheiligt, der soll des Todes sterben. Denn wer eine Arbeit am Sabbat tut, der soll ausgerottet werden aus seinem Volk. 6 Tage soll man arbeiten, aber am 7. Tag ist Sabbat, völlige Ruhe, heilig dem Herrn. Wer eine Arbeit tut am Sabbattag, soll des Todes sterben. Darum sollen die Israeliten den Sabbat halten, dass sie ihn auch bei ihren Nachkommen halten als ewigen Bund. Er ist ein ewiges Zeichen zwischen mir und den Israeliten. Denn in 6 Tagen machte der Herr Himmel und Erde, aber am 7. Tage ruhte er und erquickte sich. Und als der Herr mit Mose zu Ende geredet hatte auf dem Berge Sinai, gab er ihm die beiden Tafeln des Gesetzes. Die waren aus Stein und beschrieben von dem Finger Gottes. Soweit aus dem zweiten Buch Mose, Kapitel 31, die Verse 12 bis 18. Diese Anweisungen aus dem Alten Testament, die außerdem direkt an das Volk Israel gerichtet waren, lassen sich nicht so ohne weiteres auf die heutige Zeit übertragen. Für uns als Christen gilt vielmehr, was im Hebräerbrief am Anfang von Kapitel 4 geschrieben steht. So lasst uns nun mit Furcht darauf achten, dass keiner von euch etwa zurückbleibe, solange die Verheißung noch besteht, dass wir zu seiner Ruhe kommen. Das Wort für Ruhe
ist Sabbat und meint jedoch viel mehr als nur den wöchentlichen Ruhetag. Man sollte es nicht verpassen und zu seiner Ruhe kommen. Denn, so heißt es einige Verse weiter in Hebräer 4, Vers 10, denn wer zu Gottes Ruhe gekommen ist, das heißt zu seinem Sabbat, der ruht auch von seinen Werken, so wie Gott von den seinen. Für mich stellt sich die Frage, sind wir zu seinem Sabbat, zu seiner Ruhe gekommen? Können wir uns darauf freuen, dass seine Ruhe eines Tages im Himmel vollendet werden wird? Man kann sich selbst fragen, ob man bereits an einem Punkt angelangt ist, an dem man Christus vollkommen und absolut vertraut und an dem man glaubt, dass er alles Notwendige für unser Heil getan hat und dass man in seinem abgeschlossenen Werk ruhen kann. Oder hat man das Gefühl, dass man etwas tun muss, um sein Heil zu verdienen oder nicht zu verlieren? Gott will, dass wir Christus vollkommen vertrauen. Wenn man zu seiner Ruhe kommt, empfängt man nicht nur großen Segen, sondern es öffnet auch neue Möglichkeiten für den Dienst. Der Apostel Paulus begann mit seiner Missionsarbeit, weil er zur Ruhe der Erlösung gefunden hatte. Kehren wir nun wieder zurück zu unserem Bibeltext aus Jesaja 58. Dort kommen wir nun zu Vers 14. Gott spricht: Dann wirst du deine Lust haben am Herrn, und ich will dich über die Höhen auf Erden gehen lassen und will dich speisen mit dem Erbe deines Vaters Jakob, denn des Herrn Mund hat's geredet. Der Horizont wird hier erweitert und die Sicht auf die Zukunft tut sich vor uns auf. Manche Menschen mögen die Macht haben, Gottes Herrlichkeit in einem schlechten Licht erscheinen zu lassen. Aber Gottes Plan für die kommende Verwirklichung der Herrlichkeit können sie nicht vereiteln. Wir erreichen nun Kapitel 59. Auf den ersten Blick scheint es so, als würde Gott die Liste der Verfehlungen seines Volkes fortsetzen und dabei auch verschiedene Details ins Blickfeld rücken. Tatsächlich werden die Israeliten von ihren eigenen Sünden niedergedrückt. Die Art und Weise, wie sie ihre Religion zelebrieren, dient in Wirklichkeit als Deckmäntelchen für ihre Verfehlungen. Gott mag ihnen überhaupt nicht mehr zuhören, so sehr hat er es satt, dass sie ihm etwas vormachen. Manche Leute meinen ja, Gott sei ein alter Mann und deshalb ein wenig schwerhörig. So erklären sie es sich, dass Gott ihre Gebete scheinbar nicht hört. Aber das ist natürlich Unsinn. Gott ist nicht schwerhörig, sondern manchmal will er nicht mehr hören, weil die Gebete der Menschen nicht aus aufrichtigem Herzen kommen. In Kapitel 59 werden die Sünden der Israeliten mit ungefähr 30 Begriffen umschrieben. Von Verschuldung und Blut ist die Rede, von Bosheit und Nichtigem, von Nattern, Eiern und Spinnweben, von Unheilswerken und Unheilsgedanken. Was Israel betrifft, so wird es eines Tages zu einem öffentlichen Schuldeingeständnis kommen. Im Buch des Propheten Sacharja, Kapitel 12, wird vorausgesagt: Zu der Zeit wird große Klage sein in Jerusalem, wie die um Hadad-Rimmon in der Ebene von Megiddo war. Und das Land wird klagen, ein jedes Geschlecht besonders, das Geschlecht des Hauses David besonders und die Frauen besonders. Das Geschlecht des Hauses Nathan besonders und die Frauen besonders. Das Geschlecht des Hauses Levi besonders und die Frauen besonders. Das Geschlecht Schimis besonders und die Frauen besonders. So auch alle anderen übrig gebliebenen Geschlechter, ein jedes besonders und die Frauen besonders. Soweit dieses Zitat aus dem Buch des Propheten Sacharja. Und nun kehren wir zu Jesaja, Kapitel 59, zurück. Hier hören wir in den Versen 1 und 2 Gottes Mahnung und Zuspruch. Siehe, des Herrn Arm ist nicht zu kurz, dass er nicht helfen könnte, und seine Ohren sind nicht hart geworden, so dass er nicht hören könnte, sondern eure Verschuldungen scheiden euch von eurem Gott, und eure Sünden verbergen sein Angesicht vor euch, dass ihr nicht gehört werdet. Ich bin übrigens überzeugt davon, dass dies auch heute noch gilt. Wenn jemand behauptet, er könne nicht an Gott glauben, weil es seiner Vernunft widerspricht
oder weil ihm alles Theologische zu kompliziert sei, oder weil er in seinem Leben so viel Schlimmes durchgemacht habe, dann mag das im Prinzip zwar zutreffend sein, aber die entscheidende Hürde ist in aller Regel die Sünde. Sie trennt uns von Gott. Die Verse 3 bis 8 in unserem Bibeltext beschreiben, wodurch die Israeliten damals von Gottes Liebe und Barmherzigkeit getrennt wurden. In Vers 8 heißt es abschließend: Sie kennen den Weg des Friedens nicht, und Unrecht ist auf ihren Pfaden. Sie gehen auf krummen Wegen, wer auf ihnen geht, der hat keinen Frieden. Doch dann wird ab Vers 9 beschrieben, wie das Volk Israel langsam zur Einsicht kommt. Darum ist das Recht ferne von uns, und die Gerechtigkeit kommt nicht zu uns. Wir harren auf Licht, siehe, so ist's finster. Wir harren auf Helligkeit, siehe, so wandeln wir im Dunkeln. Von Sünde und einem Schuldeingeständnis ist hier zwar noch nicht die Rede, aber die Israeliten erkennen, die jetzige Situation ist eigentlich unerträglich. So kann es nicht weitergehen. Unter uns herrscht Ungerechtigkeit und wir wandeln im Finstern. Ich wünsche mir so sehr, dass auch heute viele Menschen zu einer solchen Einsicht kommen, dass sie sich eingestehen, ein Leben fernab von Gott ist eigentlich nicht erstrebenswert. In Vers 10 beschreiben die Israeliten noch weiter ihre gegenwärtige Situation. Wir tasten an der Wand entlang wie die Blinden und tappen wie die, die keine Augen haben. Wir stoßen uns am Mittag wie in der Dämmerung. Wir sind im Düstern wie die Toten. Interessant ist die Tatsache, dass hier die Sünden noch nicht konkret beim Namen genannt werden. Es fällt uns Menschen einfach schwer, Sünde zu benennen und Sünde zu bekennen. Aber ich kann Ihnen nur empfehlen, fassen Sie sich ein Herz und nennen Sie Ihre Sünden konkret beim Namen, wenn Sie mit Gott darüber sprechen und ihn um Vergebung bitten. Auch Israel wird dieser Empfehlung folgen. In den nächsten Versen ist nämlich von Ungehorsam, von Lügenworten und allerlei Ungerechtigkeiten die Rede. Sozusagen aus Diskretionsgründen überspringe ich diesen Abschnitt und lese nun Vers 20. Da ist von dem einen die Rede, der einerseits für Gerechtigkeit sorgen wird, der jedoch andererseits auch barmherzig ist. Aber für Zion wird er als Erlöser kommen und für die in Jakob, die sich von der Sünde abwenden, spricht der Herr. Manchmal werde ich von Leuten gefragt, ob denn alle aus dem Volk Israel gerettet werden. Die Antwort steht in diesem Vers selbst. Er kommt als Erlöser für diejenigen, Zitat, die sich von der Sünde abwenden. Hierbei handelt es sich um den berühmten kleinen Rest, der sich Gott zuwendet. Und einen solchen kleinen Rest gibt es meines Erachtens auch in der christlichen Gemeinde. Denn nicht jeder, der Kirchensteuern bezahlt oder getauft worden ist, gehört dadurch automatisch zu den Erretteten. Wie ich vorhin schon gesagt habe, wird es unter den Israeliten eines Tages zu einem großen öffentlichen Schuldeingeständnis kommen, wie es im Buch des Propheten Sacharja beschrieben wird. In Sacharja 12, Vers 10 finden wir eine Prophezeiung, die recht deutlich darauf hinweist, dass der Retter und Erlöser niemand anderes sein wird als der Messias Jesus Christus. Bei Sacharja heißt es: Über das Haus David und über die Bürger Jerusalems will ich ausgießen den Geist der Gnade und des Gebets. Und sie werden mich ansehen, den sie durchbohrt haben. Und sie werden um ihn klagen, wie man klagt um ein einziges Kind. Und werden sich um ihn betrüben, wie man sich betrübt um den Erstgeborenen. Und jetzt zurück zu Jesaja, Kapitel 59. Daraus lese ich noch einmal Vers 20 und gleich anschließend Vers 21. Aber für Zion wird er als Erlöser kommen und für die in Jakob, die sich von der Sünde abwenden, spricht der Herr. Und dies ist mein Bund mit ihnen, spricht der Herr. Mein Geist, der auf dir ruht, und meine Worte, die ich in deinen Mund gelegt habe, sollen von deinem Munde nicht weichen, noch von dem Mund deiner Kinder und Kindeskinder, spricht der Herr, von nun an bis in Ewigkeit. Gott hat mit Israel einen Bund geschlossen.
Man könnte auch sagen, er hat einen Vertrag unterzeichnet, dass der Erlöser kommen wird. Wann es soweit ist, das bleibt Gottes Geheimnis. Aber keine Frage, diese Prophezeiung wird in Erfüllung gehen.

Die Botschaft dieser Sendung ist im Grunde einfach. Wenn wir uns im Herzen wahrhaftig Gott hingeben, dann kann Gott die Fenster des Himmels öffnen und unsere Bitten erhören. Wenn wir dann nach ihm suchen, ist er da und weicht nicht mehr von unserer Seite. Wenn man das versteht, dann kann man zu Gottes Ruhe kommen, ihm absolut vertrauen. Wenn man das Heil erlangen möchte, hat man nur eine Aufgabe: den Weg der Gottlosen verlassen und den Pfad der Gerechten beginnen und Gott in unser Leben lassen. So können wir Frieden in unserem Herzen finden, zu Gottes Ruhe kommen. Mit dieser freudigen Botschaft möchte ich mich nun von Ihnen verabschieden. Gottes Segen mit Ihnen und auf Wiederhören.

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Herzlich willkommen bei Forum Familie hier im ERF. Am Mikrofon begrüßt Sie Marie Piepersberg. Für die Ehe gibt es unterschiedliche Definitionen. Diese Definitionen sind oft von unserer jeweiligen Weltanschauung beeinflusst. Der Duden beschreibt die Ehe beispielsweise als Gesetz

Gott definiert Ehe in 1. Mose 2, Vers 24 folgendermaßen. Darum wird ein Mann seinen Vater und seine Mutter verlassen und seiner Frau anhangen, und sie werden ein Fleisch sein. In der Bibel wird uns die Ehe also als eine Beziehung zwischen einem Mann und einer Frau vorgestellt, die eine Einheit bilden. Diese göttliche Ehedefinition untersucht Norbert Rose im zweiten Teil seines öffentlichen Vortrags. Bevor wir in diesen Beitrag einsteigen, hören wir aber noch Samuel Harfst und Sarah Brendel mit dem Lied »Komm, wir stehlen uns davon«.

0: So romantisch und voller Illusionen, wie wir es gerade im Lied gehört haben, starten viele junge Paare in die Ehe. Doch im Alltag kann so eine Beziehung ganz anders aussehen. Norbert Rose, der als Seelsorger und Eheberater arbeitet, berichtet aus seinem reichen Erfahrungsschatz, wie eine Ehe langanhaltend gelingen kann. Der Beitrag wurde bei einer öffentlichen Veranstaltung im Seminarzentrum Langensteinbacher Höhe aufgezeichnet.
1: Wenn es heißt, ganz am Anfang der Bibel, darum wird ein Mann Vater und Mutter verlassen und wird seiner Frau anhangen,

und die zwei werden ein Fleisch sein. Ich kenne sehr viele Ehepaare, wo es einer oder beide nicht geschafft haben, Vater und Mutter zu verlassen. Also sie sind schon ausgezogen, manchmal gleich ins Haus nebendran, haben auf demselben Grundstück gebaut sozusagen und leben neben den Eltern. Manche haben es geschafft, wenigstens ein paar Kilometer weiterzuziehen und haben jedenfalls räumlich eine gewisse Distanz hinbekommen. Aber man merkt manchmal sehr deutlich, dass die Abhängigkeit manchmal bei beiden von ihren jeweiligen Eltern oder bei einem von seinen Eltern nicht funktioniert hat. Dass die Trennung nicht aufgelöst worden ist. Ich habe das ganz dramatisch erlebt bei einem Ehepaar, die vor kurzem da waren. Ganz, ganz liebe, warmherzige Leute, die eigentlich auch sehr, sehr harmonisch miteinander leben. Und bei beiden kann man sagen, sie leidet massiv unter ihrer Mutter. Den Vater hat sie gar nicht gekannt, aber die Mutter war permanent sehr, sehr streng, auch sehr übergriffig, sehr, sehr kontrollierend. Es hat auch bestimmte Ursachen gehabt, warum sie so war, konnte ihre Tochter nicht gehen lassen, sondern musste alles in ihrem Leben bestimmen und kontrollieren. Beim Ehemann war das ganz ähnlich. Beide schon weit über 60, beide schon, oder nur er, das kann ich jetzt gar nicht sagen, schon im Rentenalter und die Mutter von ihm bestimmt noch jeden Schritt, den er macht. Die wohnen nicht zusammen und trotzdem doch so nah zusammen, dass beide noch lebenden Elternteil ständig die Kontrolle haben über ihre beiden Kinder. Das ist ein bisschen verrückt, das anzusehen, aber es funktioniert. Beide haben keine Kinder miteinander bekommen, weil die Abhängigkeit von ihren jeweiligen Elternteilen so massiv war, dass es zu keiner körperlichen Einheit gekommen ist. Das haben die nicht geschafft. Sie haben sich nicht überwinden können. Und sie leben heute noch wie zwei Teenies, die über 60 Jahre alt sind. Also nicht Teenies im positiven Sinn, also nicht fröhlich, lebendig und offen, sondern wie zwei Teenies, die gefangen sind in ihren strengen Familien. Das ist tragisch. Ich sage das ganz vielen, sie müssen aus ihrem Elternhaus raus. Und damit meine ich nicht nur, dass sie das Elternhaus äußerlich verlassen müssen, sondern sie müssen tatsächlich ihr Elternhaus, ihre Eltern hinter sich lassen. Und ich will es noch deutlicher sagen, sie müssen ihre Eltern aus ihrem Leben rausschmeißen. Das sage ich natürlich nicht allen, aber manchen muss man das so deutlich sagen. Ihre Eltern müssen aus ihrem Leben verschwinden. Dieser Satz, den Sie vielleicht schon manchmal gehört haben, Israel brauchte eine Nacht, um aus Ägypten auszuziehen, brauchte aber 40 Jahre, um Ägypten aus sich selbst, aus dem Herzen herauszubekommen. Das ist das eigentliche Problem. Wenn es ein heiles Elternhaus war, dann dürfen die auch da bleiben. Die sollen nicht mehr bestimmen, die sollen nicht mehr reden, das wollen die auch gar nicht. Aber wenn es ein unheilvolles Elternhaus war, dann kann es sein, dass diese Eltern auch nach 40 Jahren Ehe 24 Stunden pro Tag anwesend sind. Und das hat dramatische Folgen, wirklich dramatische Folgen. Ehepaare, die sich prügeln, da kann man das bis ins Detail hinein verfolgen, wie deren Kindheit ausgesehen hat. Und die Kindheit ist permanent komplett vorhanden. Die haben ihre Kindheit noch nicht überwunden. Die haben noch keine Heilung erfahren von dem, was in ihrer Kindheit geschehen ist. Und das ist ein massives Problem. Der Gedanke war, darum wird ein Mann, umgekehrt natürlich auch eine Frau, Vater und Mutter verlassen. Die sollen nicht permanent gegenwärtig sein, sondern die sollen wirklich heraus, damit ein Ehepaar zu einer Einheit werden kann, wird seiner Frau anhangen und die zwei werden ein Fleisch sein. Und dieses Bild von dem einen Fleisch
ist natürlich nicht nur auf der biologischen oder sexuellen Ebene oder der Ebene von Harmonie und Einheit wichtig, sondern dieses Bild von der völligen Einheit von Mann und Frau ist zugleich ein Bild für die Einheit zwischen Jesus und seiner Gemeinde. Der Bräutigam und die Braut. Das mag ein bisschen romantisch klingen, aber das Bild ist für uns etwas ganz, ganz Wichtiges, dass sie nämlich eine vollkommene Einheit beschrieben wird. Eine Einheit, die nicht unbedingt sichtbar ist, sondern da, wo wir von einem Band der Liebe sprechen. Das klingt auch ein bisschen nach romantischer Hochzeitsfeier. Das ist gar nicht gemeint, sondern über alles zieht an das Band der Liebe. Da ist wirklich gemeint, dass da ein unsichtbares Band, ich könnte auch sagen, eine unsichtbare Bindung entsteht. Eine Fessel entsteht. Oder wer es gerne lateinisch mag, eine Faszination entsteht. Das ist immer dasselbe Wort. Bindung, Fessel, Faszination. Faszination ist etwas, wo man sich nicht mehr lösen kann von etwas, was gar nicht sichtbar ist. Ich kann fasziniert sein von etwas, was nicht gegenwärtig ist. Und doch mit allen Fasern meines Wesens, meines Menschseins gebunden bin an irgendetwas Bestimmtes, mich nicht lösen kann. So ist das, wenn junge Leute verliebt sind. Da ist es klar, da ist es auch verständlich, was da eigentlich passiert. Nämlich alles kreist nur um diesen anderen Menschen. Ja, und alles im eigenen Verhalten und Leben wird nur noch von diesem anderen Menschen bestimmt. Wenn Jungs anfangen, ihr Zimmer aufzuräumen, dann ist da was im Busch. Das wissen wir. Ja, und da werden wir wach. Wenn sich junge Menschen plötzlich ganz anders verhalten, dann weiß man, da ist irgendetwas passiert. Nicht nur, dass sie mal eine Eins in der Schule geschrieben haben oder so etwas oder irgendwas Schönes erlebt haben, sondern da ist eine Bindung im Anmarsch. Da ist eine Faszination da. Und diese Faszination umfasst immer alles, nämlich Leib, Seele und Geist. Und hoffentlich auch noch das Geistliche. Wenn wir von Geist reden, meinen wir noch nicht das Geistliche, sondern erstmal nur das Geistige. Aber dass wir sehen, hier geht es um eine Einheit, die ein Sinnbild ist für eine andere tiefe Einheit, die aber mindestens genauso konkret gemeint ist, nämlich dass wir nach den Bildern aus dem Hohen Lied der Liebe tatsächlich so eine Einheit erleben, eine Verbindung als Menschen mit Jesus Christus, die in der Ehe dargestellt ist. Da haben wir ein konkretes Bild, so soll die Einheit sein. Mit einer völlig untadeligen, unbelasteten Beziehung, wie sie idealerweise in einer Ehe entstehen kann. Ich hätte das jetzt ein wenig überbetont vielleicht, nämlich das klingt so, als wäre das nur am Anfang der Verliebtheit möglich, dass man solch eine Einheit erlebt. Das meine ich nicht. Am Anfang der Verliebtheit, das ist natürlich auch viel Bindung und viel Faszination und viel Aufregendes. Aber die eigentliche Einheit, die soll sich dann nicht im Laufe der Zeit wieder auflösen und dann sich irgendwie verlaufen, sondern diese eigentliche Einheit, die soll dann erst entstehen. Die soll dann wachsen, die soll erfahrbar werden und zugleich immer ein Sinnbild sein dafür, solch eine tiefe Beziehung gibt es auch in der Beziehung zu Jesus Christus. Eine Einheit, die unauflösbar ist, eine Einheit, die immer stärker wird, eine Einheit, die auch dann vorhanden ist, wenn sie nicht sichtbar ist. Eine Einheit, die vor allem von Liebe und Wahrheit geprägt ist. Nicht von Pflicht oder Sorge oder Furcht, sondern eine Beziehung, eine Bindung, die von Liebe und Wahrheit geprägt ist. Was uns an ihn bindet, ist einmal die Liebe, die er zu uns hat, von der wir leben, und zugleich die Wahrheit, in der wir leben, mit der wir leben, für die wir leben und für die wir möglicherweise auch sterben. Das ist das, was uns an ihn bindet.
was man von außen nicht sehen kann, was für uns aber sehr, sehr stark werden kann, dass wir so an ihn gebunden sind. Und die Erotik, also dieses große Feld, das für viele so problematisch ist, die Erotik ist sozusagen das, was uns darauf hinweist, auf die Schönheit. Wir dürfen ja Erotisches sehen oder verstehen oder empfinden oder uns daran freuen können. In der Beziehung, in der Ehe, in der Beziehung zwischen Mann und Frau. Das Faszinierende an der Erotik ist nicht allein der Körper des anderen Geschlechts, sondern dass wir ein Empfinden haben für das, was ich als wahre Schönheit bezeichnen würde. Dass wir ein Empfinden haben für Ästhetik. Und mit Ästhetik meine ich nicht schöne Blümchen, schöne Möbel, schöne Kleider, schöne Schuhe oder sonst irgendetwas, sondern Ästhetik ist die Wahrnehmung dessen, was wahr ist. Dass wir ein Empfinden bekommen für das, was Wahrheit ist. Und das wirklich auch als etwas Schönes empfinden können. Dafür steht nach dem Hohen Lied das Erotische. Dass wir angezogen werden von der Wahrheit. Dass wir angezogen werden von der Herrlichkeit Jesu. Dass wir angezogen werden von dem, was wir bei ihm finden. Und zum Schluss muss ich noch ein paar Dinge sagen zu der grundlegenden Frage, wie ist das Verhältnis zwischen Mann und Frau zu verstehen? Wir haben ja manche Worte der Bibel im Sinn, die automatisch immer da sind, zum Beispiel, wo auch ein Frauenbild in der Bibel entstanden ist. Einmal, Gott der Herr sprach, es ist nicht gut, dass der Mensch allein sei, ich will ihm eine Gehilfin machen. Ja, da freuen sich immer alle Männer, wenn man das sagt oder liest. Ich will ihm eine Gehilfin machen. Oder ähnliche Worte, die sehr eindeutig zu sein scheinen, dass der Mann das Haupt der Familie ist und sich da manches in einer sonderbaren Weise entwickelt hat. Ich will einmal mit diesem Wort anfangen, 1. Mose 2, Vers 18. Es ist nicht gut, dass der Mensch allein sei. Ich will ihm eine Gehilfin machen. Da steht nicht, ich will ihm eine Gehilfin machen, sondern ich will ihm eine Hilfe machen. Wenn ich das sage in solchen Gesprächen, dann heißt es immer, ja, wo ist denn da der Unterschied? Der Unterschied ist riesengroß. Die Gehilfin, die ist für ihren Mann da und sorgt dafür, dass es abends schön bequem hat, wenn er nach Hause kommt. Die sorgt für ihn, die macht alles für ihn. Das ist eine typische Gehilfin. Das Wort, das hier eigentlich steht, heißt nicht Gehilfen, sondern heißt Hilfe. Und dieses Wort weist darauf hin, dass der Mann, so wie er ist, alleine nicht leben kann. Der Mann braucht eine Hilfe. Und das ist etwas ganz anderes als nur eine Gehilfin, die so um ihn rumwuselt und alles abnimmt, was ihm irgendwie unsympathisch ist oder was er gerne abends noch hätte, dass sie ihm seine Pantoffeln bringt und irgendwas anderes noch, sondern Hilfe heißt, der Mann ohne die Frau ist hilflos. In dem Schöpfungsbericht heißt es 5-mal nacheinander und siehe, es war sehr gut. Es war sehr gut und Gott sprach, es war sehr gut. 5-mal nacheinander. Dann wird der Mensch, sprich der Mann, geschaffen. Und zum ersten Mal heißt es, und Gott sah, dass es nicht gut war. Ja, er guckt den Mann an, der daher noch alleine rumspringt. Und Gott sagt, das ist nicht gut. Nicht, dass ihm das schiefgegangen wäre, aber das ist eine ganz wichtige Erkenntnis. Es ist nicht gut. Der Mann kann nicht allein. Der Mann braucht die Frau nicht als Gehilfin, sondern als Hilfe. Und da steht ein Wort, das kann man übersetzen als Beistand. Und wenn man das genauer hört, dann merken wir automatisch, dass dieses Wort auch an anderer Stelle verwendet wird, nämlich, ich will euch einen Beistand schicken. Das sagt Jesus, als er den Heiligen Geist verheißt. Das ist dasselbe Wort, das hier ganz am Anfang der Bibel steht. Ich will ihm eine Gehilfin, einen Beistand, eine Anwältin schaffen, dass sie um ihm, dass sie bei ihm sei.
das ist etwas ganz, ganz anderes als nur eine Gehilfin, sondern eine ganz klare Ansage, ohne die Frau kann der Mann nicht existieren. Er braucht sie als seine Hilfe. Das andere gilt trotzdem, dass der Mann das Haupt in der Familie sein soll. Daran halte ich fest, nicht nur, weil ich selber ein Mann bin, sondern weil ich glaube, dass es die Grundlinie der Bibel ist und bleibt und auch bleiben muss. Was aber nicht heißt, dass der Mann der Boss ist, der Chef, und schon gar nicht, dass der Mann klüger wäre als die Frau, intelligenter oder irgendwie klarer im Kopf. Jahrhundertelang wurde das so verstanden, dass die Frauen nicht in der Lage seien, klar zu denken, dass sie ein kleineres Gehirn hätten, was ja schon de facto nicht stimmt, dass die Frauen nicht in der Lage seien, das Leben eigenständig zu bewältigen. Darum geht es nicht, sondern es geht darum, dass Gott nach dem Sündenfall sehr eindeutig gesagt hat, ich lege fest, bei wem ich die Verantwortung suche. Darum geht es. Nicht, dass der Mann klüger, besser, stärker, irgendwie andere Qualitäten hätte als die Frau, sondern dass der Mann die Verantwortung hat. Das heißt, wenn wir einmal vor unserem Herrn stehen werden in der Ewigkeit, dann werden wir als Männer zuerst gefragt, ob wir unsere Verantwortung wahrgenommen haben. Nicht, ob wir klüger gewesen sind, ob wir uns durchgesetzt haben, sondern ob wir unsere Verantwortung wahrgenommen haben. Denn für unsere Familie haben wir die Verantwortung. Und Gott sagt, bei dir werde ich die Verantwortung suchen. Unsere Frauen können viel klüger sein als wir, intelligenter, zu vielem fähiger als wir. Das sagt nichts über Qualitäten zwischen Mann und Frau aus, sondern der Mann hat die Verantwortung. Gott hat sich einmal festgelegt, das hat natürlich mit dem Sündenfall und mit der Reihenfolge zu tun. Das heißt aber auch nicht, dass die Frau anfälliger wäre. Das heißt nur, so war es. Und auf diese Weise setzt Gott sozusagen ein Denkmal, ein Mahnmal für die Sünde. Wir werden es bis zum Ende der Zeit nicht vergessen, wie die Sünde in die Welt kam. Wir werden uns immer daran erinnern, dass über die Schlange, über die Frau, die Sünde zum Mann kam. Aber der Mann wird nie sagen können, ich habe keine Schuld, sondern er hat sich genauso verführen lassen wie die Frau. Aber bei ihm wird die Verantwortung gesucht. Das heißt zum Schluss, bevor ein Paar sich einig wird, und das versuche ich so oft wie möglich zu sagen, bevor ein junges Paar sich einig wird, dass sie heiraten wollen, sollen sie prüfen, ob sie erlöst sind. Die Frage, ob sie etwas von der Erlösung im eigenen Leben schon erfahren haben oder ob sie zumindest wissen, wie viel Erlösung noch notwendig sein wird. Nämlich, ob sie zugleich auch eine Sündenerkenntnis haben. Wissen wir eigentlich, wie viel Unheil in unserem Leben noch vorhanden ist? Mit wie viel Unheil wir auch in eine Ehe starten? Ja, ich würde sagen, das haben wir auch nicht gewusst. Nicht so klar. Heute sehen wir das viel deutlicher, was da alles war. Aber dass wir umso mehr verstanden haben, wie wichtig das ist, dass ein junges Ehepaar weiß, auch als gläubige Christen sind sie nicht automatisch heil. Sie sind vielleicht gläubig, sie haben Vergebung, sie sind angenommen. Aber sie haben möglicherweise noch sehr, sehr viel Unheil in ihrem eigenen Leben und das ist Ägypten im Herzen. Das sind vor allem Menschen, die sich das Leben gegenseitig schwer machen, obwohl sie es nicht wollen. Und es trotzdem nicht steuern können. Also eines von den Ehepaaren, die sich ständig gegenseitig auch schlagen, richtig wüst schlagen, da kann man das sehr, sehr deutlich nachvollziehen. Die haben beide in ihrer Kindheit viel, viel Gewalt erlebt. Er vor allem von seinem Vater, ist permanent erniedrigt und auch verdroschen worden. Sie ist vor allem verachtet worden, gedemütigt worden.
auch mal geschlagen, aber vor allem ist ihr von Kindheit an gesagt worden, du bist vollkommen überflüssig. Und sie haben beide gelernt, damit zu leben, mit dieser Erfahrung, und diese Erfahrung so zu kompensieren, dass es gar nicht mehr bewusst ist. Ja, und die sind beide in die Ehe gegangen mit dem Empfinden, endlich frei, jetzt gehen wir in die Ehe und alles wird gut. Und wundern sich, dass gar nichts gut wurde. Und dass die Frau, die sind jetzt tatsächlich 40 Jahre verheiratet und seit einigen Jahren in der Seelsorge, die Frau sagt, du hast mich 40 Jahre lang gequält. Also wirklich gequält, auf üble Weise gequält. Und er sagt, und ist ein sehr gutmütiger, lebenswürdiger Mann, er sagt, das habe ich nicht gemerkt. Der weiß nichts davon. Und wir arbeiten ausschließlich an deren Kindheit, an deren Spuren, an deren Mustern aus der Kindheit, damit sie sehen, was in ihnen so massiv wirksam ist. Und das kann man fast prinzipiell sagen, überall da, wo Menschen sich selber und ihr Verhalten nicht verstehen können und an sich selbst verzweifeln, das heißt ja immer an den eigenen Verhaltensmustern, an den eigenen Reaktionsmustern, an den eigenen Haltungen verzweifeln, verzweifeln sie eigentlich an dem, was andere in ihr Leben hineingelegt haben. Und das ist das Unheil. Mein Rat ist dann immer derselbe, nämlich sehen Sie auf Ihre Kindheit, wenn es spät ist, so massiv wird, oder bevor jemand in die Ehe startet, achte darauf, dass ihr das versteht, was mit Schuld und Sünde und Erbsünde gemeint ist und wie das System der Erbsünde funktioniert. Das ist gnadenlos und es ist hochgradig wirksam, aber wir selber wissen davon nichts. Das kriegt nur der andere im Laufe der Zeit immer deutlicher mit, wie viel Unheil jeweils im anderen liegt. Besser wäre es, wenn wir es jeweils für uns selber schon früh verstehen würden und sehen könnten, wie das in unserem Leben funktioniert. Dass es dann auch nach 40 Jahren noch Heilung geben kann, das ist etwas Wunderschönes. Ich habe mit einem anderen Ehepaar, das ein bisschen leichter zu erreichen war, erlebt. Die waren auch schon 30 Jahre verheiratet. Und kamen dann zum Gespräch und sagten, wir wollen nicht mehr, es geht nicht mehr, wir ertragen uns nicht mehr, wir streiten nur noch, wir gehen aufeinander los, nicht so sehr körperlich, aber verbal, eigentlich jeden Tag. Sie verstanden sich wirklich nicht und sie hatten einen unglaublichen Groll aufeinander. Und das ging seit Monaten und Jahren schon so. Nach einem Gespräch war alles gelöst. Ein einziges Gespräch. Und ich sehe sie ständig vor mir. Die sitzen da fröhlich und friedlich und freuen sich an ihrem gemeinsamen Leben und haben gar keinen Streit mehr miteinander, sondern sie leben wirklich so, wie sie es eigentlich immer gewünscht haben, dass es so gehen könnte. Und zwar nur deswegen, weil sie ihre Prägungen nicht verstanden haben. Sie haben nicht gewusst, wie sie ticken, warum sie so ticken, woher das kommt. Und dass sie beide nicht böse waren. Sie haben sich beide für richtig abgrundtief böse gehalten. Und dann haben sie verstanden, was sich dahinter eigentlich abspielt. Und von dem Augenblick an haben sie sich einfach annehmen können. Einfach stehen lassen können, so bist du, so bin ich. Und umgekehrt. Und so leben wir miteinander. Das ist genial, wie das funktionieren kann. Das heißt, man muss gar nicht alles neu aufräumen, alles irgendwie bewältigen, was da war, sondern manchmal reicht es schon, einfach zu verstehen, wie man selber und wie der andere tickt. Aber auch erfahren darf, dass Jesus wirklich heilen kann. Dass sein Wort lebendig ist und unser Leben verändert und neu macht, immer noch das Wort des Schöpfers ist. Und das und wie der Heilige Geist in unserem Leben in den Tiefen unserer Persönlichkeit, in den Tiefen unseres Herzens Veränderung schafft. Also da, wo wir als Seelsorger, als Therapeuten gar nicht mehr herankommen, wo wir auch mit unseren eigenen Gedanken nicht mehr herankommen, da sind wir ganz schnell an der Grenze, wo wir sagen müssen, da habe ich keine Ahnung, da verstehe ich auch nichts mehr.
Und immer wieder zu sagen, da muss und will und darf der Heilige Geist sein gutes Werk tun. Der Heilige Geist ist vor allem der Geist der Heiligung und der Geist der Heilung, der Geist, der Neues schafft, der Geist, der ordnet, der Geist, der löst, der Geist, der heilt und auch heiligt. Und wenn wir an dem Punkt angelangt sind, dann haben wir sozusagen die Ziellinie erreicht, wenn wir verstehen, wie das gedacht ist von der Bibel her, von ihm her und wenn wir auch das Vertrauen haben, dass das tatsächlich auch gelingen kann. In unserem eigenen Leben, in der eigenen Ehe, in der eigenen Beziehung, aber wir dann auch anderen helfen können, diesen Weg zu finden und das Vertrauen nicht aufzugeben, egal wie katastrophal eine Ehe ist. Ich sage all denen, die da kommen, immer, solange sie kommen, werde ich die Hoffnung nicht aufgeben. Wenn sie nicht mehr kommen, dann ist für mich ein Punkt erreicht, an dem ich nicht mehr viel tun kann. Aber solange jemand kommt, gebe ich die Hoffnung nicht auf. Und wenn sie dann wiederkommen und sagen, ich bin voller blauer Flecken, mein Mann hat wieder mit dem Nachttisch nach mir geworfen, das kommt vor. Ja, oder ein Fernseher aus dem Fenster geworfen, solche Dinge. Ich sage immer, sie sind zwei sehr, sehr liebenswürdige, freundliche Menschen. Und ich gebe die Hoffnung nicht auf, dass sie miteinander ans Ziel kommen. Und das glaube ich, das glaube ich. Wenn Jesus wirkt, dann ist das möglich. Dann kann auch solch eine Ehe wirklich heil werden.

Das war Johannes Nitsch mit dem Lied »Wie ein Fest nach langer Trauer«, in dem besungen wurde, wie schön es sein kann, wenn Beziehungen heilen und Menschen sich wieder versöhnen und zu einer Einheit werden. Dazu, genau das durch Gottes Hilfe geschehen zu lassen, hat auch Norbert Rose in seinem Vortrag Mut gemacht. Ich hoffe, Sie konnten wertvolle Impulse für Ihre Ehe oder andere Beziehungen mitnehmen. Nächste Woche zur gleichen Sendezeit erwarten Sie hier bei Forum Familie weitere Impulse für Ihr Ehe- und Familienleben. Ich freue mich, wenn Sie auch dann wieder einschalten. Falls Sie noch Fragen zu dieser Sendung haben oder sich eine CD dieses Vortrags zum nochmaligen Anhören bestellen möchten, ist unser Hörerservice gerne für Sie da. Für heute verabschiede ich mich von Ihnen und wünsche Ihnen weiterhin viel Freude mit dem Programm des ERF, Ihre Marie Piepersberg. 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
1: Apostelgeschichte 27, die Verse 1 und 2 sowie 7 bis 12. Als unsere Abreise nach Italien beschlossen war, übergab man Paulus und einige andere Gefangene einem Hauptmann namens Julius aus einem syrischen Regiment, das den Ehrennamen Kaiserliches Regiment trug. Wir gingen an Bord eines Schiffes aus Adramytion, das die Häfen an der Küste der Provinz Asien anlaufen sollte, und fuhren ab. Der Mazedonier Aristarch aus Thessalonich begleitete uns. Viele Tage lang machten wir nur wenig Fahrt und kamen mit Mühe bis auf die Höhe von Knidos. Dann zwang uns der Wind, den Kurs zu ändern. Wir hielten auf die Insel Kreta zu, umsegelten Kap Salmone und erreichten mit knapper Not einen Ort, der Kaloi Limenes, Guthäfen heißt, nicht weit von der Stadt Lasea. Wir hatten inzwischen viel Zeit verloren. Das Herbstfasten war vorbei,

0: zu kommen. Dieser ebenfalls auf Kreta gelegene Hafen ist nach Westen hin offen und man konnte dort den Winter zubringen.
1: Vicky hatte sich einfach in das Cottage verliebt. Wie die Paare aus ihrem Bekanntenkreis wollten sie auch ein Haus haben. Dass sie mit ihrem kleinen Einkommen den Kredit bei weitem nicht finanzieren konnten, ignorierten Vicky und ihr Mann. Sie fälschten ihre Einkommensbelege und gaben ein wesentlich höheres Gehalt an. Die Bank gewährte den Kredit. Das war im Jahr 2006. Der große Immobiliencrash kam ein Jahr später. Das britische Paar rudert seither in einem Meer von Schulden und versucht, sich irgendwie über Wasser zu halten. Der Hafen von Caloy Limenes war nicht der ideale Ort zum Überwintern. Es war höchste Zeit, an Land zu gehen. Doch in diesem kleinen Ort ließen sich nicht so gute Geschäfte machen wie in Phoenix. Deshalb stach das Schiff erneut in See und trieb ab. Eine unvernünftige Entscheidung hatte sowohl das englische Paar, Vicky und ihren Mann, als auch die Besatzung von Paulus' Schiff in See stechen lassen. Paulus hatte vorher gewarnt. Ihn leitet nicht der Wunsch nach Wohlstand, sondern die Sorge um die Menschen und das Vertrauen auf Gott, der uns alles reichlich gibt, was wir zum Leben brauchen. Wovon lassen Sie sich bei Ihren Entscheidungen leiten?
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1: Einen schönen guten Morgen. Aus dem ERF-Studio begrüßt Sie Philipp Genetti. Johanna Kunz hat sich Gedanken zum Tagesvers aus dem Römerbrief Kapitel 8, Vers 34 gemacht. Dort heißt es, Christus Jesus ist hier, der gestorben ist, ja mehr noch, der auch auferweckt ist, der zur Rechten Gottes ist und für uns eintritt. Der Beitrag steht unter dem Titel »Der Blick geht mir nach«. Damit wünsche ich ein gutes Zuhören und hilfreiche Impulse.
2: »Der Blick geht mir durch Mark und Bein. Das lässt du deine Kinder machen?«, sagt der Blick, als meine Kinder temperamentvoll auf dem Spielplatz ihre Energie loswerden. Sie tun niemandem weh. Es geht nichts kaputt. Sie sind laut und wild. Genug, um verurteilende Blicke anderer Mütter auf mich zu ziehen. Ich schaue weg. Gehe dem verurteilenden Blick aus dem Weg. Ich schaue lieber auf meine Kinder, die in dem Moment auf das höchste Klettergerüst klettern. Wüsste die andere Mutter, dass ich sogar noch Kekse mit Schokolade in der Tasche habe, wäre es sicher komplett vorbei. Während ich am Abend die Kinder ins Bett bringe, geht mir dieser Blick nach. Diese Verurteilung, die in ihrem Blick lag, lässt mich nicht los. Stimmt es vielleicht, denke ich? Bin ich eine schlechte Mutter? Sind meine Kinder zu wild? Ich schaue auf das friedlich schlafende Kind neben mir, denke an seine Lebensfreude, Energie, Kreativität und auch Fürsorge für andere. Nein, wehre ich mich innerlich gegen den Blick der anderen Mutter. Ich lasse meinem Kind den Freiraum, den es braucht, und achte dabei auf andere. Ich bin keine schlechte Mutter. Mein Kind braucht nur etwas anderes als ihre Kinder. Vielleicht haben Sie auch schon einmal verurteilende Blicke erlebt. Dann wissen Sie, wie sehr die treffen können. Und das, obwohl die Menschen, die uns diese Blicke zuwerfen, keine Macht über uns haben. Diese Blicke treffen etwas in uns, lassen Zweifel an unserer Identität und unserem Wert wachsen. Wie gut, dass der heutige Lehrtext der Herrnhuter Brüdergemeinde eine ganz andere Perspektive zeigt. Im Römerbrief, Kapitel 8, Vers 34, schreibt Paulus, »Wer sollte uns verurteilen? Christus Jesus selbst ist ja für uns gestorben. Mehr noch, er ist der Auferstandene. Er sitzt auf dem Ehrenplatz zur rechten Seite Gottes und tritt für uns ein.« Paulus fragt, »Wer sollte uns verurteilen?« Ich denke beim Lesen, da fallen mir einige Namen ein, nicht zuletzt mein eigener. Doch Paulus zählt keine Liste an Namen auf. Paulus stellt dieser Frage Jesus Christus gegenüber. Durch seinen Tod und seine Auferstehung sind alle, die an ihn glauben, vor Gott gerecht gesprochen. Der Einzige, der wirklich ein Urteil über uns fällen darf, spricht uns durch Jesus gerecht. Unsere Schuld vor Gott ist real, aber Christus hat für sie bezahlt. Mit der Antwort nimmt Paulus der Frage die Wucht. Klar können viele Menschen mich verurteilen. Natürlich sprechen Gerichte Urteile, wenn Menschen gegen das Gesetz verstoßen. Aber kein menschliches Urteil kann Gottes endgültiges Urteil über mich ersetzen. Die grenzenlose Liebe Gottes ist es, die uns das ermöglicht. Die grenzenlose Liebe Gottes ist der Grund, dass der Vater seinen Sohn gesandt hat, um alle gerecht zu sprechen, die an ihn glauben. Die grenzenlose Liebe Gottes ist es, die uns Jesus immer ähnlicher werden lässt. Verurteilende Blicke tun weh. Sie erinnern mich daran, dass ich nicht perfekt bin. Manchmal ertappen sie mich auch auf frischer Tat. Manche verurteilenden Blicke verfolgen mich schon lange. Ich spüre die Schuld, die auf mir lastet. Und jeder verurteilende Blick ist gleichzeitig eine Einladung. Eine Einladung, diese ganze Last vor die Füße Jesu zu legen. Dem, der durch Tod und Auferstehung für meine Schuld bezahlt hat und der jetzt zur Rechten Gottes für uns einsteht. Und dann aus den verurteilenden Blicken rauszutreten in den liebenden Blick des Vaters.
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1: Apostelgeschichte 27, die Verse 1 und 2 sowie 7 bis 12. Als unsere Abreise nach Italien beschlossen war, übergab man Paulus und einige andere Gefangene einem Hauptmann namens Julius aus einem syrischen Regiment, das den Ehrennamen Kaiserliches Regiment trug. Wir gingen an Bord eines Schiffes aus Adramytion, das die Häfen an der Küste der Provinz Asien anlaufen sollte, und fuhren ab. Der Mazedonier Aristarch aus Thessalonich begleitete uns. Viele Tage lang machten wir nur wenig Fahrt und kamen mit Mühe bis auf die Höhe von Knidos. Dann zwang uns der Wind, den Kurs zu ändern. Wir hielten auf die Insel Kreta zu, umsegelten Kap Salmone und erreichten mit knapper Not einen Ort, der Kaloi Limenes, Guthäfen heißt, nicht weit von der Stadt Lasea. Wir hatten inzwischen viel Zeit verloren. Das Herbstfasten war vorbei und die Schifffahrt wurde gefährlich. Deshalb warnte Paulus seine Bewacher. Ich sehe voraus, sagte er, dass eine Weiterfahrt zu großen Schwierigkeiten führen wird. Sie bringt nicht nur Ladung und Schiff in Gefahr, sondern auch das Leben der Menschen an Bord. Aber der Hauptmann hörte mehr auf den Steuermann und den Kapitän als auf das, was Paulus sagte. Außerdem war der Hafen zum Überwintern nicht sehr geeignet. So waren die meisten dafür, wieder in See zu stechen und zu versuchen, noch bis nach Phönix zu kommen. Dieser ebenfalls auf Kreta gelegene Hafen ist nach Westen hin offen

0: 6. Der große Immobiliencrash kam ein Jahr später. Das britische Paar rudert seither in einem Meer von Schulden und versucht, sich irgendwie über Wasser zu halten. Der Hafen von Calais Limenes war nicht der ideale Ort zum Überwintern. Es war höchste Zeit, an Land zu gehen. Doch in diesem kleinen Ort ließen sich nicht so gute Geschäfte machen wie in Phoenix. Deshalb stach das Schiff erneut in See und trieb ab. Eine unvernünftige Entscheidung hatte sowohl das englische Paar, Vicky und ihren Mann, als auch die Besatzung von Paulus' Schiff in See stechen lassen. Paulus hatte vorher gewarnt. Ihn leitet nicht der Wunsch nach Wohlstand, sondern die Sorge um die Menschen und das Vertrauen auf Gott, der uns alles reichlich gibt, was wir zum Leben brauchen. Wovon lassen Sie sich bei Ihren Entscheidungen leiten?
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1: Einen schönen guten Morgen. Aus dem ERF-Studio begrüßt Sie Philipp Genetti. Johanna Kunz hat sich Gedanken zum Tagesvers aus dem Römerbrief Kapitel 8, Vers 34 gemacht. Dort heißt es, Christus Jesus ist hier, der gestorben ist, ja mehr noch, der auch auferweckt ist, der zur Rechten Gottes ist und für uns eintritt. Der Beitrag steht unter dem Titel »Der Blick geht mir nach«. Damit wünsche ich ein gutes Zuhören und hilfreiche Impulse.
2: Der Blick geht mir durch Mark und Bein. Das lässt du deine Kinder machen, sagt der Blick, als meine Kinder temperamentvoll auf dem Spielplatz ihre Energie loswerden. Sie tun niemandem weh. Es geht nichts kaputt. Sie sind laut und wild. Genug, um verurteilende Blicke anderer Mütter auf mich zu ziehen. Ich schaue weg. Gehe dem verurteilenden Blick aus dem Weg. Ich schaue lieber auf meine Kinder, die in dem Moment auf das höchste Klettergerüst klettern. Wüsste die andere Mutter, dass ich sogar noch Kekse mit Schokolade in der Tasche habe, wäre es sicher komplett vorbei. Während ich am Abend die Kinder ins Bett bringe, geht mir dieser Blick nach. Diese Verurteilung, die in ihrem Blick lag, lässt mich nicht los. Stimmt es vielleicht, denke ich? Bin ich eine schlechte Mutter? Sind meine Kinder zu wild? Ich schaue auf das friedlich schlafende Kind neben mir, denke an seine Lebensfreude, Energie, Kreativität und auch Fürsorge für andere. Nein, wehre ich mich innerlich gegen den Blick der anderen Mutter. Ich lasse meinem Kind den Freiraum, den es braucht, und achte dabei auf andere. Ich bin keine schlechte Mutter. Mein Kind braucht nur etwas anderes als ihre Kinder. Vielleicht haben Sie auch schon einmal verurteilende Blicke erlebt. Dann wissen Sie, wie sehr die treffen können. Und das, obwohl die Menschen, die uns diese Blicke zuwerfen, keine Macht über uns haben. Diese Blicke treffen etwas in uns, lassen Zweifel an unserer Identität und unserem Wert wachsen. Wie gut, dass der heutige Lehrtext der Herrnhuter Brüdergemeinde eine ganz andere Perspektive zeigt. Im Römerbrief, Kapitel 8, Vers 34, schreibt Paulus, »Wer sollte uns verurteilen? Christus Jesus selbst ist ja für uns gestorben. Mehr noch, er ist der Auferstandene. Er sitzt auf dem Ehrenplatz zur rechten Seite Gottes und tritt für uns ein.« Paulus fragt, wer sollte uns verurteilen? Ich denke beim Lesen, da fallen mir einige Namen ein, nicht zuletzt mein eigener. Doch Paulus zählt keine Liste an Namen auf. Paulus stellt dieser Frage Jesus Christus gegenüber. Durch seinen Tod und seine Auferstehung sind alle, die an ihn glauben, vor Gott gerecht gesprochen. Der Einzige, der wirklich ein Urteil über uns fällen darf, spricht uns durch Jesus gerecht. Unsere Schuld vor Gott ist real, aber Christus hat für sie bezahlt. Mit der Antwort nimmt Paulus der Frage die Wucht. Klar können viele Menschen mich verurteilen. Natürlich sprechen Gerichte Urteile, wenn Menschen gegen das Gesetz verstoßen. Aber kein menschliches Urteil kann Gottes endgültiges Urteil über mich ersetzen. Die grenzenlose Liebe Gottes ist es, die uns das ermöglicht. Die grenzenlose Liebe Gottes ist der Grund, dass der Vater seinen Sohn gesandt hat, um alle gerecht zu sprechen, die an ihn glauben. Die grenzenlose Liebe Gottes ist es, die uns Jesus immer ähnlicher werden lässt. Verurteilende Blicke tun weh. Sie erinnern mich daran, dass ich nicht perfekt bin. Manchmal ertappen sie mich auch auf frischer Tat. Manche verurteilenden Blicke verfolgen mich schon lange. Ich spüre die Schuld, die auf mir lastet. Und jeder verurteilende Blick ist gleichzeitig eine Einladung. Eine Einladung, diese ganze Last vor die Füße Jesu zu legen. Dem, der durch Tod und Auferstehung für meine Schuld bezahlt hat und der jetzt zur Rechten Gottes für uns einsteht. Und dann aus den verurteilenden Blicken rauszutreten in den liebenden Blick des Vaters.
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0: alles nur große Worte oder steckt mehr dahinter? Das haben sich vier Dozenten des Albrecht-Bengel-Hauses gefragt und haben vier Schlagworte aufgegriffen, die sowohl in unserer Gesellschaft als auch unter Christen eine zentrale Rolle spielen. Diese Schlagworte lauten Treue, Hoffnung, Gnade und Gerechtigkeit. Zu diesen vier Begriffen gibt es heute und in den nächsten Wochen jeweils eine Sendung und dazu begrüßt sie Kai-Uwe Wojcak. Begriff Nummer 1. Treue. Sie ist ein Fundament fürs Leben. Treu sein heißt dranbleiben, verlässlich sein, selbst in persönlichen Dürrezeiten. Wo Menschen in Treue handeln, da wachsen Vertrauen und Geborgenheit. Und wie steht es mit Gott? Er bleibt sich selbst, seinem eigenen Wesen treu. Seine Treue ist die Lebensgrundlage der ganzen Schöpfung und die Garantie dafür, dass eines Tages Heil und Frieden sein werden. Mehr darüber erfahren Sie nun von Maike Sachs. Sie ist Studienleiterin am Albrecht-Bengel-Haus in Tübingen, das junge Leute bei ihrem Theologiestudium begleitet. Hören Sie nun also Große Worte, Teil 1, Treue.
1: Ich beginne mit einer Geschichte zum Einstieg, die mir jemand aus Südamerika erzählt hat. Ich habe die beiden Beteiligten mit neuen Namen versehen. Petro und seine Frau Anila sind Mitglieder einer Gemeinde. Aber dann findet Anila Gefallen an einer Sekte mit ziemlich krassen Überzeugungen. Zum Beispiel wird ihr als Mitglied dieser neuen Gruppe verboten, mit anderen Menschen Kontakt zu pflegen. Und das ändert natürlich in der Ehe

jahrelang. Dann endlich wird Anila klar, dass sie Pedro eigentlich braucht. Vielleicht war einfach auch das erste Feuer dieser neuen Gruppe verraucht. Jedenfalls, Pedro darf wieder heimkommen. 4 Jahre lang hat er im Garten gewohnt, gearbeitet, gesorgt und wurde gleichzeitig abgewiesen. Man kann wirklich sagen, Pedro war treu und er blieb treu, obwohl es ihn seine Frau schwer machte. Eine verrückte Geschichte? Nein, eine wahre. Sie wurde mir erzählt. Ich glaube, mein Vater hätte den Kopf geschüttelt und gesagt, Gutmütigkeit ist immer auch ein Teil der Liederlichkeit. Das war einer seiner Lieblingssätze. Und er meinte damit, wer zu nachgiebig ist, unterstützt den, der sich auf Kosten anderer breit macht. Loyalität gilt nur so lange, solange ich das Tun des anderen auch billige. Andere wären schlicht empört, hätten an Petrus Stelle vom ersten Tag an das Handtuch geschmissen, wenn du nicht willst, willst du nicht. Treue ohne Gegenleistung geht überhaupt nicht. Wo bleibt denn da ich? Überhaupt. Die Treue zu mir selbst ist doch das Allerwichtigste. Vielleicht gibt es aber auch einige unter uns, die Pedro bewundern. Was wird ihn wohl bewogen haben? Die Sorge um die Kinder? Die Liebe zu seiner Frau? Die unerschütterliche Hoffnung, dass die Sektengeschichte nur ein Zwischenspiel ist? Oder Alternativlosigkeit? Keine Familie, kein Platz. Ich weiß es nicht. Aber Pedro, finde ich, ist ein gutes Beispiel dafür, was Treue ist. Es ist spannend, mal zu überlegen, mit welchen anderen Worten wir Treue beschreiben würden, wenn wir an Pedro denken. Vielleicht Anhänglichkeit oder Ergebenheit, Beständigkeit, Loyalität, aber auch ein Hauch von Tapferkeit und Gehorsam. Mir ist aufgefallen, dass wir in unserer Sprache sehr viele Worte haben, die wir mit dem Wort treu kombinieren und die durchaus Bedeutung haben für unser Miteinander. Staatstreu zum Beispiel, verfassungstreu, textgetreu, wahrheitsgetreu, linientreu. Das Internet definiert Treue. Treu sein bedeutet, an der engen Bindung zu jemand oder einer Sache beständig und zuverlässig festhalten. Wir können Treue auch noch mal dadurch betrachten, dass wir überlegen, was denn eben Untreue ist. Was wäre, wenn nicht? Also, wenn zum Beispiel jemand nicht wahrheitsgetreu berichtet. Wir sprechen bei Nachrichten von Fake News, Falschaussagen. Wenn ein Politiker, ein Richter nicht verfassungsgetreu ist, dann ist er zum Beispiel bestechlich, dann spricht er nicht recht. Wenn ein Politiker, ein Kirchenpfleger, ein Geschäftsführer nicht gesetzestreu ist, dann führt er seinen Betrieb, seine Kirchengemeinde in den Bankrott. Was würde das bedeuten? In vielen Ländern der Erde ist es leider Alltag. Man kann es beobachten, dass es mit der Treue zu Gesetz, Ordnung nicht gut bestellt ist und merkt auch, welche Folgen das hat. Zum Beispiel, wenn ich nicht weiß, ob das Auto, das ich anmelden möchte, überhaupt eine Chance hat. Ich bringe vielleicht die erforderlichen Papiere, aber der Beamte wartet darauf, dass ich noch einen Geldschein dazulege und wenn ich es nicht tue, wird er immer einen Grund finden, warum ich kein Auto haben kann. Oder denken wir an Situationen, in denen die Menschen, die ein florierendes Geschäft haben, auf einmal Besuch von der Mafia bekommen. Die werden beäugt, es gibt Schutzgeldforderungen, die Menschen, die neidisch sind, reden über sie. Sie verlieren die Lust, die Freude, Menschen damit zu dienen, dass sie ihr medizinisches Wissen einsetzen und Gutes tun. Oder stellen Sie sich vor, Sie kaufen ein Grundstück, weil Sie ein Haus bauen möchten und auf einmal steht der sogenannte rechtmäßige Besitzer doch vor der Tür, weil die Besitzverhältnisse nicht geklärt waren oder jemand durch Bestechung eben doch nochmal zu einem anderen Papier gekommen ist. Sie würden alles verlieren. Und sie hätten überhaupt keine Lust, nochmal zu investieren. Im Gegenteil, ich bin sicher, sie würden dieses Land verlassen.
so schnell es geht.

0: In vielen Ländern dieser Erde ist es Tatsache. Das Miteinanderleben, das Leben überhaupt einer Gesellschaft leidet darunter, wenn die Treue fehlt. Denn Treue und Vertrauen sind das, was Beziehungen beständig machen. Natürlich, der Klassiker ist selbstverständlich die Ehe, das Miteinander von Mann und Frau, die sich ja Treue versprechen, nach Gottes Gebot und Verheißung zu leben, einander als Gottes Gabe zu lieben und zu ehren und in Freud und Leid treu bleiben, bis dass der Tod euch scheidet. Das ist das Versprechen nach unseren Gottesdiensten. Kein Wunder, fragen sich die Jünger von Jesus, ob es dann nicht besser ist, ledig zu bleiben. Aber ich möchte mal sagen, billiger ist Ehe eigentlich nicht zu haben. Eine tiefe, tragfähige Beziehung ist nur möglich, wenn sich beide sicher sind, dass der andere treu ist, dass er zu einem steht, dass er festhält, beständig und zuverlässig. Man kann zwar auch anders zusammenleben und irgendwelche Vereinbarungen treffen, was man einander erlaubt, aber damit bleibt das Miteinander an der Oberfläche. Es treibt keine tiefen Wurzeln, das festhalten kann auch in Schwierigkeiten. Dabei ist Treuebruch nicht nur wirklich die Beziehung, die ich mit jemand anderen eingehe. Treue bricht man in solchen Beziehungen auch schon, wenn man vertraute Verhältnisse zu anderen aufbaut. Wenn Geheimnisse Geheimnisse bleiben, wenn man Menschen einbezieht, die eigentlich in dieser Beziehung nichts zu tun haben. Nicht nur der Ehe gilt es, dass Treue Vertrauen schafft und Beziehungen baut, das gilt natürlich für jede Freundschaft. Also, ob ledig, verliebt, verlobt oder verheiratet, es gilt immer. Verlässlichkeit, Verschwiegenheit, Abmachungen, die eingehalten werden, eben ein treues Verhalten sind die Basis dafür, dass man zusammenleben kann, dass sich jemand geborgen und sicher fühlt, dass überhaupt Beziehungen und Freundschaften sich entwickeln. Verlässlichkeit, auch in der Nachbarschaft. Jemand hat einmal die spannende Frage gestellt, was uns denn lieber ist. Die App auf dem Handy, mit der ich meinen Haushalt auch von auswärts, auch im Urlaub oder vom Arbeitsplatz steuern kann, sprich Licht an, Licht aus, Vorhänge auf, Jalousien nach oben, nach unten. Ob mir das lieber ist, über mein Smartphone mein Home zu steuern oder ob es nicht doch der Nachbar ist, der den Schlüssel hat, der die Blumen gießt, den Briefkasten leert und eben morgens die Jalousien hochzieht und abends wieder schließt. Ein interessanter Gedanke. Worauf baut unsere Gesellschaft? Auf einer App? Oder auf Vertrauen? Weil Menschen treu sind? Treue ist wichtig für eine Gesellschaft. Deshalb ist sie in Form von Verlässlichkeit, Wahrheit und Gerechtigkeit ein Zeichen dafür, dass ein Land gesegnet sein kann. Familien, Beziehungen, Nachbarschaften unter dem Segen Gottes stehen. In den Sprüchen, dem Buch der Weisheiten, da heißt es zum Beispiel, wer ohne Tadel einhergeht, dem wird geholfen. Wer aber verkehrte Wege geht, wird darauf fallen. Wer seinen Acker bebaut, wird Brot genug haben. Wer aber nichtigen Dingen nachgeht, wird Armut haben. Ein treuer Mann wird von vielen gesegnet. Wer aber eilt, reich zu werden, wird nicht ohne Schuld bleiben. Ein Mann, der verlässlich seinem Alltagsgeschäft nachgeht, die Menschen können es beobachten und sie merken, da liegt Segen drauf. Da wächst etwas. Wir wissen ja auch, dass verantwortliche Stellen und Posten am liebsten von Menschen besetzt werden, die treu sind. Man sucht sich den aus, der verlässlich ist, von dem man weiß, dass er seinen Aufgaben nachkommt und sie erledigt im Sinne dessen, der sie gestellt hat. Das ist nicht nur heute so. Wir lesen zum Beispiel auch in der Bibel von Mose, der auf der Suche nach Unterstützern ist für seine Leitungsaufgabe. Und Gott sagt ihm, sieh dich um unter dem ganzen Volk nach redlichen Leuten, die Gott fürchten, wahrhaftig sind, also treu und dem ungerechten Gewinn feind, eben nicht bestechlich. Oder an Timotheus schreibt Paulus, als es um die Einsetzung von Ältesten, Diakonen und Bischöfen geht: Desgleichen sollen die Diakone ehrbar sein, nicht doppelzüngig, nicht schändlichen Gewinn suchen, sondern sie sollen ein reines Gewissen haben, untadelig sein. Man soll sich auf sie verlassen können. Treue kommt allerdings nicht von allein. Sie muss konkret werden. Sie ist immer wieder ein Entschluss und sie ist auch immer wieder gefährdet. Denn Treue kann man versprechen. Aber nur wer sie hält, ist zuverlässig und wahrhaftig. Und nur mit ihm kann man Beziehungen bauen, weil mit ihm Vertrauen wächst. In einer von Treue geprägten, zuverlässigen, wahrhaftigen Umgebung gibt es Sicherheit und Geborgenheit. Um es einfach zu sagen, da gibt es Leben. Gott ist seinem Wesen nach ganz der Treue. Wenn wir diese Gedanken jetzt im Hintergrund haben, wird das Gewicht dieser Aussagen nochmal ganz deutlich. Ganz typisch für das Hebräische, die Sprache des Alten Testamentes, findet sich die gesamte Deutungsbreite von Treue in einem Wort. Treu sein heißt Aman. Die Treue ist die Emunah. Und treues Verhalten, zu dem auch Vertrauen und Glaube gehören, heißt Emet. Das Wort, das hier sozusagen verändert wird, um die ganze Bedeutungsbreite zu fassen, dieses Wort ist die Wurzel für unser Amen, mit dem wir bestätigen, was einer betet oder was wir gehört haben. Amen, Luther übersetzt es, das ist gewisslich wahr, da kann ich mich drauf verlassen. Abgeleitet wird vom Wort Emunah die Amme, die Betreuerin, der man ein kleines Kind anvertraut im Wissen, dass sie sorgen wird und aufziehen, also Mutterersatz ist. Wer aber sein wehrloses, hilfloses Kind einer anderen Person anvertraut, der muss wissen, ob sie vertrauenswürdig ist. Ich finde, in diesem Bild kommen beide Aspekte der Treue gut zum Ausdruck. Die Verlässlichkeit und Wahrhaftigkeit auf der einen Seite und das Vertrauen und der Glaube auf der anderen Seite. Aber eben auch Sicherheit, Geborgenheit, Fürsorge, die das Leben möglich machen. Wen wundert's, dass Gott dieses Bild der Amme gebraucht, um sein Verhältnis zu seinem Volk zu beschreiben? Im 4. Mosebuch, aber auch in den Prophetenbüchern wie zum Beispiel Jeremia und Hosea, beschreibt er damit seine Aufgabe, die er seit der Geburt des Volkes auf sich genommen hat. Die Geburt des Volkes war der Auszug aus Ägypten und Gott lässt sagen, ich habe dich aufgehoben, auf den Armen getragen, ich habe dich genährt, geschützt, gekleidet. Und bevor wir jetzt in Schwärmen geraten, weil alles gut ist, Gott wurde behandelt wie Petro aus unserem Eingangsbeispiel. Er wurde in den Garten verbannt, zum reinen Ernährer degradiert und zur persona non grata erklärt. So lesen wir zum Beispiel in Hosea 11: Als Israel jung war, gewann ich ihn lieb und rief meinen Sohn aus Ägypten. Wie ich sie auch rief, liefen sie weg von mir, opferten Balen, räucherten den Bildern. Ich habe sie laufen gelehrt und sie auf meine Arme genommen, aber sie haben es nicht gemerkt, dass ich sie heilte. Mit menschlichen Seilen zog ich sie mit Stricken der Liebe. Ich half ihnen das Joch auf ihrem Nacken tragen. Ich neigte mich zu ihnen und gab ihnen zu essen. Und jetzt muss er zurück nach Ägypten. Denn sie haben sich geweigert, umzukehren. Gott ist treu. Treu ist Gott in der Fürsorge, aber auch als Partner, als Bündnispartner. Denn er steht zu dem, was er sagt. Treue, so erfahren wir darüber hinaus, Treue gehört zu seinem Wesen. Er entscheidet sich nicht ein ums andere Mal neu für sein Volk, für seinen Bund. Er kann gar nicht anders. Treue macht ihn aus. Verlässlichkeit, Wahrhaftigkeit, das sind seine Eigenschaften. Zum Beispiel offenbart er sich Mose am Sinai mit einem Namen. Er geht an Mose vorüber und Mose sagt, der Herr ist barmherzig und gnädig und geduldig und von großer Gnade und Treue, der da tausenden Gnade bewahrt und vergibt Missetat und so weiter. Treu ist eine Eigenschaft. Treu ist Gott nicht nur in der Reaktion, sondern weil er es will. Und er bleibt sich treu, auch wenn Menschen sich abwenden. Er ahndet die Untreue. Zum Ineinander von Treue, Vertrauen und Geborgenheit sind die Psalmen erfüllt von Freude und Lob. Jubelrufe, ich kann Ihnen nur ein paar Beispiele nennen. Es zieht sich durch diese Lieder Israels, weil Gott im Auf und Ab dieser Geschichte in der Treue und Untreue seines Volkes derselbe geblieben ist. So heißt es zum Beispiel im Psalm 89, du hast einen gewaltigen Arm, stark ist deine Hand und hoch ist deine Rechte. Gerechtigkeit und Recht sind deines Thrones Stütze, Gnade und Treue treten vor dein Angesicht. Oder Psalm 91 lautet nach der Elberfelder Übersetzung, mit seinen Schwingen deckt er dich und du birgst dich unter seinen Flügeln, Schild und Schutzwehr ist seine Treue. Gottes Treue ist praktisch erfahrbar. Oder in Psalm 85, doch ist ja seine Hilfe nahe denen, die ihn fürchten, dass in unserem Lande Ehre wohne, dass Güte und Treue einander begegnen, Gerechtigkeit und Friede sich küssen. Zusammengefasst gesagt, auch im Gericht bleibt sich Gott treu, aber seine Treue wirkt sich aus. Sie wirkt sich aus und verändert das Land, weil sie Gerechtigkeit schafft und so auch die Menschen miteinander treu umgehen können. Gott tut, was er sagt. Er steht in Treue zu seinem Volk, in Gericht, aber auch in Vergebung, weil er liebt, weil er heilt und indem er Gerechtigkeit schafft. Gottes Treue, so lesen wir weiter in der Schrift, erfüllt sich in Jesus Christus. Er ist, sagt Paulus, das Amen auf Gottes Verheißungen. Und er ist der treue und wahrhaftige Zeuge. Übrigens, schon in den Ankündigungen dessen, den Gott senden wird, spielt die Treue eine Rolle. Im Jesaja-Buch, wo der kommende Sohn Davids angekündigt wird, heißt es, Gerechtigkeit wird der Gurt seiner Lenden sein und Treue der Gurt seiner Hüften. Oder in Jesaja 52, das geknickte Rohr wird er nicht zerbrechen und den glimmenden Docht wird er nicht auslöschen. In Treue trägt er das Recht hinaus. Kein Wunder, dass es sich erfüllt. Und Jesus Christus sich selbst in der Offenbarung als den treuen Zeugen bezeichnet, der Erstgeborene von den Toten und Fürst der Könige auf Erden, der treue und wahrhaftige Zeuge, der sagt am Ende auf dem Thron, ich mache alles neu, schreibe, denn diese Worte sind wahrhaftig und gewiss. Was Gott betrifft, gilt treu sein, bedeutet für ihn, an der engen Bindung zu jemand oder einer Sache beständig und zuverlässig festhalten. Ja, nicht angewiesen auf Anerkennung oder Gegenliebe, auch nicht immer wieder eine persönliche Entscheidung, sondern einfach dauerhaft da, weil er liebt und weil er es will. Das ist der treue Gott. Und seine Treue spiegelt sich nicht nur in Christus, den treuen Zeugen, den Vollender unseres Glaubens, sondern eben auch in Menschen, die mit Gott und für Gott unterwegs sind. Zum Beispiel Abraham, der vertraut, weil er Gottes Verlässlichkeit erfährt. Gerade an seinem Leben sieht man, wie Vertrauen und Treue sich ergänzen, wie Gottes Treue sein Vertrauen weckt. Und wie sein Vertrauen in Gottes Verheißungen Gott die Tür öffnet, um sich als der Treue zu erweisen. der Treue nicht glaubt, lebt im Misstrauen. Und wer das Vertrauen enttäuscht, ist ein Betrüger und führt hinters Licht. Abraham muss sich zwar gedulden, aber er weiß am Ende, Gott steht zu dem, was er gesagt hat. Wir könnten an Josua denken. Er hat Erfahrungen an der Seite von Mose. Sie machen ihm Mut, Verantwortung zu übernehmen. Er kann sich sicher sein, dass Gott auch zu seiner Zeit seine Verheißungen erfüllen wird. Er geht dieses Wagnis und am Ende muss er sagen, Gott war treu. Kein Wort ist hingefallen. Nichts war umsonst. Ich und meine Familie, wir wollen diesem Gott glauben. Daniel, fest und treu wie Daniel und natürlich seine Freunde, die am Hof des heidnischen Königs alles wagen, nach der Auswahl zur königlichen Page, im Feuerofen, nach der Berufung zum Hofrat, Daniel bleibt seinem Gott treu. Gerade diese berühmte Geschichte von Daniel in der Löwengrube macht deutlich, wie er in Konflikt kommt. Muss er dem König gehorchen oder seinem Gott? Welchem Herrn dient er? Und Daniel entscheidet sich, dem zu dienen, der ihn gerufen hat und erlebt, wie dieser Gott treu zu ihm steht. Und Darius, der König, der ihn wider Willen in diese Grube geworfen hat, muss bekennen, du hast einen treuen Gott. Und vielleicht gibt es auch heute, ja, sicher gibt es viele Beispiele von Brüdern und Schwestern in der weiten Welt, die an Jesus festhalten. Treue, Treue in der Gemeinde, wenn wir Menschen ehren, die lange, lange sich eingebracht haben. Aber auch Christen, die durchhalten unter immens schwierigen Bedingungen, die wir uns hier kaum vorstellen können. Aus Gottes Treue lässt es sich leben. Gottes treue Art ist die Grundlage dafür, dass es diese Welt noch gibt und dass die Heilsgeschichte schon so weit vorangekommen ist. Hätte er, den die Menschen bis heute wie Petro behandeln, irgendwann das Handtuch geworfen, wären wir übel dran. Wenn sein Plan, Sünde und Tod das Genick zu brechen, an der Zuverlässigkeit der Bündnispartner gehangen hätte, dann wäre er gescheitert. Aber Gott ist nicht gescheitert. Denn Gott hat wieder und wieder investiert, ist sich und seinem Versprechen treu geblieben und hat in Jesus den entscheidenden Schritt getan. Das Neue hat begonnen. Es steht vor der Tür. Das Ende aller Dinge ist da. Das Ende dieser alten Welt und Erde, denn Gott ist treu. Treue lohnt sich. Treue ist kein abstrakter Wert, sondern sie wird konkret. Treue schafft Voraussetzungen für Vertrauen, Zuwendung, Geborgenheit und Sicherheit. Wo Treue wohnt, ist gut sein. In einer Ehe, in einer Familie, in Nachbarschaft, im Freundeskreis. Treue kennt auch Durststrecken, wenn sie Einsatz bedeutet und nicht sicher weiß, wie und ob sie beantwortet ist. Aber gerade dann hilft es, daran zu denken, was Treue bewirkt. Meine Treue schafft schließlich nicht nur für die anderen, sondern auch für mich selber den Raum, in den ich leben werde. Sicher oder ungewiss? Getragen und begleitet von zuverlässigen Menschen oder allein, weil mir niemand mehr traut? Deswegen nicht zu schnell aufgeben. Nicht immer ist ein eingeschlagener Weg richtig und nicht immer sind Beziehungen von Bestand. Manchmal muss man Dinge auch ändern. Aber wie schnell entschließe ich mich dazu? Wie lange gebe ich einer Sache oder einer Beziehung noch eine Chance? Wie lange binde ich mich an jemanden? Ja, eine Prüfung ist gut, aber auch ein langer Atem, denn ich muss die Folgen bedenken, wenn ich jemandem die Treue aufkündige. Es hat sich mir jemand anvertraut. Und der Mensch, der sich mir anvertraut hat, für den bin ich verantwortlich. Eine Beziehung zu beenden oder eine Aufgabe nicht durchzuziehen, obwohl sich andere darauf verlassen, richtet großen Schaden an. Ich verletze tiefer, als ich ahne, weil die Erwartungen der anderen Seite höher waren als meine Vorstellungen. Und kann ich mir selber treu bleiben? Eigentlich passt diese Formulierung nicht. Denn Treue bezieht sich laut Definition auf eine andere Person oder auf eine Sache, ist also nach außen gerichtet. Aber bei allem, was ich tue, geht es ja auch um mich, um meine Gaben und Grenzen, meine Zeit und Kraft. Also lieber nicht zu viel anpacken, nicht zu viel versprechen, zu viele Eisen im Feuer haben, sondern konzentriert sein. Lieber wenig tun, das aber verlässlich und treu. Lieber ein kleiner Kreis enger Freunde, in die ich investieren kann. Man kann ja ruhig unterscheiden zwischen denen, die einem besonders nahe sind und denen, mit denen man locker in Kontakt ist. Und schließlich, in all meinem Handeln darf ich auf Gottes Treue bauen. Im Gebetsbrief einer Missionsorganisation stand: Ich glaube, das Festhalten an Gottes Verheißungen ist das, was uns auf dem Feld hält. Und das Erleben von wahr gewordenen Verheißungen und der Glaube, der daraus wächst. Weil Gott treu ist, können wir treu bleiben. Und wo die Treue das Fundament ist, da wächst etwas. Der Glaube und auch das Leben.
1: Große Worte. So ist eine vierteilige Beitragsreihe mit Dozenten aus dem Albrecht-Bengel-Haus in Tübingen überschrieben. Das eben war der erste Teil zum Thema Treue. Als Referentin hörten Sie Maike Sachs. Sie ist Studienleiterin am Albrecht-Bengel-Haus sowie Pfarrerin der Württembergischen Landeskirche und Landessynodale. Heute in genau einer Woche steht ein weiteres großes Wort im Mittelpunkt, nämlich die Hoffnung. Man könnte sie bezeichnen als eine christliche Tugend in ungewissen Zeiten. Der Studienassistent und Pfarrer Andreas Schmierer wird sich nächste Woche damit beschäftigen. Mit diesem Hinweis verabschiede ich mich von Ihnen und wünsche Ihnen Gottes Segen.
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1: Wenn ich mich umschaue, dann habe ich manchmal den Eindruck, dass das Böse in der Welt siegt. Die Nachrichten sind voll davon. Ein Kind wird entführt und irgendwann tot aufgefunden. Der Täter bleibt auf freiem Fuß. Ein anderer wird unschuldig verurteilt. Erst nach vielen Jahren kommt der Irrtum ans Licht. Der eigentliche Übeltäter wird nicht gefasst. Völkergruppen hassen sich und schlachten sich gegenseitig ab. Es ist kein Ende abzusehen. Und die, die alles angezettelt haben, leben oftmals in Saus und Braus und treiben ihr Unwesen weiter. Wenn ich mir das alles durch den Kopf gehen lasse, dann tröstet mich ein Gedanke. Dass Gott am Ende der Welt Recht sprechen wird. In einem letzten Gerichtsverfahren wird er auch die Menschen, die jetzt ungestraft davonkommen, zur Verantwortung ziehen. In der Bibel heißt es, sie werden Rechenschaft geben müssen dem, der bereit ist, zu richten, die Lebenden und die Toten. Die, die jetzt fein raus sind, werden einmal vor Gott stehen. Und dann wird alles aufgelistet, was sie auf dem Kerbholz haben. Sie kommen nicht ungestraft davon. Aber die Sache mit dem letzten Gerichtsverfahren hat noch eine andere Seite. Nicht nur die Mega-Übeltäter werden sich zu verantworten haben, sondern jeder. Alles Verborgene wird dann ans Licht kommen. Mit dem Ergebnis, jeder Mensch wird mit einem Schuldkonto in dieses Gerichtsverfahren hineingehen. Der eine mit einem größeren, der andere mit einem kleineren. Alle stehen vor einem unbestechlichen Richter. Er drückt kein Auge zu. Vor ihm kann auch der mit der angeblich weißen Weste nicht bestehen. Ein unangenehmer Gedanke. Wenn meine persönliche

Anklageschrift verlesen wird, kann ich nicht auf andere zeigen, sondern muss mich an die eigene Nase packen. Dann brauche ich einen, der für mich in die Bresche springt, einen, der sich für mich einsetzt. Jesus bietet mir das an. Wenn ich heute an ihn glaube und meine Schuld zu ihm bringe, dann brauche ich mir über das letzte Gerichtsverfahren nicht den Kopf zu zerbrechen. Dann wird Christus am Ende sagen, ich habe für deine Schuld bezahlt. Du bist frei. Denn Jesus hat die Schuld aller Menschen ans Kreuz getragen und damit die Strafe auf sich genommen. Er hat es für alle getan. Für die Mega-Übeltäter genauso wie für den, der sich über Bösewichte aufregt. Beide brauchen Vergebung. Und beide können sie durch Jesus bekommen. Und für beide kann es beim letzten Gerichtsverfahren heißen, der Angeklagte ist freigesprochen.

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1: Sie kennen doch Jona, oder? Ich meine diesen Mann auf der Flucht, den mit dem großen Fisch. Jona, der versucht, vor Gott davonzulaufen, weil er keine Lust hat, seinen Auftrag zu erfüllen. Viel muss er durchmachen, der Jona, schwere Unwetter, Tage im Bauch eines Fisches, bevor er es endlich einsieht. Es hat keinen Zweck, vor Gott zu flüchten. Es gibt keinen Ort, an den Gott nicht folgen kann. Verstecken kann man sich höchstens vor Menschen, nicht aber vor Gott. Genau das sagt auch Psalm 139 aus. Gott weiß alles und Gott ist überall. Nähme ich Flügel der Morgenröte und bliebe am äußersten Meer, so würde auch dort deine Hand mich führen und deine Rechte mich halten. Ich weiß nicht, wie es ihnen geht. Es gibt aber Menschen, für die ist das keine frohe Botschaft. Das alles klingt für sie nach totaler Überwachung, nach Verlust jeder Freiheit. Die Allwissenheit und Allgegenwärtigkeit Gottes finden sie eher bedrohlich als verheißungsvoll. Der Psalmist sieht das ganz anders. Dass Gott überall ist, das ist für ihn ein Grund zur Freude. Es gibt ihm Geborgenheit und Sicherheit. Denn wenn Gott alles von ihm weiß und immer bei ihm ist, dann braucht er keine Angst zu haben. Niemand kann ihm etwas antun. Alle Sorgen und Probleme kennt Gott. Niemand könnte mehr Verständnis aufbringen für Schwächen und Sorgen als der, der den Menschen gemacht hat und bei ihm sein will. Gott weiß, was er braucht, besser sogar als er selbst. Das Beste also, was einem Menschen passieren kann, ist das zu begreifen. Ich kann mich auf Gott verlassen, ich brauche mir keine Sorgen und Ängste zu machen. Manchmal schwer zu verstehen, aber so gesehen doch ein Grund zur Freude. Gott ist nicht wie ein misstrauischer und machthungriger Herrscher, der seine Untertanen komplett im Griff haben möchte, sondern wie eine liebende Mutter, die nur das Beste für ihr Kind will. Aus der Perspektive sieht die Sache doch gleich ganz anders aus, oder?

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In der heutigen Folge hören Sie einen Beitrag zum Thema Auf dem Weg der Wahrheit zum Leben. Einer der wohl aussagekräftigsten Aussagen Jesu im Neuen Testament lautet: Ich bin der Weg und die Wahrheit und das Leben. Diese Worte laden dazu ein, sich näher mit ihrer Bedeutung auseinanderzusetzen. Wer sich zum christlichen Glauben bekennt, bezeugt, dass Jesus tatsächlich der Weg, die Wahrheit und das Leben ist. Doch was bedeutet dieser Satz für unser praktisches Leben? Was heißt dieses Bekenntnis für unseren Alltag und unseren Lebensweg? Und wie kann es uns in schwierigen Situationen bei Fragen und Zweifeln Orientierung geben? Konrad Straub spricht heute über zwei Personen aus der Bibel, die erlebt haben, dass Jesus für sie ganz persönlich der Weg, die Wahrheit und das Leben geworden ist. Dabei bezieht er sich auf einen Bericht aus dem 24. Kapitel des Lukasevangeliums. Hören Sie nun den Bericht in seinem Zusammenhang. Und siehe, am gleichen Tag waren zwei von den Jüngern auf dem Weg in ein Dorf namens Emmaus, das 60 Stadien von Jerusalem entfernt ist. Sie sprachen miteinander über all das, was sich ereignet hatte. Und es geschah, während sie redeten und ihre Gedanken austauschten, kam Jesus selbst hinzu und ging mit ihnen. Doch ihre Augen waren gehalten, so dass sie ihn nicht erkannten. Er fragte sie: Was sind das für Dinge, über die ihr auf eurem Weg miteinander redet? Da blieben sie traurig stehen, und der eine von ihnen, er hieß Kleopas, antwortete ihm: Bist du so fremd in Jerusalem, dass du als Einziger nicht weißt, was in diesen Tagen dort geschehen ist? Er fragte sie: Was denn? Sie antworteten ihm: Das mit Jesus aus Nazareth. Er war ein Prophet, mächtig in Tat und Wort vor Gott und dem ganzen Volk. Doch unsere Hohepriester und Führer haben ihn zum Tod verurteilt und ans Kreuz schlagen lassen. Wir aber hatten gehofft, dass er der sei, der Israel erlösen werde. Und dazu ist heute schon der dritte Tag, seitdem das alles geschehen ist. Doch auch einige Frauen aus unserem Kreis haben uns in große Aufregung versetzt. Sie waren in der Frühe beim Grab, fanden aber seinen Leichnam nicht. Als sie zurückkamen, erzählten sie, es seien ihnen Engel erschienen und hätten gesagt, er lebe. Einige von uns gingen dann zum Grab und fanden alles so, wie die Frauen gesagt hatten. Ihn selbst aber sahen sie nicht. Da sagte er zu ihnen: Ihr Unverständigen, deren Herz so träge ist, um alles zu glauben, was die Propheten gesagt haben, musste nicht der Christus das erleiden und so in seine Herrlichkeit gelangen? Und er legte ihnen dar, ausgehend von Mose und allen Propheten, was in der gesamten Schrift über ihn geschrieben steht. So erreichten sie das Dorf, zu dem sie unterwegs waren. Jesus tat, als wolle er weitergehen, aber sie drängten.

0: als er unterwegs mit uns redete und uns den Sinn der Schriften eröffnete? Noch in derselben Stunde brachten sie auf und kehrten nach Jerusalem zurück, und sie fanden die Elf und die mit ihnen versammelt waren. Diese sagten: Der Herr ist wirklich auferstanden und ist dem Simon erschienen. Da erzählten auch sie, was sie unterwegs erlebt und wie sie ihn erkannt hatten, als er das Brot brach. Mein Name ist Philipp Genetti. An der Stelle wünsche ich Ihnen jetzt ein gutes Zuhören.
1: Das, was wir gehört haben, ist ja eine wunderbare Geschichte. Wer sich so ein bisschen hineinbegibt, das ein bisschen vorstellt, der merkt, es ist eine runde Geschichte. Diese zwei, wie sie ganz neu Jesus gefunden haben. Nicht, die kommen ja aus einem Hintergrund heraus, wo man sagen muss, das ist eigentlich die größte Verzweiflung. Der Glaube, die Zukunft, alles ist weg. Alles, alles. Und mitten in diese Ohnmacht hinein, da kommt einer und der gibt ihnen eine ganz neue Lebensperspektive, obwohl sie ihn gar nicht erkennen. Jesus macht das wahr, was er vor seinem Sterben seinen Jüngern gesagt hat. Ich bin der Weg und die Wahrheit und das Leben schlechthin. Diese Worte, ich bin der Weg, die Wahrheit und das Leben, die sind ja so gewaltig und so gefüllt, dass wir sie im Grunde genommen gar nicht mit einem Mal fassen können. Das ist wie so ein Goldklumpen, den man eigentlich gar nicht in der ganzen Kraft, in der ganzen Fülle weitergeben kann. Also versuch nur mal diese Worte zu erklären. Und du merkst, es ist gar nicht so einfach. So einen Goldklumpen, den muss man in kleine Münze umsetzen, damit der andere fähig ist, das zu nehmen, das zu verstehen. Sonst kann er den Wert, den ungeheuren Wert gar nicht erkennen. Es gibt auch andere Schriftstellen, wo das auch so ist. So, und die Emmaus-Geschichte, die ist nun genauso ein Beispiel, wie Jesus Weg, Wahrheit und Leben wird. Das finde ich so schön, dass bei den ersten Begegnungen, die Jesus hatte mit den Menschen, dass gerade das stattfindet, dieses Geheimnis. Also wir wollen das mal durchgehen kurz jetzt, nicht? Nach dem Karfreitag sind die Jesus-Anhänger also vor diesem ungeheuren Dilemma gestanden. Wenn Jesus gestorben ist, wie soll er dann jetzt Weg werden, Wahrheit werden? Und wie soll er das Leben werden, wenn das Leben ja gar nicht mehr da ist? Also das sind schon Fragen gewesen, die die Menschen, die dann in Jerusalem zusammengekommen waren, die sie ganz tief existenziell bewegt haben. Also in dieser Verzweiflung, wo die Jünger waren, nicht wahr, da ist dann nichts anderes als eine einzige Krisensituation, Krisensitzung entstanden, die über Stunden, oder man müsste fast sagen, über Tage sich hinweggezogen hat. Wahrscheinlich bis in die Nacht zum Sonntag, bis unmittelbar bevor Jesus auferstanden ist. Immer mit dem gleichen Thema, das diese Menschen jetzt hatten, weil Jesus nicht mehr da ist. Wie soll es jetzt mit uns weitergehen ohne Jesus? Am Sonntag, wahrscheinlich bevor der Morgen gedämmert hat, sind ja dann die ersten Frauen zum Grab gegangen. Und die ersten Frauen, die haben gesagt, wenigstens Jesus einbalsamieren. Das ist das Einzige, was wir noch tun können. Und kaum sind sie angekommen, ist ihnen alles aus den Händen gefallen. Also die standen kaum vor dem Grab, Stein war weggerollt, da fällt ihnen vor Schreck alles aus den Händen. Die haben dann das nachher erzählt. Die haben erzählt, dass da ein Engel gewesen ist und der hat ihnen gesagt, dass Jesus lebt. Da sind sie zurückgekommen und sind überall hingegangen und haben gesagt, Jesus muss irgendwie leben. Er lebt, wir haben einen Engel gesehen, Grab ist leer. Und das haben dann auch Petrus und Johannes erfahren. Und die sind dann auch zum Grab gegangen, haben auch wieder jede unterschiedliche Erfahrungen gemacht mit

Auferstandenen. Und als sie zurückkamen, sind auch die wieder rumgegangen und haben überall gesagt, dass Jesus lebt. Und das hat eine ungeheure Verwirrung geschaffen unter diesen Menschen. Gut, man hat dann diesen Leuten, die solche Geschichten erzählt haben, denen hat man dann mildernde Umstände gegeben. Nicht? Man hat natürlich gesagt, also das ist so schrecklich gewesen, diese Tage, und das haben die einfach nicht ertragen können. Also da flippen eben schon manche mal aus. So, also das ist jetzt der Hintergrund für diese Geschichte. Die Geschichte, die jetzt Gott mit diesen zwei Menschen geht. Da hinein kommt jetzt Jesus. Also die beiden sind aus dieser Destruktion. Das halten sie einfach nicht mehr aus. Diese verwirrenden Geschichten da und die Tatsache einfach, die man nicht wegleugnen kann, Jesus ist gestorben, Punkt. Das konnten die nicht verkraften. Dann haben die gesagt, gut, wir brauchen mal frische Luft. Zwar hat man ihnen geraten, sie sollten ja in Jerusalem bleiben, denn Jesus hat gesagt, sie sollen in Jerusalem auf ihn warten. Aber wofür soll man denn warten? Also macht ja keinen Sinn mehr, nicht wahr? Sollen wir denn auch rumgehen mit solchen Geschichten, wie die da erzählt haben? Also das war so dieser Hintergrund. Und da sind nun die beiden losgezogen in Richtung Emmaus. 10 Kilometer ungefähr. Die haben einfach gesagt, jetzt müssen wir einfach einmal zusehen, wie wir weiterkommen ohne Jesus. Er ist jetzt einfach nicht mehr da. Das ist jetzt einfach eine Tatsache. Und mit der müssen wir jetzt fertig werden. Unterwegs ist es ja dann zu dieser Begegnung gekommen. Jesus ist ihnen begegnet. Und wenn man jetzt das Gespräch und das, was entstanden ist, einmal unter dem Gesichtspunkt betrachtet, was Jesus den Jüngern mitgegeben hat, dass er gesagt hat, ich bin der Weg, die Wahrheit und das Leben, da merken wir, das sind die Ersten gewesen, die genau das so, man möchte fast sagen, schön hintereinander erlebt haben. Wie Jesus Weg wird, Wahrheit wird und das Leben wird. Da ist es dann so gewesen, wahrscheinlich hat der Junge, also man geht davon aus, dass der eine ein Jüngerer war. Man sagt sogar, es wäre vielleicht sogar Vater und Sohn gewesen, also der Junge. Und da war der Kleophas. Und da wird der Junge, der wird wahrscheinlich den Kleophas mal angestupst haben und gesagt haben, du pass mal auf, da hinten, da horcht uns einer aus. Und dann guckt der Kleophas nach hinten und sagt, ja tatsächlich, da interessiert sich einer. Und dann bleiben sie stehen, nicht wahr, und reden so miteinander, wie man ja auch redet nach einer Beerdigung, wenn man gerade über den Verstorbenen gesprochen hat. Und dann kommt der Fremde und sagt, ich habe da was mitbekommen, was ihr da so miteinander verhandelt habt. Ja, sagte der Kleophas, ja, verhandeln, das ist gut. Bist denn du der Einzige hier, der nie gehört hat, was da passiert ist? Ganz Jerusalem hat kein anderes Thema als diese drei Menschen, die da gekreuzigt worden sind. Jesus hatte ein Sterben, das ging über Stunden, das wollte kein Ende nehmen. Und dann sind die beiden, als sie diesem Fremden das erzählen, da ist der ganze tiefe Schmerz, ist jetzt wach geworden, wieder nach oben gekommen. Davon, wo sie versuchten, frei zu werden, das zu verdrängen, irgendwie eine Antwort zu finden, das kommt jetzt mit archaischer Gewalt hoch, eruptiv hoch. Und dann ist es in so einem Moment, das wissen wahrscheinlich nur wenige vielleicht, ja, dann ist es ja so, dass es wie Balsam ist. Wenn dann einer da ist, der sich solchen Momenten stellt, der dann nicht einfach gleich darauf losredet, sondern der es versteht, die Betroffenheit, die ganz tiefe Betroffenheit, den Schmerz auszuhalten. Und das gehört, um jetzt die beiden auf den Weg Jesu zu führen, gehört das sozusagen an den Anfang. Erst einmal einfach hineinfinden in diese tiefe Verzweiflungsnot dieser beiden. Und der Begleiter, der ist jetzt so ein Mann. Sie nehmen ihn dann in ihre Mitte und er gewinnt zusehends ihr Vertrauen. Es ist ja interessant, dieser Fremde ist so eine Autorität, dass die beiden gar nicht auf die Idee kommen, den nach dem Namen zu fragen. Sonst hätte Jesus sagen müssen, ich
Entweder ich sage den Namen nicht oder wer er ist. Sie kommen gar nicht auf die Idee zu fragen, ja, woher kommst du eigentlich? Wo willst du noch hin mit deinem Mantel und den Sandalen und dem Wanderstock? Sie wissen sich so wunderbar aufgefangen in ihrer Orientierungslosigkeit, dass da einer ist, der einfach ohne Vorwürfe, ohne schnelle Erklärungen, dass der es einfach versteht, sie einfach mal jetzt, ich sage bildlich zu nehmen, einfach mal in seine Arme zu nehmen, aufzufangen. Sie wissen sich jetzt in irgendeiner Weise schon einen Teil hinübergenommen auf den neuen Weg des Glaubens. Natürlich sind sie jetzt immer unterwegs, man muss sich vorstellen, die sind jetzt immer unterwegs auf dem Gang nach Emmaus. Und da geschieht eben dieses erste Wunder. In ihren Gedanken ist jetzt Jesus dabei, ihr Weg zu werden, obwohl sie ihn gar nicht sehen. Das ist ja das Wunderbare an dieser Geschichte. Und da muss ihnen der Begleiter wahrscheinlich immer und immer wieder dasselbe gesagt haben, zwischendurch, wenn sie so erzählt haben. So. Er muss ihnen gesagt haben, dass ihre Gedanken, die sie haben, und ihre Logik, die sie haben, dass das nicht Gottes Gedanken sind. Und dass Gottes Gedanken in der Situation, mit der sie nicht fertig werden, nicht ihre Gedanken sind. Und so gehen sie dann Schulter an Schulter mit diesem Mann in ihrer Mitte. Und immer wieder kommen ihnen neue Erinnerungen, neue Erlebnisse, die sie mit Jesus hatten. Immer wieder werden so Details aus dem Leben lebendig, denn dieser Fremde interessiert sich für das, was sie mit Jesus erlebt haben. Und beim Erzählen, bei dem, was sie so alles erlebt haben, hat dann Jesus so manches über sich selber erfahren können, was er selber gar nicht gewusst hat. Aber das nimmt natürlich Jesus gerne in Kauf. Geduldig eben, wie ich schon sagte, wie ein guter Seelsorger, der auch mal Dinge aushalten kann, wo andere immer meinen, sie gleich kommentieren zu müssen, Stellungen beziehen zu müssen, klarstellen zu müssen. Nur einmal zwischendurch. Da hat dann wahrscheinlich der Junge den Kleophas mal anstupsen müssen, als der Fremde gerade nicht hingeguckt hat. Und dann wird er gesagt haben, sag mal, fällt dir was auf? Der ist ja von einem anderen Stern. Der weiß ja nicht einmal, wer Jesus ist. Ja, sagte Kleophas. Und trotzdem verweist er uns immer auf ihn. Merkwürdig. Sie merken, wie ihnen die Orientierung an Jesus Schritt für Schritt aus der Sackgasse hilft. Obwohl sie nicht einmal wissen, dass Jesus neben ihnen ist. Das ist das Geheimnis, wie Jesus mit diesen beiden umgeht. Ich finde das wunderbar, weil das ja in meinem Leben auch so ist. Also so wird Jesus ihr Weg, obwohl sie gar nicht wissen, dass er Jesus ist, der ihnen diese Hilfe gibt zu Jesus hin. Also Jesus gibt ihnen unbekannterweise Hilfe zu Jesus hin. Wunderbar. Heute fragen sich auch manche, und ich denke nicht ganz zu Unrecht, man fragt sich dann, ja, also warum macht das eigentlich Gott so? Warum kommt Jesus als fremde Passant auf die beiden zu und verbringt einen ganzen Nachmittag mit diesen beiden? Wozu dieses Versteckspiel? Warum spricht er nicht einfach vom Himmel herab, nicht wahr, so wie bei Paulus, ganz massiv, er hätte ja das Gleiche machen können, vom Himmel herab, ganz massiv zu sagen, hört mal zu, ich bin jetzt nicht mehr sichtbar unter euch, aber ich bin von oben her, bin ich derjenige, der alles beobachtet und der mit euch ist. Macht er nicht. Oder wie bei den Jüngern in Jerusalem, nicht wahr, da ist er durch die Wände hindurchgekommen und plötzlich ist er da und sagt, Shalom, Shalom, hier bin ich. Warum macht er das hier nicht so? Das ist doch eine ganz wichtige Frage im Zusammenhang mit dieser Geschichte. Wenn alle Türen verschlossen sind, dann kommt er ohne irgendetwas, kommt einfach durch die Wände hindurch, musst du dir vorstellen, plötzlich steht er da. Und hier transformiert er das alles in unser Menschsein, sodass die das Wunder gar nicht kapieren können.
Nicht wahr? So konnte er sich doch immer durch Wundertaten den Weg aller Wege erweisen. Also Jesus, wenn Menschen da sind, die nicht wissen, was ist jetzt mein Weg? Also wenn überall Sackgassen sind, überall sind Sperrungen. Ich bin in einer Situation, wo ich wirklich nicht mehr weiß, was der Weg ist. Es gibt keinen Weg mehr. Dann kommt Jesus hinein und sagt, ich bin der Weg. Das erleben wir doch. Manche haben das wirklich ganz stark erlebt, manche weniger. Aber wir erleben das eigentlich immer wieder mal in abgeschwächter oder in ganz direkter Form. Oder wenn einer, da gibt es ja auch das Lied, Weg hast du aller Wegen, an Mitteln fehlst dir nicht. Dein Tun ist lauter Segen, dein Gang ist lauter Licht. Also so könnte er doch immer tun. Oder wenn alle Türen zu sind, sagen, ich bin die Tür. So kommt er sich also immer wieder, könnte er sich auf diese Weise in die Mitte eines Problems oder in die Mitte einer Gruppe hineinbegeben. Und hier macht er das nicht. Ja, warum? Er reserviert einen ganzen Nachmittag. Also das ist das, was mich am meisten eigentlich fasziniert. Überleg mal, wie unendlich viel wert diese beiden Zweifler, die zweifeln ja mit Recht, also es gibt ja keine Alternative, dass Jesus lebt. Also jetzt zeigt Jesus, wie viel wert ihm diese beiden ganz echten Zweifler sind. Ich staune immer, der Herr Jesus, der ja Herr ist über alles, was es gibt. Du musst dir das vorstellen, dieser ganze unendliche Kosmos, der nicht durchschaubar, nicht, fast nicht mehr denkbar ist, so gewaltig, das hält er in seinen Armen. Und dieser gewaltige Gott wird Mensch, lässt sich als Mensch herunter zu diesen beiden und weiht den beiden einen ganzen Nachmittag. Da hätte er doch Wichtigeres zu tun. Ne, offenbar nicht. Also diese tiefe Beziehung, die Jesus hier aufbaut, die ist ihm unendlich wichtig. Ich sage dir, das ist mir so persönlich auch aufgegangen, die Beziehung, die Jesus zu dir schafft, die ist ihm unendlich wichtig. Jesus will nicht zuerst, sagen wir, dein Gebet erhören, so wie du das denkst. Also, das ist jetzt ein Problem. Sagen wir mal, du bist jetzt krank. Und dann ist es ja immer so, dass wenn wir beten, dann denken wir immer gleich, Herr Jesus, hilf jetzt, dass ich gesund werde und so. Manche haben einen starken Glauben und oft erfüllt sich das ja auch. Also, Herr Jesus, hilf jetzt, dass ich gesund werde. Und dann konzentriert man sich auf den Punkt, wo ich dann wieder gesund bin, wieder unter den Lebendigen bin. Für den Herrn Jesus ist der Weg, dein Weg dahin, zu dieser Erfüllung deines Gebetes, unendlich wichtig. Das müssen wir wissen. Jesus interessiert sich für diese Prozesse dahin. Er interessiert sich, dass er der Prozess wird, dass er Weg werden kann. Also hier ist ja ein gewisser Prozess. Möglicherweise ist das der längste Prozess von den dreien, Weg, Wahrheit und Leben. Er interessiert sich also für diesen Prozess, Weg zu werden. Nicht einfach nur für das Ergebnis. Verstehst du, dieser Prozess dahin, der macht die eigentliche Gemeinschaft aus zwischen Jesus als Mensch jetzt, der ihnen erschienen ist, und den beiden. Oder auch der Prozess zur Wahrheit ist Jesus ganz wichtig. Deswegen erlaubt sich Gott mit manchem von uns eine ganze Weile über Jahre hinweg diese Wahrheitsfindung. Weil ihm das ganz wichtig ist. Das ist ein Stück einer ganz wichtigen Gemeinschaft, die Gott mit uns hat. Das habe ich noch nie so gewusst. Ist mir plötzlich mal klar geworden. Einfach so. Oder erst recht der Prozess zum Leben. Das ist Jesus ungemein wichtig. Also du merkst es, das ist es im Grunde genommen, ich weiß nicht, ob es dir auch so geht, das dich so berührt an dieser Emmaus-Geschichte. Ich habe mich auch gefragt, also bevor ich das wusste, warum bist du so berührt von dieser Geschichte?
Andere berühren mich nicht so. Es gibt ja gewisse Dinge, die in der Schrift, die dich ganz tief berühren. Und das ist so eine Geschichte. Und da fragt man sich, was ist denn das Geheimnis? Und hier ist das Geheimnis. Jesus, der mit dir auch diesen manchmal sehr schmerzhaften Prozess als Freund durchleben will. Er spricht also nicht einfach, das wollen wir vielleicht ein bisschen festhalten, er spricht also nicht einfach vom Himmel herab, hallo, jetzt schaut mal, hier bin ich wieder. Sondern er begegnet ihnen jetzt als ebenbürtiger Freund. Als Freund. Das zeigt doch, was für eine Demut Gott hat. Jesus sagte mal von sich, dass er demütig sei, kann man ja gar nicht vorstellen, aber er sagt das. Und das zeigt hier, wie demütig es ist. Verstehst du, da kommt man auf Augenhöhe. Verstehst du, auf Augenhöhe. Bruder, wir gehen jetzt gemeinsam den Weg zum Ziel hin. So ist der Herr in dieser ganz tief verborgenen Demut. Und so ist er der Weg. Und dabei hatten die beiden doch so sehr gehofft, er würde ihnen helfen, loszukommen von Jesus. Und dieser Fremde macht genau das Gegenteil. Er führt sie zu Jesus hin, ohne dass sie wissen, dass er Jesus ist. Eine ganz tolle Geschichte. Also in Wirklichkeit hat er sie aber immer tiefer in seine Liebe hineingezogen. Nicht, da glaubt man alles, hofft alles und duldet alles. Natürlich hätte Jesus seine Macht beweisen können. Aber Jesus ist ihr Hirte. Das steht schon im Alten Testament. Der David. David hat ja das gesagt. Es gibt einen Psalm, der fängt an, nicht? Der Herr ist mein Hirte. Und das ist Jesus im Grunde genommen. Jesus ist der Hirte. Warum sage ich das? Weil ein Hirte, der weidet seine Schafe. Der hat nicht einfach das Interesse jetzt, oder ist nicht die Aufgabe eines Hirten, die Schafe von A nach B zu führen, sondern mit ihnen zu gehen, ihnen voranzugehen, Schritt für Schritt auf diesem Weg zu B. Das ist der Hirte. In Wirklichkeit hat er sie immer tiefer in seine Liebe hineingezogen. Also das Gegenteil gemacht von dem, was sie anfänglich erwartet hatten. Natürlich hätte Jesus das ganz anders machen können. Aber wenn er das gemacht hätte, dann würde ihnen an dieser Geschichte das Schönste, das Wertvollste, das, was einem am meisten berührt an dieser Geschichte, fehlen. Ich weiß nicht, ob du das verstehen kannst. Mir ist das sehr wichtig. Sein Nahesein. Sein Nahesein. Verstehst du, dir würde doch auch das Wertvollste und das Schönste fehlen. Wenn du deine Freunde, also ich hatte in meinem Leben ganz, ganz wunderbare Freunde. Und ich danke Gott so sehr, weil das so wertvoll ist. Ja, warum sind mir diese Freunde so wertvoll? Weil sie mit mir ein ganz wesentliches Stück Leben geteilt haben. Nicht einfach nur den Conny von A nach B bringen wollten, sondern die Gemeinschaft. Ich habe ein Stück meines Denkens, meines Glaubens, meiner Zweifel teilen können. Das macht hier dieser Fremde. Und da muss uns Jesus hinführen.

auf dem Weg der Wahrheit zum Leben. Unter diesem Thema hörten Sie heute eine Ansprache von dem Referenten Konrad Straub. 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An der Stelle sage ich Danke fürs Zuhören und bleiben Sie dran. Behüt Sie Gott, wünscht Ihnen Ihr Philipp Genetti.

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1: Gott ist unsere Zuflucht und Stärke, ein bewährter Helfer in Zeiten der Not. Mit dieser Zusage aus Psalm 46, Vers 2 begrüße ich Sie bei Fokus Jerusalem TV. Wir freuen uns, dass Sie unser Magazin aus Israel eingeschaltet haben. Mein Name ist Stefan Petersen. Ich werde Sie durch die heutige Sendung begleiten. Das sind unsere Themen. Wie Hunde lernen, traumatisierte Kriegsopfer zu begleiten. Warum ein kleines israelisches Elektroauto keine Parkplatzprobleme hat. Und biblischer Impuls von Benjamin Funk, die Sache mit der Reinheit. Zuvor schauen wir auf das aktuelle Geschehen in Israel. Hier unsere Meldungen der Woche.
2: Shalom und herzlich willkommen zu unseren aktuellen Meldungen. Yanni Fayoun trug ein blutverschmiertes T-Shirt und blutige Socken, als er aus Saudi-Arabien nach Israel zurückkehrte. Fayoun ist der Passagier, der sich auf dem Flug von Dubai nach Israel nach dem Angriff auf den Kapitän Zugang zum Cockpit verschafft und das Flugzeug stabilisiert hatte. Ministerpräsident Benjamin Netanyahu begrüßte den Klempner als Helden. Zusammen mit dem Flugkapitän habe er eine Katastrophe wie am 11. September 2001 in New York verhindert. Der aus Indien stammende Pilot war von seinem ersten Offizier mit der Notaxt angegriffen worden, die sich im Cockpit befand. Dem Schwerverletzten gelang es noch, die Cockpittür zu öffnen. Dadurch konnten israelische Passagiere den Täter, einen Mann aus dem Oman, überwältigen. Die Generalstaatsanwaltschaft der Vereinigten Arabischen Emirate bestätigte, dass es sich um einen Terroranschlag handelte. Der Co-Pilot hatte angegeben, dass er das Flugzeug ins Terminal 3 des Ben-Gurion-Flughafens steuern wollte. Die israelischen Streitkräfte haben versucht, Ali al-Amoudi in Gaza-Stadt gezielt zu töten. Er ist der Nachfolger von Yahya Sinwar als Hamas-Führer im Gazastreifen. Die Militäraktion umfasste Angriffe mit Hubschraubern und Panzern. Dabei wurde ein Wohnhaus weitgehend zerstört. Amoudi war im Rahmen des Gefangenenaustauschs um Gilad Shalit im Jahr 2011 aus einem israelischen Gefängnis entlassen worden, nachdem er fast 20 Jahre in Haft verbracht hatte. Nach palästinensischen Angaben kamen bei dem israelischen Angriff 5 unbeteiligte Zivilisten ums Leben. Ein hochrangiger Palästinenser erklärte, Al-Amoudi habe den Anschlag überlebt. Ob das stimmt, blieb unklar. Israel erinnert bei Gedenkfeiern im ganzen Land an die Opfer des Hamas-Angriffs vom 7. Oktober 2023. Mindestens 1200 Menschen kamen dabei ums Leben, rund 250 wurden als Geiseln in den Gazastreifen verschleppt. Unser Redaktionsleiter Tommy Müller zieht eine Bilanz. Er meldet sich von der Gedenkstätte für die Opfer des Nova-Festivals.
3: Vor 3 Jahren hat sich hier ein Massenmord ereignet. Schwer bewaffnete Hamas-Kämpfer stürmten das Gelände, auf dem junge Leute bis zum frühen Morgen tanzten. Die Islamisten kamen mit Motorrädern, Pritschenwagen und Motorgleitschirmen. 364 Festivalbesucher wurden brutal und gnadenlos umgebracht, Dutzende als Geiseln verschleppt. Der 7. Oktober und der folgende Gaza-Krieg haben das Leben in Israel verändert. Es gibt praktisch kein Vertrauen mehr zwischen Israelis und Palästinensern, zwischen Juden und Arabern. Israel hat erlebt, dass es in Krisenzeiten keine Hilfe von internationalen Organisationen wie der UNO erwarten kann. 3 Jahre nach dem Massaker sind die Terrorgruppen Hamas, Hisbollah und die Houthis weiterhin aktiv

0: Solange die Mullahs den Finger am Abzug haben, wird die Region nicht zur Ruhe kommen. Das ist die bittere Bilanz, 3 Jahre nach dem Massaker.
1: Wir kommen zum Wetter. Das bleibt heiter, es wird etwas kühler. Jerusalem erwartet Höchsttemperaturen von 26 Grad, für Tel Aviv sind bis zu 29 Grad vorhergesagt. Das waren unsere Meldungen der Woche. Wir wünschen Ihnen eine gesegnete Zeit.
2: Ronen Sapir ist einer der bekanntesten Hundetrainer in Israel. Er gilt als Experte für Hundepsychologie, Welpenerziehung und den Umgang mit Verhaltensproblemen. International bekannt wurde er durch neuartige Trainingsmethoden, die er in seiner Akademie vermittelt. In den vergangenen Jahren wurde ein Arbeitsbereich immer wichtiger, die Ausbildung von Hunden, die Kriegsopfer begleiten und stabilisieren. Dabei geht es nicht nur um körperliche Verletzungen, sondern auch um erlittene Traumata. Wir haben Ronen Sapir in seinem Trainingszentrum besucht.
3: Es ist die Hündin Sigor, die dem Kriegsveteranen Ofer hilft, durchs Leben zu kommen. Sigor ist seine tägliche Begleiterin, denn Ofer ist schwer traumatisiert. Er leidet an einer psychischen Belastungsstörung, die als Reaktion auf die Bedrohungen auftrat, denen er als Soldat in einer Spezialeinheit der israelischen Armee ausgesetzt war.
4: Wenn ich bestimmte Dinge sehe, denke ich, dass sie mich angreifen. Das kann ein Flugzeug sein oder Geräusche, die wie Schüsse klingen. Es sind bestimmte Geräusche, durch die ich mich attackiert fühle. Ich lege mich deshalb auf den Boden. Meine Hündin kommt dann zu mir. Sie spürt, wie es mir geht. Sie setzt sich neben mich. Dann legt sie ihre Füße auf mein Herz. Da fühle ich mich dann sehr ruhig und sicher.
5: That I feel very calm.
3: Ofer war am 1. Juni 2001 mit seiner Einheit vor Ort, als sich ein Hamas-Attentäter vor der Diskothek Dolphinarium in Tel Aviv in die Luft sprengte. 21 überwiegend junge Menschen wurden getötet, rund 120 verletzt. Auch Ofer erlitt bei der Explosion Wunden, die nicht heilen wollen, körperliche und seelische. In Begleitung des Tieres fühlt sich Ofer nicht mehr alleine. Den Hundetrainer Ronen Sapir kennt er noch aus seiner Armeezeit. Nun hat er in dessen Akademie gelernt, wie man Diensthunde ausbildet.
6: Ich war mir sehr sicher, dass Ofer, der selbst unter einem Posttrauma leidet, sich nun sehr gut um andere Leute kümmern kann, die ebenfalls eine posttraumatische Störung haben. Das war mein hauptsächliches Ziel.
3: Unterschiedliche Menschen zusammenbringen, gemeinsam Probleme lösen, wobei Hunde eine zentrale Rolle spielen. Das ist die Lebensphilosophie des 58-Jährigen.
6: Ich habe schon Hunde trainiert für Leute, die im Krieg waren und ihre Beine verloren haben. Wenn sie dann eine Prothese bekommen, kommt es vor, dass sie stürzen und auf den Boden fallen. Der Hund kommt dann zu ihnen und hilft beim Aufstehen oder bringt ihnen Sachen, die sie benötigen. Für uns ist es einfach, aus dem Bett aufzustehen und das Telefon in die Hand zu nehmen. Für jemanden ohne Beine ist das ein längerer Prozess, bis die Prothese angelegt ist. Der Hund macht ihm das Leben leichter.
3: Andere Hunde seien ausgebildet, um Menschen zu ermuntern und aufzuheitern, die ansonsten in Depressionen versinken. Ein Beispiel ist Veret, die schon als Kind traumatisiert wurde, als sie mit ihrer Familie in Samaria lebte.
7: Ich habe nicht viele Kindheitserinnerungen, aber ich erinnere mich an Angriffe, bei denen Terroristen nachts in unsere Gemeinde eindrangen. Manchmal endete das mit Mord. Das nahm ich mit und es ist etwas, das mich bis heute begleitet.
3: Im Alter von 20 Jahren begannen ihre Angstzustände. Verschiedene Therapien und Medikamente halfen nicht. Nach dem Massaker des 7. Oktober habe sich ihr Zustand verschlechtert, berichtet sie. Sie bekam epileptische Anfälle und wollte das Haus nicht mehr verlassen. Der behandelnde Therapeut empfahl ihr einen Hund. Ronen suchte ein passendes Tier für sie aus. Wendy wurde mehrere Monate lang trainiert.

0: sich um sie zu kümmern. Zwischen den beiden entstand ein enges Vertrauensverhältnis.
1: Ich habe jetzt weniger Angst, das Haus zu verlassen. Ich habe diese Angst nicht mehr. Manchmal gelingt es mir sogar, mich mit Leuten auf der Straße zu unterhalten. Wendy hilft mir sehr, mit dem Schmerz fertig zu werden. Wenn ich weine, kommt sie und legt sich neben mich. Wenn ich ohnmächtig werde, kommt sie, leckt mich und hilft mir aufzustehen. Jetzt komme ich auch besser mit meinen Eltern klar. Ich muss sie nicht mehr ständig anrufen und weinen, weil ich den Hund habe.
0: Menschen und Servicehunde sind eingespielte Einheiten. Wie gute Freunde, erklärt der Trainer. Es erfordere einiges an Aufwand, um Paare zu finden, die zueinander passen. Die Hunderasse hält er nicht für das entscheidende Kriterium.
2: Mein Diensthund, der mich beim Unterrichten unterstützt, um aus Schülern Hundetrainer zu machen, ist ein Rottweiler. Wenn Sie Rottweiler hören, bekommen Sie vermutlich gleich Angst. Können Sie sich vorstellen, dass jemand, dem es an Grundvertrauen fehlt, der sich vor allem Möglichen fürchtet, den ganzen Prozess mit einem Rottweiler durchmacht? Da stellt er dann fest, dass der Rottweiler ihm zuhört, dass er ihm gehorcht. Er ist ja auch gut trainiert. Das gibt ihm Zuversicht und Selbstvertrauen. Das ist auch Teil der Behandlung.
0: Er sei als Therapeut immer öfter gefragt, erklärt Ronen Sapir. Eine Folge der jüngsten Kriege. Er wird zudem als Redner zu internationalen Konferenzen eingeladen. Auch im Ausland will man von den ermutigenden Erfahrungen des israelischen Therapeuten mit seinen besonderen Hunden profitieren.
3: Wer Großstädte wie Tel Aviv kennt, weiß, lange Staus gehören zum Alltag. Die Suche nach einem Parkplatz ist ein Geduldsspiel. Darauf haben Israelis mit der Entwicklung eines Elektroautos reagiert, das nicht nur klein und schnell ist, sondern sich quasi zusammenfalten lässt. City Transformer heißt die Entwicklung, die international für Aufsehen sorgt. Wir haben mit den Firmengründern gesprochen, die mit ihrem kleinen Flitzer große Ziele haben.
4: Klein, aber groß genug, die Welt zu verändern. Genau das beschreibt diesen kompakten Elektroflitzer, zumindest wenn es nach dessen Erfindern geht. Was die Entwickler damit erreichen wollen, zeigt sich am Namen, den sie Firma und Fahrzeug gegeben haben: City Transformer. Ob in Israel oder über die Landesgrenzen hinaus, mit ihrem Start-up wollen Gründer Asaf Formosa und Udi Meridor den Stadtverkehr nachhaltig transformieren. Auch aufgrund persönlich gesammelter Erfahrungen.
5: Ich bin in die Großstadt nach Tel Aviv gezogen und steckte dann regelmäßig im Stau fest, verlor Zeit, viel Zeit und musste immer wieder nach einem Parkplatz suchen. Und dann kam mir die Idee, warum nicht das Beste aus beiden Welten kombinieren, aus einem Motorrad und einem Auto. Und so entstand der City Transformer, ein Fahrzeug mit vier Rädern, das man wie ein Auto fahren und wie ein Motorrad parken kann und damit täglich eine bis anderthalb Stunden Zeit einspart.
4: Das Besondere am City Transformer, die Räder sind ein- und ausfahrbar. Per Knopfdruck kann das Auto in der Breite schrumpfen. Von 1,40 Meter auf genau einen Meter im schmalen Zustand. Gebaut worden ist der Prototyp in Deutschland. In der Oberpfalz im Nordosten Bayerns hat die nach ihrem Sitz benannte Roding Mobility die Ideen aus Israel in die Tat umgesetzt.
5: Wir haben die israelische Innovationskraft mit der deutschen Ingenieurskunst kombiniert. Wir haben Johann Tomfort, den Vater des Smart, als Partner gewonnen. Außerdem arbeiten wir mit einem weiteren deutschen Automobilspezialisten zusammen, Stefan Jacobi, der heute in Washington lebt. Er war früher Vorstandsvorsitzender bei Volvo. Wir arbeiten mit vielen deutschen Ingenieuren zusammen und sind überzeugt, das Auto wird nicht nur in Europa, sondern später auch in anderen Teilen der Welt ein großer Erfolg werden.
6: A big hit in Europe, but also in other places in the world later on.
4: Inklusive Batterie kommt das jüngste Modell, der CT2, auf weniger als 600 Kilogramm Gewicht und bietet neben dem Fahrer Platz für eine weitere Person. Im breiten Modus erreicht der Flitzer bis zu 90 Stundenkilometer. In der schmalen Cityform liegt die Höchstgeschwindigkeit bei 40 km/h. Das technische Geheimnis hinter den einfahrbaren Rädern wollen die Entwickler nicht preisgeben. Es sei auf jeden Fall ein längerer Prozess gewesen, berichtet der operative Geschäftsführer Udi Meridor.
7: Die Technologie hat sich aus zahlreichen verschiedenen Mechanismen entwickelt, die wir in Israel erprobt haben. Unsere Ergebnisse haben wir anschließend mit den Spezialisten von Roding in Deutschland geteilt, um sicherzustellen, dass unser Mechanismus nicht nur zuverlässig funktioniert, sondern auch die Zulassung der Behörden erhält. Das war die größte Herausforderung, denn es handelt sich um den weltweit ersten Klappmechanismus dieser Art, der für den Straßenverkehr genehmigt wurde. Aus genau diesem Grund haben wir uns auch dafür entschieden, das Projekt in Deutschland durchzuführen. Viele Leute haben uns gesagt, wenn man es in Deutschland schafft, kann man überall Erfolg haben.
4: Stockender Verkehr und die oft verzweifelte Suche nach einer passenden Parklücke kennen Autofahrer in Großstädten allzu gut. Und das kostet in der Regel nicht nur Nerven, wie Udi Meridor betont.
7: Allein in der Europäischen Union entstehen jedes Jahr durch Verkehrsstaus Verluste in Höhe von rund 170 Milliarden Euro. Etwa 50% des öffentlichen Raumes in den Städten werden von Autos beansprucht und etwa 20% aller Schadstoffemissionen sind auf Autos zurückzuführen. Wenn man Verkehrsstaus wirklich beseitigen will und die wirtschaftlichen Verluste sowie den Platzbedarf verringern will, muss man auf kleine Lösungen setzen. Und wir haben den kleinsten Weg gewählt. Wir bieten ein sicheres Fahrerlebnis, sind dabei aber immer noch so klein wie ein Motorrad.
4: Derzeit sucht das Tel Aviver Start-up nach Investoren, die genügend Kapital für die Serienproduktion des City Transformers mitbringen. Im günstigsten Fall könnten die ersten Fahrzeuge nach Einschätzung des Unternehmens in 2 Jahren vom Fließband rollen.
5: Wir haben viele Interessenten, die das Fahrzeug über unsere Website vorbestellen. Die meisten von ihnen kommen aus Europa, insbesondere aus Deutschland. Aktuell beschaffen wir Kapital in einer Brückenfinanzierungsrunde, die sich sowohl an akkreditierte als auch an nicht akkreditierte Investoren richtet, ebenfalls aus Europa und Israel, beginnend bei 50.000 US-Dollar. Und das noch bevor wir die großen Finanzierungsrunden in Angriff nehmen, die uns zur Serienreife führen und dann hoffentlich im Jahr 2029 zum Börsengang an der Nasdaq.
4: Gehe es nach Asaf Formosa, sollen in den Städten dieser Welt in ferner Zukunft 3 von 10 Fahrten mit dem City Transformer erfolgen. Das zeigt, auch im kleinen Formfaktor kann man sich große Ziele setzen.
3: Im Judentum spielt Reinheit eine wichtige Rolle. Es gibt insgesamt 613 Mitzvot, also Gebote und Verbote. Rund ein Viertel aller Gebote befasst sich direkt oder indirekt mit ritueller Reinheit und Unreinheit. Nur wer rein ist, darf sich dem Heiligen nähern. Was bedeutet das konkret für uns? Und was sagt Jeschua dazu? Das erläutert Benjamin Funk in seinem biblischen Impuls.
8: Die Sache mit der Reinheit. In Israel stößt man überall auf alte Mikvaot, kleine Tauchbäder aus Stein. Rund um den Tempelberg liegen sie zu Dutzenden. Wer hinauf zum Tempel wollte, stieg vorher hinab ins Wasser. Ich habe selbst an solchen Stufen gestanden, abgetreten von unzähligen Füßen über die Jahrhunderte. Und ein Detail finde ich bis heute bemerkenswert. Eine Mikwe braucht lebendiges Wasser. Wasser, das von selbst zufließt, aus einer Quelle oder vom Regen. Kein Mensch konnte es künstlich herstellen. Rein und unrein war hier nie ein moralisches Urteil. Es gehörte einfach zum Alltag. Wir hören das Wort unrein und denken sofort an etwas Sündiges, Schlechtes, Schmutziges, vielleicht sogar Ekliges. Doch so war es eigentlich nicht gemeint. Unrein wurde man im Alltag ständig durch die Berührung von Verstorbenen, durch Krankheit, durch Geburt, durch den monatlichen Zyklus, durch ganz normale Dinge des Alltags. Nichts davon war Sünde, nichts davon machte einen Menschen schlecht. Es bedeutete eigentlich erstmal eins. Für die Nähe zu Gott, für den Tempel, war man noch nicht bereit. Es brauchte eine Reinigung, eine Wartezeit, manchmal ein Opfer. Und dann durfte man wieder zum Tempel hinauf. Unrein bedeutete es deshalb nicht gleich sündig. Unrein hieß oft nur, noch nicht bereit für die Begegnung. Und das ist ein wichtiger Unterschied, der aber alles verändert. Dann kommt Jeschua. Ihm entgegentritt einer, den alle mieden, ein Aussätziger. Für ihn war die Unreinheit kein Zustand von Tagen, sondern von Jahren. Und die Tora bestimmte, dass er außerhalb der Gemeinschaft leben musste und wenn ihm jemand zu nahe kam, hatte er selbst zu rufen, unrein, unrein. Man stelle sich das mal vor. Ein Mensch, der die eigene Ausgrenzung mit lauter Stimme ausrufen muss. Von solchen Menschen hielt man Abstand und das aus gutem Grund. Denn wer einen Unreinen berührte, wurde selbst unrein. Die Unreinheit ging immer vom Kranken auf den Gesunden über und nie umgekehrt. Doch bei Jeschua kehrt sich das um. Und Jeschua, von Erbarmen bewegt, streckte die Hand aus, rührte ihn an und sprach, ich will, sei gereinigt. Er berührt einen Mann, den vielleicht seit Jahren niemand mehr berührt hat. Und statt selbst unrein zu werden, macht er den Kranken rein. Diesmal fließt es andersherum. Nicht die Unreinheit greift über, sondern die Heilung greift über. Und was tut er danach? Er schickt den Geheilten zum Priester. Er schafft die Ordnung nicht ab, sondern stellt den Menschen wieder mitten hinein, zurück in das Leben, zurück in die Gemeinschaft, zurück in die Nähe Gottes. Das ist der Punkt. Jeschua kam nicht, um zu sagen, Reinheit ist unwichtig. Er kam, um sie wiederherzustellen. Und hier wird es für mich ganz persönlich. Wie oft denke ich, ich müsste mich erst selbst in die Ordnung bringen, bevor ich zu Gott komme. Er ist sauber genug, er ist vorzeigbar, er ist bereit. Und solange ich das nicht bin, halte ich Abstand, so wie man früher Abstand von Unreinen hielt. Aber so herum stimmt es nicht. Ich mache mich nicht zuerst rein, um dann zu kommen. Ich komme und er macht mich rein. Nicht ich stelle mich wieder her, er stellt mich wieder her. Und das nimmt den Druck heraus, wie so oft im Glauben. Ich kenne die andere Haltung gut. Erst noch schnell alles in Ordnung bringen, das Gebet aufschieben, bis wieder alles irgendwie stimmig ist. Also frage ich mich, wo halte ich Abstand von Gott, weil ich mich nicht rein genug fühle? Warte ich auf einen Zustand, den ich aus eigener Kraft vielleicht nie erreiche? Schon die Mikwe wusste es. Reinigung geschieht durch Wasser, das ich nicht selbst herstellen kann. Es muss zufließen, geschenkt werden. Er streckt die Hand aus, er will. Er berührt das in mir, was müde, wund und unfertig ist. Nicht um es zu meiden, sondern um es heil zu machen. Komm, wie du bist. Nicht, weil das Unreine keine Rolle spielt, sondern weil er, der ist, das reinigt. Lass uns ihm heute noch genau das hinhalten, was wir eigentlich von ihm verstecken. Gottes Segen, ein Shalom aus Israel.
3: Ob es um das Behandeln von Kriegstraumata oder das Lösen von Verkehrsproblemen geht, die Israelis überraschen die Welt immer wieder mit neuen kreativen Lösungen. Israel ist einzigartig. Im Vergleich zum hochgradig säkularen modernen Mittel- und Westeuropa ist das Vertrauen auf Gott im jüdischen Staat, im Alltag, in der Politik und in der Kultur viel tiefer verankert. 4 von 5 Israelis glauben fest an Gott. In Westeuropa schreitet die Verweltlichung fort, während in Israel laut wissenschaftlichen Studien der Glaube an Gott stabil oder sogar leicht steigend ist. Welche Folgen das für die Gesellschaft hat, zeigen wir Ihnen Woche für Woche in dieser Sendung. Wir verabschieden uns und wünschen Ihnen eine gesegnete Woche. Shalom.

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1: Wir hören aus dem Neuen Testament, aus dem Brief des Paulus an die Galater, Kapitel 4, die Verse 21 bis 31.
2: Sagt mir, die ihr unter dem Gesetz sein wollt, hört ihr das Gesetz nicht? Denn es steht geschrieben, dass Abraham zwei Söhne hatte, den einen von der Magd, den anderen von der Freien. Aber der von der Magd ist nach dem Fleisch gezeugt worden, der von der Freien aber Kraft der Verheißung. Diese Worte haben tiefere Bedeutung, denn die beiden Frauen bedeuten zwei Bundesschlüsse, einen vom Berg Sinai, der zur Knechtschaft gebiert, das ist Hagar. Denn Hagar bedeutet den Berg Sinai in Arabien und ist ein Gleichnis für das jetzige Jerusalem, das mit seinen Kindern in der Knechtschaft lebt. Aber das Jerusalem, das droben ist, das ist die Freie. Das ist unsere Mutter. Denn es steht geschrieben, sei fröhlich, du Unfruchtbare, die du nicht gebierst. Brich in Jubel aus und jauchze, die du nicht schwanger bist. Denn die Einsame hat viel mehr Kinder, als die den Mann hat. Ihr aber, liebe Brüder, seid wie Isaak, Kinder der Verheißung. Aber wie zu jener Zeit der, der nach dem Fleisch gezeugt war, den verfolgte, der nach dem Geist gezeugt war, so geht es auch jetzt. Doch was spricht die Schrift? Stoß die Magd hinaus mit ihrem Sohn, denn der Sohn der Magd soll nicht erben mit dem Sohn der Freien. So sind wir nun, liebe Brüder, nicht Kinder der Magd, sondern der Freien.
1: Das war der Bibeltext für den heutigen Tag, entnommen aus der großen Hörbibel mit freundlicher Genehmigung der Deutschen Bibelgesellschaft. Hier noch einmal die Bibelstelle. Galaterbrief, Kapitel 4, die Verse 21 bis 31. Gedanken dazu kommen jetzt von Dirk Bösenberg aus Lüneburg. Es liest Tobias Schier.
3: Paulus schärft uns im Galaterbrief, Kapitel 2, Vers 20 ein, ich lebe, doch nun nicht ich, sondern der Christus, der Sohn Davids, der Sohn Gottes, lebt in mir. Gott selbst lebt in Christen. Ich habe die Freiheit, ihm zu gehören. Die Freiheit, von seiner Auferstehungsmacht getragen zu sein und die Freiheit, für immer in Gottes Gegenwart zu sein. Paulus greift verschiedene Bilder aus der hebräischen Bibel auf. Ein schönes Bild ist das Jerusalem, das droben und unsere Mutter ist, die sich in Jubel und Freude über die große Schar ihrer Kinder ergreifen lässt. Was ist im Lichte der jüdischen Tradition gemeint? Zum einen, Jerusalem ist der Ort, der nach 2. Samuel 5 von David erobert und zur Stadt Davids gemacht wird. Zum anderen, nach 2. Samuel 7, Gott bindet sich an David und verheißt, dass Davids Königshaus auf Dauer bestehen wird und kündigt an, dass der Sohn Davids ihm ein Haus bauen wird, den Tempel auf dem Zion. Das Lied für den Tempeldienst, Psalm 132, 11 bis 14, ruft, denn der Ewige hat David eine Treue geschworen, von der er nie ablassen wird. Aus der Frucht seines Schoßes werde ich dir Nachkommen auf den Thron setzen. Wenn deine Söhne meinen Bund halten und dieses Zeugnis von mir, das ich sie lehre, sollen auch ihre Kinder für alle Zeiten auf deinem Thron sitzen. Denn der Ewige hat Zion für sich gewählt, es als seinen Wohnsitz gewollt. Das ist meine Ruhestätte für immer. Hier will ich wohnen, denn so will ich es. Gottes Gegenwart ist mit Jerusalem für immer verbunden. Dazu kommt Jesaja 25, 6 bis 9 in Kurzform, Gott lädt alle Völker zu einem Festmahl ein, hebt den Schleier der Völker ab, verschlingt den Tod, trocknet jede Träne und nimmt die Schmach seines Volkes weg. Und die Antwort der Erlösten lautet, das ist der Herr, auf den wir hoffen. Lasst uns jubeln und fröhlich sein über sein Heil. Für das Wort Heil steht hier in der hebräischen Bibel Jeschua, das Wort für Jesus. Dann kann man sagen, weil der Tod auf ewig verschlungen ist, lasst uns jubeln und fröhlich sein über Jeschua, Jesus.

0: das ist Gott gegenüber überheblich und übergriffig. So Gottes Wort in die eigene Logik zu pressen oder über Gottes Wort zu richten, mag wie Freiheit aussehen, doch die Folgen zeigen das Gegenteil. Dann ein weiteres Bild vom Sinai, von Knechtschaft und dem damaligen irdischen Jerusalem. In 2. Johannes 20 steht das Volk Israel hinter einer Grenze, die Moses um den Berg gezogen hat, getrennt von der Gegenwart Gottes. In den Versen 18 bis 19 heißt es: Und das ganze Volk sah den Donner und die Blitze und den Posaunenschall und den rauchenden Berg, und als das Volk solches sah, erschraken sie und blieben ferne stehen. Und sie sprachen zu Mose: Rede du mit uns, so wollen wir hören, aber Gott rede nicht mit uns, dass wir nicht sterben. Das Volk Israel lebt nach seiner Befreiung aus Ägypten in Freiheit, und doch ist es gefangen in seiner Angst und der Trennung von Gott. Gott selbst ist in ihrer Mitte, sie hören Gottes Stimme, und doch bauen sie das goldene Kalb. Sie sind so frei und doch gefangen in ihrem Hochmut. Gott löst seinen Bund mit Israel nicht auf. Das gilt auch für die damalige Stadt Jerusalem. Man lebt die Freiheit von Gottes Gedanken. Es gibt einen Tempel mit Gottesdiensten. Der König stammt nicht aus dem Hause Davids. Die Priesterschaft ist zerrissen. Ein tägliches Opfer für den Kaiser. Dazu im Land 3 römische Tempel. Es gibt eine lebendige Religiosität, und gleichzeitig kann man mit Jesaja 1, Vers 4 sagen: Wehe dem sündigen Volk, dem Volk mit Schuld beladen, dem boshaften Geschlecht, den verderbten Kindern, die den Herrn verlassen, den Heiligen Israels lästern, die abgefallen sind. Sie erleben, wer sich über Gott stellt, wählt die Unfreiheit. Und doch sendet Gott seinen Sohn Jesus und eine Freiheit, mit Gott zusammen zu sein. Es wird gefragt: Hört ihr nicht das Gesetz? Damit kann gemeint sein, ihr hört das Gesetz nicht. Oder: Gott sei Dank, es gibt die Heilige Schrift und da kann ich Gott zuhören. Also schaue ich mal in die Schrift. Da frage ich mich, mit welcher Einstellung gehe ich an das Alte Testament heran? Will ich akzeptieren, dass es das Fundament der Geschichte Gottes mit Israel und mit den Christen ist? Ihr, die ihr unter dem Gesetz sein wollt, ich meine, hier sind nicht die Juden gemeint. Hier werden Nicht-Juden in den Blick genommen, zu denen gesagt wird: Ich sage euch, die ihr das wahre Volk Gottes unter dem Gesetz sein wollt, ihr wollt nicht hören, was das Gesetz sagt. Sie wollen Israels Vorrang übernehmen. Die Freiheit, sich über Gott zu stellen, hilft nicht. Die Freiheit, Gott in Jesus zu gehören, schon. Weil sie sich mit Jesus verbunden fühlen, nehmen sie sich die Freiheit, die Verheißungen zu modernisieren und weiterzuentwickeln. Jesus ist doch kein Instrument zur Freiheit. Er ist die Freiheit, Gott in Jesus zu gehören. Er ist die Freiheit in mir. Gottes Gegenwart.
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1: Was gäben Gesundheitspolitiker unserer Tage für einen Heiler vom Schlag eines Jesus von Nazareth? Von dem heißt es im Lukas-Evangelium an einer Stelle: Alle brachten ihre Kranken mit mancherlei Leiden zu Jesus, und er legte die Hände auf einen jeden und machte sie gesund. Zitat Ende. Krankenheilung durch bloße Berührung, ohne kostentreibende Medikamente, ohne Liegezeiten in Hospitälern und Kliniken, ohne Krankenkassen, ohne Hartmannbund und ohne kassenärztliche Vereinigung. Einfach so. Ein Heiland als Kostendämpfungsprogramm. Das Problem ist nur, Jesus passt in kein Raster, was seine Heilkunst angeht. Von den Schulmedizinern unserer Tage bekäme er keine Approbation und auch bei der Heilpraktikerzunft würde er durchfallen. Jesus war als Heiler überaus erfolgreich, aber er hatte offenbar überhaupt kein System. Hier die Hände aufgelegt, dort einen Brei aus Staub und Spucke angerührt, wie unhygienisch. Hier eine Fernheilung, äußerst suspekt, dort nur ein kurzes Gespräch geführt, keine ausführliche Anamnese, kein Blick auf die Zunge oder auf das Hautbild oder auf die Fingernägel. Und der Vers aus dem Lukas-Evangelium kann auch nur eine Momentaufnahme sein. Von wegen, er legte die Hände auf jeden. Bei einer anderen Gelegenheit hat Jesus unter Dutzenden Schwerkranken nur einem Einzelnen seine Aufmerksamkeit geschenkt. Wenn er es darauf angelegt hätte, als Heiler und nur als solcher Karriere zu machen, das hätte er bestimmt anders angestellt. Jesus geht es schon um das Heil des Menschen, aber eben Heil in einem ganz umfassenden Sinn. Hauptsache gesund, das wäre Jesus zu wenig. Er bringt Menschen wieder in die Spur, setzt sie aufs Gleis, bringt sie zurecht, gibt ihnen eine Bestimmung, adelt sie damit. Und das macht den grundlegenden Unterschied aus zwischen Gesundheitsaposteln, von denen gibt es viele, und Jesus, der ist einzigartig.

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1: Apostelgeschichte 27, die Verse 1 und 2 sowie 7 bis 12. Als unsere Abreise nach Italien beschlossen war, übergab man Paulus und einige andere Gefangene einem Hauptmann namens Julius aus einem syrischen Regiment, das den Ehrennamen Kaiserliches Regiment trug. Wir gingen an Bord eines Schiffes aus Adramytion, das die Häfen an der Küste der Provinz Asien anlaufen sollte, und fuhren ab. Der Mazedonier Aristarch aus Thessalonich begleitete uns. Viele Tage lang machten wir nur wenig Fahrt und kamen mit Mühe bis auf die Höhe von Knidos. Dann zwang uns der Wind, den Kurs zu ändern. Wir hielten auf die Insel Kreta zu, umsegelten Kap Salmone und erreichten mit knapper Not einen Ort, der Kaloi Limenes, Guthäfen heißt, nicht weit von der Stadt Lasea. Wir hatten inzwischen viel Zeit verloren. Das Herbstfasten war vorbei und die Schifffahrt wurde gefährlich. Deshalb warnte Paulus seine Bewacher. Ich sehe voraus, sagte er, dass eine Weiterfahrt zu großen Schwierigkeiten führen wird. Sie bringt nicht nur Ladung und Schiff in Gefahr, sondern auch das Leben der Menschen an Bord. Aber der Hauptmann hörte mehr auf den Steuermann und den Kapitän als auf das, was Paulus sagte. Außerdem war der Hafen zum Überwintern nicht sehr geeignet. So waren die meisten dafür, wieder in See zu stechen und zu versuchen, noch bis nach Phönix zu kommen. Dieser ebenfalls auf Kreta gelegene Hafen ist nach Westen hin offen und man konnte dort den Winter zubringen.
2: Vicky hatte sich einfach in das Cottage verliebt. Wie die Paare aus ihrem Bekanntenkreis wollten sie auch ein Haus haben. Dass sie mit ihrem kleinen Einkommen den Kredit bei weitem nicht finanzieren konnten, ignorierten Vicky und ihr Mann. Sie fälschten ihre Einkommensbelege und gaben ein wesentlich höheres Gehalt an. Die Bank gewährte den Kredit. Das war im Jahr 2006. Der große Immobiliencrash kam ein Jahr später. Das britische Paar rudert seither in einem Meer von Schulden und versucht, sich irgendwie über Wasser zu halten. Der Hafen von Kaloi Limenes war nicht der ideale Ort zum Überwintern. Es war höchste Zeit, an Land zu gehen. Doch in diesem kleinen Ort ließen sich nicht so gute Geschäfte machen wie in Phönix. Deshalb stach das Schiff erneut in See und trieb ab. Eine unvernünftige Entscheidung hatte sowohl das englische Paar, Vicky und ihren Mann, als auch die Besatzung von Paulus' Schiff in See stechen lassen. Paulus hatte vorher gewarnt. Ihn leitet nicht der Wunsch nach Wohlstand, sondern die Sorge um die Menschen und das Vertrauen auf Gott, der uns alles reichlich gibt, was wir zum Leben brauchen. Wovon lassen Sie sich bei Ihren Entscheidungen leiten?
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1: Alles im Leben hat seinen Preis, auch Gott. Reporter Günther Fraglos war auf Stimmenfang.
2: Sagen Sie, was ist Ihnen Gott wert?
3: Na, hören Sie mal, ich zahle doch Kirchensteuern.
2: Und was haben Sie für Gott übrig?
4: Blöde Frage. Hat er vielleicht was für mich übrig? Was soll das Ganze?
2: Und wie viel bieten Sie? Ich meine, welchen Preis halten Sie für angemessen?
5: Ich gehe fast immer zum Gottesdienst und gebe auch meistens was in die Kollekte.
2: Und Sie, wie viel setzen Sie ein für Gott?
5: Ich tue immer was ins Döschen, wenn für die Kriegsblinden gesammelt wird. Und für die Weihnachtskärtchen von behinderten Künstlern spende ich auch immer was.
2: Und Sie, junger Mann, wie steht's mit Ihnen? Was setzen Sie ein?
6: Jeden Tag eine gute Tat. Ich bin Pfadfinder, wissen Sie. Ist doch was, oder?
2: Und Sie, ich meine der Herr in der Lederhose, was investieren Sie?
7: Ich erlebe mein Herrgott in der Natur. Berge, Wald, Wiesen und Seen, verstehen's? Das ist für mich ein Gottesdienst.
2: So, und der ältere Herr noch. Wie sieht's bei Ihnen aus? Was ist Gott Ihnen wert?
8: Meine Kraft, meine Fähigkeiten, meine Beziehungen, meine Zeit und alles, was ich besitze.
2: Ja, und was bleibt denn noch für Sie?
8: Gottes Überfluss und Reichtum, er lässt sich nicht schenken.
2: Seltsamer Gott, den Sie da haben. Haben Sie einen anderen als die anderen?
8: Mein Gott hat bezahlt für mich. Mit seinem Leben, mit seiner Liebe, mit seiner Kraft, mit seiner Zeit. Der hat sich für mich krummgelegt, hat sein Kreuz getragen.
2: Na, hören Sie doch auf, der Preis ist ja unmenschlich.

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aber weich ist der Kern. Er redet mit streunenden Katzen und streichelt dabei seinen Hund. Er hilft einem Fuchs aus der Falle und hegt ihn und pflegt ihn dann wieder gesund. Ein Kerl wie Old Smokey, der weiß, was er will.

Gott ringt nach Worten. Wer um einen Menschen ringt, wird immer auch nach Worten ringen. Die Mutter, die verzweifelt versucht, ihrer Tochter diese ganz und gar unmögliche Beziehung auszureden. Der Therapeut, der verzweifelt versucht, seinen Patienten davon zu überzeugen, dass er sich selbst und seine Umgebung zerstört, wenn er nicht radikal aufhört zu trinken. Der Pfarrer, der verzweifelt versucht, einen Selbstmordkandidaten von seinem aberwitzigen Vorhaben abzubringen. Genau so ringt Gott nach Worten, weil er um sein Volk ringt, um seine Kinder. Den Propheten Jeremia lässt er ausrichten: Sieh doch ein, wie viel Leid und Unglück es bringt, dem Herrn, deinem Gott, davonzulaufen und ihn nicht mehr ernst zu nehmen. Ein Leben ohne Gott bringt Leid und Unglück, oder wie Martin Luther übersetzt, es bringt Jammer und Herzeleid. Und zwar nicht nur für den, der Gott verlässt, sondern auch für Gott selbst. Es bricht Gott das Herz, wenn Menschen dem Untergang entgegentaumeln, wenn sie Zeit und Ewigkeit verspielen, wenn sie ihr eigenes Grab schaufeln. Menschen sind für die Gemeinschaft mit Gott geschaffen. Ohne ihn geht ihr Leben schief, auch wenn äußerlich alles zu gelingen scheint. Gott will auf die Gemeinschaft mit Menschen nicht verzichten. Ohne sie will er in seinem Himmel nicht sein. Als alle Worte nichts mehr halfen, ist er darum selbst gekommen. Jesus Christus, das ist Gott unter den Menschen, Gott in den Händen der Menschen. Das Wort ward Fleisch, notiert Johannes. Anders gesagt, das Wort bekommt Hand und Fuß. So ernst nimmt Gott seine Menschen, so sehr ringt er darum, dass wir zurückkehren zu ihm, einmal und immer wieder. Dass wir einsehen, dass es nur Leid und Unglück bringt, Gott davonzulaufen und ihn nicht mehr ernst zu nehmen. Dass wir stattdessen das Leben genießen. Leben im Überfluss, ewiges Leben. Nicht mehr und nicht weniger hält er für uns bereit.

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Für dich möcht ich Poet sein, am Klavier Gedichte malen, die deine Seele streicheln, wie ein sanfter Sommerwind. 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

möcht ich ein Licht sein, das brennt nur deinetwegen. 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

Ach, hätte ich doch nur einmal die Geschichten aufgeschrieben, die dieses Lied erlebt hat. Gerade vor ein paar Wochen noch habe ich diese Geschichte gehört. Ein Junge, der mit seinem Leben nicht mehr zurechtkommt, will sich von einer Brücke in den Tod stürzen. Er greift in seine Jackentasche, um einen Zettel herauszuholen. Da will er einen Abschiedsgruß draufschreiben. Aber er erwischt eine Karte mit diesem Liedtext. Du bist ein Gedanke Gottes, ein Genialer noch dazu. Diesen Text hatte die Lehrerin ein paar Tage vorher in der Klasse verteilt. Er liest den Text und springt nicht. Ist so herrlich, wenn wir das Entdecken immer wieder neu entdecken. Gott hat mich gewollt, Gott will mich, ich bin sein Gedanke. Er liebt mich, mein Leben ist wertvoll, auch wenn es noch so chaotisch aussieht. Mein Leben hat Sinn. Du bist

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1: Knallrote Ohren, das Herz rast. Und dann die Worte, eher gestammelt als gesprochen. Ich liebe dich. Jetzt ist es also raus. Banges Warten. Wie wird sie reagieren? Habe ich mich jetzt zum Affen gemacht? Oder ist mein Antrag erhört worden? Ja, wir Männer haben's wirklich nicht leicht. Don Quixote schwärmt für seine unerreichbare Dulcinea und kämpft für sie gegen Windmühlen. Heute ist die Lanze eingetauscht gegen Blumensträuße, Diamantringe und ähnliches. Wie treffe ich den richtigen Ton? Was ist angemessen? Ja, meine Damen, wir Männer haben es wirklich nicht leicht. Wirklich nicht. Dem Beter des 118. Psalms muss ein Stein vom Herzen gefallen sein. Er ist erhört worden. Ich danke dir, dass du mich erhört hast und hast mir geholfen. Dieser Dank richtet sich an Gott. Ist das jetzt ein passender Vergleich? Ich denke schon. Immer wieder wird Gott im Alten Testament beschrieben als ein Bräutigam, der um seine Braut, sein Volk Israel, wirbt. Er macht ihr den Hof, stellt alles Mögliche an, um ihr Herz zu gewinnen. So wirbt Gott um sie, wirbt Gott um mich. Sie haben noch nichts davon bemerkt? Vielleicht liegt es daran, dass sie noch nicht Ja gesagt haben. Ein Verliebter kann nur seinen Antrag unterbreiten. Dann muss er warten. Gott wartet auf sie.

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0: Ich denke, jeder Mensch erlebt Zeiten, in denen er sich selbst verneint, wo er ganz niedrig von sich denkt und am liebsten unterm Teppich langlaufen würde, den Blick in den Spiegel meidet und die Begegnung mit anderen Menschen erst recht. Dieses Lied ist ein Lied der Vergewisserung, was Gott uns bedeutet und was wir Gott bedeuten. Wenn der Sturm negativer Gedanken durch unser Herz tobt, erfahren wir bei Gott einen Schutzraum der Geborgenheit. Wenn wir gering von uns denken, dann erfahren wir bei ihm, dass wir durch seine Liebe aufgewertet werden. Wenn wir im Labyrinth von Selbstgesprächen umherirren, dann hilft er uns heraus, dadurch, dass er uns anspricht und wir ihn ansprechen können. Gott hebt die Käseglocke von meinem Herzen und der frische Wind der Gewissheit fegt herein.
1: Wenn ich nur Selbstgespräche führe, spricht Gott mich an, so hilft er.

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1: Ein herzliches Willkommen zur Sendereihe durch die Bibel. Ich freue mich, dass Sie wieder mit dabei sind. In der letzten Sendung haben wir mit dem 58. Kapitel aus dem Buch Jesaja begonnen. Darin ging es um die Aufrichtigkeit, die ein gläubiger Mensch im Gespräch mit Gott haben sollte. Religiöse Rituale sind kein ausreichender Ersatz dafür. Wenn zum Beispiel jemand fastet, geht es nicht in erster Linie darum, Gott mit den selbst auferlegten Entbehrungen zu beeindrucken. Vielmehr interessiert sich Gott dafür, wie es im Herzen desjenigen aussieht, der fastet. Warum das so ist, werden wir in dieser Sendung erfahren.

Warum fasten wir und du siehst es nicht an? Warum kasteien wir unseren Leib und du willst es nicht wissen? Mit diesen durchaus kritisch gemeinten Fragen sieht sich Gott von Seiten seines Volkes konfrontiert. Die Gläubigen wollen gelobt werden für ihre Bemühungen, Gott alles recht zu machen. Doch Gott gibt sich nicht zufrieden mit solchen Äußerlichkeiten, sondern er schaut den Menschen ins Herz. Und was er da sieht, das kann ihn nicht zufriedenstellen. In Kapitel 58 des Jesaja-Buches, in Vers 3, wirft er ihnen vor: Siehe, an dem Tag, da ihr fastet, geht ihr doch euren Geschäften nach und bedrückt alle eure Arbeiter. Anders ausgedrückt, nach außen hin tut ihr fromm, doch ihr geht weiterhin euren alltäglichen Geschäften nach und schreckt nicht einmal davor zurück, eure Arbeiter noch mehr anzutreiben wie sonst. In Vers 4 folgen weitere Vorwürfe. Siehe, wenn ihr fastet, hadert und zankt ihr und schlagt mit gottloser Faust drein. Ihr sollt nicht so fasten, wie ihr jetzt tut, wenn eure Stimme in der Höhe gehört werden soll. Gott erklärt, warum er ihr Fasten nicht akzeptieren kann. Doch die Menschen dachten, dass sie durch das Fasten in Gottes Augen eine besondere Stellung hätten. Weiter mit Vers 5. Soll das ein Fasten sein, an dem ich gefallen habe? Ein Tag, an dem man sich kasteit, wenn ein Mensch seinen Kopf hängen lässt wie Schilf und in Sack und Asche sich bettet? Wollt ihr das ein Fasten nennen und einen Tag, an dem der Herr Wohlgefallen hat? Gott hatte ihnen das Fasten nicht geboten und ihre religiösen Handlungen waren nur eine Show nach außen hin. Sie zeigten dabei nicht ihr wahres Herz. Ich fürchte, das ist auch weitgehend der Zustand der heutigen Gemeinde Gottes. Ich will damit nicht unbedingt sagen, dass sich jede Gemeinde in diesem Zustand befindet. Es gibt viele wunderbare Gemeinden. Aber insgesamt zeigt die organisierte Gemeinde Gottes nur eine äußere Frömmigkeit. Ich lese Vers 6. Das aber ist ein Fasten, an dem ich gefallen habe. Lass los, die du mit Unrecht gebunden hast. Lass ledig, auf die du das Joch gelegt hast. Gib frei, die du bedrückst. Reiß jedes Joch weg. Das ist ein gewaltiger Vers. Er bringt es direkt auf den Punkt und trifft den Nagel auf den Kopf. Gott wollte an dieser Stelle zum Ausdruck bringen: Wenn ihr wirklich fasten wollt, sage ich euch, wie ihr dies tun könnt. Statt zu fasten und mit einem frommen Blick umherzulaufen, hört lieber auf zu sündigen. Lästert nicht und unterlasst die Dinge, welche die Gottlosigkeit und das Böse in eurem Herzen zeigen. Zeigt euren Glauben durch eure Taten. Seid ehrlich in all euren Beziehungen. Sprecht die Wahrheit. Ich will nicht, dass ihr Sackleinen tragt und von Asche bedeckt seid. Ich will, dass ihr in eurem Inneren rein werdet. Nun, ich bin der Ansicht, dass der Herr viele Gottesdienste heutzutage beenden und sagen könnte: Hört auf damit, warum praktiziert ihr dieses Ritual? Dadurch kommt ihr mir nicht näher, damit gefällt ihr mir nicht. Wenn der Gottesdienst beendet ist, klatscht ihr, doch ihr habt weiterhin bittere Herzen, zeigt kein sittliches Verhalten und führt ein lockeres Leben. Ihr denkt, dass ihr mir durch eure Glaubensformen gefällt. Ihr sollt aber wissen, dass ihr mir nicht gefallt. Aus diesem Grund weise ich euch zurück. Weiter mit Vers 7. Brich dem Hungrigen dein Brot, und die im Elend ohne Obdach sind, führe ins Haus. Wenn du einen nackt siehst, so kleide ihn und entzieh dich nicht deinem Fleisch und Blut. Sie kehrten also den Armen und Bedürftigen den Rücken zu. Selbst ihrem eigenen Fleisch und Blut zeigten sie keine Zuneigung und Liebe. Ihr Glaube war so kalt wie die gen Norden blickende Seite eines Grabsteins im Januar. Sie hatten kein Herz für Gott. Wer ein Herz für Gott hat, hat auch für andere Menschen ein Herz. Man will ihnen helfen und Segen bringen. Man kann nicht gleichzeitig gehässig sein und zu sehr auf bestimmten Prinzipien beharren. All die Kritik und Lieblosigkeit heutzutage schaden Christus. Jesaja hat eine unglaubliche Botschaft für uns.
Gott verkündete den Menschen, dass er ihren sogenannten Gottesdienst nicht wollte, denn er war nur eine Förmlichkeit. Im gewissen Sinne spielten sie nur Gemeinde. Vielleicht dachten sie, dass ihnen das Spaß machen würde. Doch es sollte bald zu einer Bürde werden. Denn wenn man in der Welt immer nur eine Maske zeigt, hat man das irgendwann satt. Gott sagte zu ihnen, kommt ins Reine, zeigt mir, wer ihr wirklich seid. Man kann verstehen, warum der Prophet Jesaja auch heute nicht beliebt ist. Diejenigen, die Freiheit über alles lieben, umgehen diesen Abschnitt der Bibel. Ihre Anhänger zitieren lieber Verse aus der Bergpredigt, wie zum Beispiel, selig sind die Barmherzigen, denn sie werden Barmherzigkeit erlangen. Das ist großartig.

Gerechtigkeit wird vor dir hergehen, und die Herrlichkeit des Herrn wird deinen Zug beschließen. Gott konnte einem Volk, das seinen Glauben so unzureichend lebte, nicht seinen Segen und seine Herrlichkeit zeigen. Das ist einer der Gründe, warum die Welt heutzutage nicht davon überzeugt ist, dass Gott in seinem heiligen Tempel ist. Die Welt lässt Gott an sich vorbeigehen. Warum? Sie glauben nicht, dass Gott da ist, und ich vermute, dass sie recht haben. Gott sagt, ich kann mich nicht zeigen, wenn ihr kein frommes Leben führt und mir nicht zeigt, wer ihr wirklich seid. Wie viele wohl den Weg blockieren? Oft wird die Geschichte erzählt, wie Alexander der Große von einem seiner Feldzüge heimkehrte und zu seinem ehemaligen Lehrer eilte, dem großen griechischen Philosophen Aristoteles. Es trug sich zu, dass Aristoteles bei der Ankunft seines Besuchers gerade badete. Alexander berichtete ihm von seinem Feldzug und sagte dann, »Was kann ich nun für euch tun?« Der alte Philosoph war ganz und gar nicht von diesem jungen Emporkömmling beeindruckt und setzte sein Bad fort. Alexander wiederholte seine Frage, »Nun, was kann ich für euch tun?« Schließlich sagte Aristoteles, »Nun, ihr könnt mir mal aus dem Licht gehen.« Vielleicht sagen auch wir zu Gott, »Was kann ich für dich tun?« Ich denke, Gott würde antworten, »Du kannst mir aus dem Licht gehen.« Ja, man muss es zulassen, dass sein Licht durch uns scheint. Das ist das Wichtigste. Ich komme nun zu Vers 9. »Dann wirst du rufen, und der Herr wird dir antworten. Wenn du schreist, wird er sagen, siehe, hier bin ich. Wenn du in deiner Mitte niemand unterjochst und nicht mit Fingern zeigst und nicht übel redest.« Gott wollte ihre Gebete hören und sie segnen. Er wollte die Fenster des Himmels weit öffnen und einen Segen über sie aussprechen. Doch ihre Herzen waren nicht offen, um diesen Segen zu empfangen. Wir sagen, unsere Gebete werden nicht erhört. Aber warum ist das so? Womöglich, weil Gott sie nicht erhören will? Nein, das Problem ist oft, dass unser Herz nicht für den Segen offen ist, den Gott wirklich über uns aussprechen will. Gott sagt, sobald ihr nach mir ruft, bin ich da. Als Kind hatte ich einmal Typhus und gleichzeitig eine doppelte Lungenentzündung. Unsere Familie lebte in einer kleinen Stadt und der dortige Arzt ging davon aus, dass ich sterben würde. Meine Mutter saß die ganze Zeit an meinem Bett. Den größten Teil der Zeit fantasierte ich, aber ich erinnere mich noch, wie ich hin und wieder aufwachte und ihren Namen rief. Dann sagte sie immer, ich bin hier. Das war für mich als Kind natürlich ein großer Trost. Und genauso groß ist der Trost heute, wenn man im Gebet zu Gott geht und weiß, dass er da sein wird. Er sagt, ich bin hier. Oder um noch genauer zu sein, Gott sagt, von nun an liegt es an dir, wenn du im Namen meines Sohnes kommst und eine Bitte anbringst, die in meinem Namen ist, und wenn dein Herz am rechten Fleck ist, dann bin ich bei dir. Wenn unsere Gebete nicht erhört werden, dann liegt das Problem bei uns. Weiter mit Vers 10. Sondern wenn du den Hungrigen dein Herz finden lässt und den Elenden sättigst, dann wird dein Licht in der Finsternis aufgehen und dein Dunkel wird sein wie der Mittag. Gott bat die Menschen nur um eines, wenn sie seinen Segen empfangen wollten. Er hatte nur eine Bedingung. Er hätte ein Dutzend Bedingungen haben können, aber er wählte nur eine. Gott versprach, die Menschen zu segnen, wenn sie in ihrem Glauben echt waren. Ich lese die Verse 11 und 12. Und der Herr wird dich immer da führen und dich sättigen in der Dürre und dein Gebein stärken. Und du wirst sein wie ein bewässerter Garten und wie eine Wasserquelle, der es nie an Wasser fehlt. Und es soll durch dich wieder aufgebaut werden, was lange wüst gelegen hat, und du wirst wieder aufrichten, was vor Zeiten gegründet ward. Und du sollst heißen, der die Lücken zumauert und die Wege ausbessert, dass man da wohnen könne. Ich denke, diese Worte zeigen deutlich, dass Gott wirklich segnen will. Und das gilt auch im Zusammenhang mit der Sabbatheiligung. Ich fahre fort mit Vers 13. Wenn du deinen Fuß am Sabbat zurückhältst und nicht deinen Geschäften nachgehst, an

einem heiligen Tage und den Sabbat Lust nennst und den heiligen Tag des Herrn geehrt, wenn du ihn dadurch ehrst, dass du nicht deine Gänge machst und nicht deine Geschäfte treibst und kein leeres Geschwätz redest. Gott hatte dem Volk Israel den Sabbat gegeben. Er sagte sinngemäß, der Sabbat ist ein ewiges Zeichen zwischen mir und den Israeliten. Im zweiten Buch Mose, Kapitel 31, finden wir weitere Ausführungen dazu. Die Verse 12 bis 18 möchte ich Ihnen daraus vorlesen. Dort wird berichtet, und der Herr redete mit Mose und sprach, sage den Israeliten, haltet meinen Sabbat, denn er ist ein Zeichen zwischen mir und euch, von Geschlecht zu Geschlecht, damit ihr erkennt, dass ich der Herr bin, der euch heiligt. Darum haltet meinen Sabbat, denn er soll euch heilig sein. Wer ihn entheiligt, der soll des Todes sterben. Denn wer eine Arbeit am Sabbat tut, der soll ausgerottet werden aus seinem Volk. 6 Tage soll man arbeiten, aber am 7. Tag ist Sabbat, völlige Ruhe, heilig dem Herrn. Wer eine Arbeit tut am Sabbattag, soll des Todes sterben. Darum sollen die Israeliten den Sabbat halten, dass sie ihn auch bei ihren Nachkommen halten als ewigen Bund. Er ist ein ewiges Zeichen zwischen mir und den Israeliten. Denn in 6 Tagen machte der Herr Himmel und Erde, aber am 7. Tage ruhte er und erquickte sich. Und als der Herr mit Mose zu Ende geredet hatte auf dem Berge Sinai, gab er ihm die beiden Tafeln des Gesetzes. Die waren aus Stein und beschrieben von dem Finger Gottes. Soweit aus dem zweiten Buch Mose, Kapitel 31, die Verse 12 bis 18. Diese Anweisungen aus dem Alten Testament, die außerdem direkt an das Volk Israel gerichtet waren, lassen sich nicht so ohne weiteres auf die heutige Zeit übertragen. Für uns als Christen gilt vielmehr, was im Hebräerbrief am Anfang von Kapitel 4 geschrieben steht. So lasst uns nun mit Furcht darauf achten, dass keiner von euch etwa zurückbleibe, solange die Verheißung noch besteht, dass wir zu seiner Ruhe kommen. Das Wort für Ruhe ist Sabbat und meint jedoch viel mehr als nur den wöchentlichen Ruhetag. Man sollte es nicht verpassen und zu seiner Ruhe kommen. Denn, so heißt es einige Verse weiter in Hebräer 4, Vers 10, denn wer zu Gottes Ruhe gekommen ist, das heißt zu seinem Sabbat, der ruht auch von seinen Werken, so wie Gott von den seinen. Für mich stellt sich die Frage, sind wir zu seinem Sabbat, zu seiner Ruhe gekommen? Können wir uns darauf freuen, dass seine Ruhe eines Tages im Himmel vollendet werden wird? Man kann sich selbst fragen, ob man bereits an einem Punkt angelangt ist, an dem man Christus vollkommen und absolut vertraut und an dem man glaubt, dass er alles Notwendige für unser Heil getan hat und dass man in seinem abgeschlossenen Werk ruhen kann. Oder hat man das Gefühl, dass man etwas tun muss, um sein Heil zu verdienen oder nicht zu verlieren? Gott will, dass wir Christus vollkommen vertrauen. Wenn man zu seiner Ruhe kommt, empfängt man nicht nur großen Segen, sondern es öffnet auch neue Möglichkeiten für den Dienst. Der Apostel Paulus begann mit seiner Missionsarbeit, weil er zur Ruhe der Erlösung gefunden hatte. Kehren wir nun wieder zurück zu unserem Bibeltext aus Jesaja 58. Dort kommen wir nun zu Vers 14. Gott spricht: Dann wirst du deine Lust haben am Herrn, und ich will dich über die Höhen auf Erden gehen lassen und will dich speisen mit dem Erbe deines Vaters Jakob, denn des Herrn Mund hat's geredet. Der Horizont wird hier erweitert und die Sicht auf die Zukunft tut sich vor uns auf. Manche Menschen mögen die Macht haben, Gottes Herrlichkeit in einem schlechten Licht erscheinen zu lassen. Aber Gottes Plan für die kommende Verwirklichung der Herrlichkeit können sie nicht vereiteln. Wir erreichen nun Kapitel 59. Auf den ersten Blick scheint es so, als würde Gott die Liste der Verfehlungen seines Volkes fortsetzen und dabei auch verschiedene Details ins Blickfeld rücken.
Tatsächlich werden die Israeliten von ihren eigenen Sünden niedergedrückt. Die Art und Weise, wie sie ihre Religion zelebrieren, dient in Wirklichkeit als Deckmäntelchen für ihre Verfehlungen. Gott mag ihnen überhaupt nicht mehr zuhören, so sehr hat er es satt, dass sie ihm etwas vormachen. Manche Leute meinen ja, Gott sei ein alter Mann und deshalb ein wenig schwerhörig. So erklären sie es sich, dass Gott ihre Gebete scheinbar nicht hört. Aber das ist natürlich Unsinn. Gott ist nicht schwerhörig, sondern manchmal will er nicht mehr hören, weil die Gebete der Menschen nicht aus aufrichtigem Herzen kommen. In Kapitel 59 werden die Sünden der Israeliten mit ungefähr 30 Begriffen umschrieben. Von Verschuldung und Blut ist die Rede, von Bosheit und Nichtigem, von Nattern, Eiern und Spinnweben, von Unheilswerken und Unheilsgedanken. Was Israel betrifft, so wird es eines Tages zu einem öffentlichen Schuldeingeständnis kommen. Im Buch des Propheten Sacharja, Kapitel 12, wird vorausgesagt: Zu der Zeit wird große Klage sein in Jerusalem, wie die um Hadad-Rimmon in der Ebene von Megiddo war. Und das Land wird klagen, ein jedes Geschlecht besonders, das Geschlecht des Hauses David besonders und die Frauen besonders, das Geschlecht des Hauses Nathan besonders und die Frauen besonders, das Geschlecht des Hauses Levi besonders und die Frauen besonders, das Geschlecht Schimis besonders und die Frauen besonders. So auch alle anderen übrig gebliebenen Geschlechter, ein jedes besonders und die Frauen besonders. Soweit dieses Zitat aus dem Buch des Propheten Sacharja. Und nun kehren wir zu Jesaja, Kapitel 59, zurück. Hier hören wir in den Versen 1 und 2 Gottes Mahnung und Zuspruch. Siehe, des Herrn Arm ist nicht zu kurz, dass er nicht helfen könnte, und seine Ohren sind nicht hart geworden, so dass er nicht hören könnte, sondern eure Verschuldungen scheiden euch von eurem Gott, und eure Sünden verbergen sein Angesicht vor euch, dass ihr nicht gehört werdet. Ich bin übrigens überzeugt davon, dass dies auch heute noch gilt. Wenn jemand behauptet, er könne nicht an Gott glauben, weil es seiner Vernunft widerspricht, oder weil ihm alles Theologische zu kompliziert sei, oder weil er in seinem Leben so viel Schlimmes durchgemacht habe, dann mag das im Prinzip zwar zutreffend sein, aber die entscheidende Hürde ist in aller Regel die Sünde. Sie trennt uns von Gott. Die Verse 3 bis 8 in unserem Bibeltext beschreiben, wodurch die Israeliten damals von Gottes Liebe und Barmherzigkeit getrennt wurden. In Vers 8 heißt es abschließend: Sie kennen den Weg des Friedens nicht, und Unrecht ist auf ihren Pfaden. Sie gehen auf krummen Wegen, wer auf ihnen geht, der hat keinen Frieden. Doch dann wird ab Vers 9 beschrieben, wie das Volk Israel langsam zur Einsicht kommt. Darum ist das Recht ferne von uns, und die Gerechtigkeit kommt nicht zu uns. Wir harren auf Licht, siehe, so ist's finster. Wir harren auf Helligkeit, siehe, so wandeln wir im Dunkeln. Von Sünde und einem Schuldeingeständnis ist hier zwar noch nicht die Rede, aber die Israeliten erkennen, die jetzige Situation ist eigentlich unerträglich. So kann es nicht weitergehen. Unter uns herrscht Ungerechtigkeit und wir wandeln im Finstern. Ich wünsche mir so sehr, dass auch heute viele Menschen zu einer solchen Einsicht kommen, dass sie sich eingestehen, ein Leben fernab von Gott ist eigentlich nicht erstrebenswert. In Vers 10 beschreiben die Israeliten noch weiter ihre gegenwärtige Situation. Wir tasten an der Wand entlang wie die Blinden und tappen wie die, die keine Augen haben. Wir stoßen uns am Mittag wie in der Dämmerung. Wir sind im Düstern wie die Toten. Interessant ist die Tatsache, dass hier die Sünden noch nicht konkret beim Namen genannt werden. Es fällt uns Menschen einfach schwer, Sünde zu benennen und Sünde zu bekennen. Aber ich kann Ihnen nur empfehlen, fassen Sie sich ein Herz und nennen Sie Ihre Sünden konkret beim Namen, wenn Sie mit Gott darüber sprechen und ihn um Vergebung bitten. Auch Israel wird dieser Empfehlung folgen.
In den nächsten Versen ist nämlich von Ungehorsam, von Lügenworten und allerlei Ungerechtigkeiten die Rede. Sozusagen aus Diskretionsgründen überspringe ich diesen Abschnitt und lese nun Vers 20. Da ist von dem einen die Rede, der einerseits für Gerechtigkeit sorgen wird, der jedoch andererseits auch barmherzig ist. Aber für Zion wird er als Erlöser kommen und für die in Jakob, die sich von der Sünde abwenden, spricht der Herr. Manchmal werde ich von Leuten gefragt, ob denn alle aus dem Volk Israel gerettet werden. Die Antwort steht in diesem Vers selbst. Er kommt als Erlöser für diejenigen, Zitat, die sich von der Sünde abwenden. Hierbei handelt es sich um den berühmten kleinen Rest, der sich Gott zuwendet. Und einen solchen kleinen Rest gibt es meines Erachtens auch in der christlichen Gemeinde. Denn nicht jeder, der Kirchensteuern bezahlt oder getauft worden ist, gehört dadurch automatisch zu den Erretteten. Wie ich vorhin schon gesagt habe, wird es unter den Israeliten eines Tages zu einem großen öffentlichen Schuldeingeständnis kommen, wie es im Buch des Propheten Sacharja beschrieben wird. In Sacharja 12, Vers 10 finden wir eine Prophezeiung, die recht deutlich darauf hinweist, dass der Retter und Erlöser niemand anderes sein wird als der Messias Jesus Christus. Bei Sacharja heißt es: Über das Haus David und über die Bürger Jerusalems will ich ausgießen den Geist der Gnade und des Gebets. Und sie werden mich ansehen, den sie durchbohrt haben. Und sie werden um ihn klagen, wie man klagt um ein einziges Kind. Und werden sich um ihn betrüben, wie man sich betrübt um den Erstgeborenen. Und jetzt zurück zu Jesaja, Kapitel 59. Daraus lese ich noch einmal Vers 20 und gleich anschließend Vers 21. Aber für Zion wird er als Erlöser kommen und für die in Jakob, die sich von der Sünde abwenden, spricht der Herr. Und dies ist mein Bund mit ihnen, spricht der Herr. Mein Geist, der auf dir ruht, und meine Worte, die ich in deinen Mund gelegt habe, sollen von deinem Munde nicht weichen, noch von dem Mund deiner Kinder und Kindeskinder, spricht der Herr, von nun an bis in Ewigkeit. Gott hat mit Israel einen Bund geschlossen. Man könnte auch sagen, er hat einen Vertrag unterzeichnet, dass der Erlöser kommen wird. Wann es soweit ist, das bleibt Gottes Geheimnis. Aber keine Frage, diese Prophezeiung wird in Erfüllung gehen.

Die Botschaft dieser Sendung ist im Grunde einfach. Wenn wir uns im Herzen wahrhaftig Gott hingeben, dann kann Gott die Fenster des Himmels öffnen und unsere Bitten erhören. Wenn wir dann nach ihm suchen, ist er da und weicht nicht mehr von unserer Seite. Wenn man das versteht, dann kann man zu Gottes Ruhe kommen, ihm absolut vertrauen. Wenn man das Heil erlangen möchte, hat man nur eine Aufgabe: den Weg der Gottlosen verlassen und den Pfad der Gerechten beginnen und Gott in unser Leben lassen. So können wir Frieden in unserem Herzen finden, zu Gottes Ruhe kommen. Mit dieser freudigen Botschaft möchte ich mich nun von Ihnen verabschieden. Gottes Segen mit Ihnen und auf Wiederhören.

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1: Am Mikrofon begrüßt Sie Hanna Wilhelm. Ja, in der heutigen Sendung, da geht es um ein Thema, das vielen Menschen am Herzen liegt. Es geht um das Wohlergehen von Kindern und Jugendlichen in der heutigen Zeit. Ich würde mal sagen, rein oberflächlich oder vielleicht besser gesagt rein äußerlich betrachtet, geht es den meisten Kindern und Jugendlichen heute tatsächlich gut. Und trotzdem hat die junge Generation Kämpfe auszufechten und Herausforderungen zu meistern, die nicht ganz ohne sind. Ich möchte heute wissen, warum ist das so? Warum leiden Kinder und Jugendliche trotz des äußeren Wohlstandes und oft auch trotz liebevoller Elternhäuser an Zukunftsängsten und an Versagensängsten? Und was haben soziale Medien wie TikTok oder Instagram damit zu tun? Meine Gesprächspartnerin dazu ist Dr. Andrea Schwalb. Sie ist Fachärztin für Kinder- und Jugendpsychiatrie mit einer eigenen Gemeinschaftspraxis. Herzlich willkommen, Frau Schwalb.
2: Ich freue mich auf das Gespräch.
1: Ja, Frau Schwalb, Sie sind schon viele Jahre als Ärztin tätig. Was mögen Sie an Ihrer Tätigkeit?
2: Ich mag an meiner Arbeit, dass ich jeden Tag neu Menschen begegnen kann und selbst wenn Krankheitsbilder ähnlich sind, die Herausforderung auf die Kinder und die Jugendlichen jeweils ganz individuell einzugehen und zu versuchen, sie zu verstehen in dem, was sie umtreibt und was sie Not macht. Das ist das, was mir an der Arbeit wirklich Freude macht.
1: Gleichzeitig stelle ich mir aber auch vor, dass das auch ein emotional sehr anstrengender Beruf sein kann. Wie stecken Sie das weg?
2: Ich würde sagen, es gibt natürlich eine Form, die man über die Berufsjahre lernt, wie man belastende Situationen auch wieder auf Abstand zur eigenen Seele bringen kann. Ich bin in dem Moment, wo der Patient da ist, ganz da und auch bei ihm gefühlsmäßig. Aber ich habe eben auch professionell gelernt, das, was zum Patienten gehört, auch nach dem Gespräch wieder dort zu lassen und nicht mit nach Hause zu nehmen. Und so hilft mir auch der räumliche Abstand zwischen der Arbeit und zu Hause. Eine ausgewogene Freizeitgestaltung im Sinne von Hobbys, die ich pflege, sozialen Kontakten zu Freunden, in der Familie zu sein, Dinge zu tun, die mich erfüllen, die mir Freude machen, wie im Garten zu arbeiten oder schön zu schreiben oder solche Dinge, um immer wieder neu die Kraft zu bekommen. Und am wesentlichsten ist für mich dabei, dass mir der Glaube und die Rückversicherung im eigenen Umgang mit Gott auch immer wieder zu erfahren, ich muss nicht leisten, ich bin angenommen, ich kann zur Verfügung stehen, ich kann begleiten, aber ich muss es nicht alleine lösen. Das ist für mich auch ein ganz wichtiger Faktor, um auch immer wieder innerlich die Kraft zu bekommen zur Arbeit.
1: Jetzt geht es heute ja darum, was Kinder und Jugendliche beschäftigt, vor allem auch, was ihnen Sorge, was ihnen Not macht. Ich habe mich in der Vorbereitung für diese Sendung ein wenig mit der Entwicklung von Kindern und Jugendlichen beschäftigt und ich habe dabei gelernt, dass Angststörungen oder der Umgang mit Angst, dass das ganz grundsätzlich was ist, was heranwachsende Jungen und Mädchen lernen müssen zu bewältigen. Was sind denn das für Ängste, um die es da geht, wo Kinder lernen müssen, damit umzugehen?
2: Also wir wissen, dass Kinder grundsätzlich in verschiedenen Lebensphasen alterstypische Ängste entwickeln. Also so in dem Kleinkinderbereich, Angst vor Monstern, unter dem Bett oder im Dunkeln oder später vor Naturphänomenen. Ab dem 6. Lebensjahr kommen so Ängste vor dem Tod dazu, wenn sie das Konzept des Todes überhaupt erst verstehen können. Also es gibt immer für die entsprechenden Altersstufen Ängste, die wir als durchaus normal einschätzen, mit denen sich alle Kinder irgendwann irgendwie auseinandersetzen müssen und daran aber auch wachsen können. Auffällig wird es erst, wenn die Ängste übergroß werden, wenn sie sehr viel stärker sind als sonst üblich oder auch wenn sie sehr viel länger anhalten und damit die Alltagsgestaltung auch deutlich einschränken.
1: Wenn Sie jetzt auf Ihre Jahre der Erfahrung zurückblicken, gibt es eine Veränderung, wenn Sie die letzten 20, 30 Jahre beobachten, was die Ursache oder auch die Stärke von den Ängsten bei Kindern und Jugendlichen angeht?
2: Also ich würde das schon so formulieren. Ich bin jetzt seit 25 Jahren Kinder- und Jugendpsychiaterin und seit 20 Jahren in der Niederlassung. Ich würde sehr klar sagen, dass sich die Art der Ängste verändert hat. Also als ich anfing zu arbeiten, war Angst vor Erbrechen überhaupt kein Thema. Und das ist jetzt etwas, was wir mindestens ein bis zweimal pro Woche in einem sehr ausgeprägten Maß begegnet.
1: Also im Zusammenhang mit Magersucht dann oder?
2: Nein, sondern einfach die Angst, dass jemand in der Klasse erbrechen könnte, dass ich selbst erbrechen könnte, dass ich vielleicht im Bus erbrechen müsste. Aus der Situation heraus, dass das mal erlebt wurde, dass das als maximal unangenehm vorgestellt wird. Und bei manchen Kindern führt es dazu, dass sie aus diesem Grund gar nicht mehr in die Schule gehen. Also sich in keinen Bus mehr begeben, in kein Auto mehr setzen, nicht mehr in die Schule gehen wollen. Es gibt zum Beispiel so ein Phänomen von Ängsten vor Kaugeräuschen, dass Kaugeräusche am Tisch zum Beispiel nicht ertragen werden können. Das ist eine Angst, die habe ich am Anfang überhaupt nicht gekannt. Oder das, was wir als Mutismus bezeichnen, die Angst zu sprechen vor Menschen, die mir nicht vertraut sind, waren ganz wenige Fälle nur bekannt, als ich anfing, auch wenn man in der Literatur studiert hat. Und heute ist das ein Phänomen, das mir durchaus sehr viel häufiger begegnet. Also ich würde schon sagen, Angst ist ein Phänomen, was sehr deutlich zugenommen hat, sowohl mit besonderen Formen von Ängsten, als auch in der Häufigkeit des Vorstellungsgrundes in der Praxis.
1: Haben Sie eine Idee, woran das liegen könnte, dass diese Ängste so zugenommen haben?
2: Ja, ich habe Hypothesen, sagen wir es mal so. Ich denke, dass wir, oder ich erlebe, dass wir eine sehr hohe Verunsicherung bei Eltern darüber haben, was ist angemessen Kindern zuzumuten und was nicht. Und der Wunsch, das Kind möge doch

0: Überfürsorge und Wegnehmen von Unangenehmem, den Kindern den Weg so weit wie möglich zu erleichtern und übersehen dabei, dass sie damit eigentlich aufs Leben überhaupt nicht richtig vorbereitet werden und dann bereits kleine Dinge, die irgendwann ein unangenehmes Gefühl ausgelöst haben, dazu führen, dass vermieden wird.
1: Sie haben ja vorher einige Beispiele gemacht, was heute Angst auslösen kann. Ich muss ehrlich sagen, was Sie da genannt haben, das hat mich erstaunt. Ich könnte mir auch vorstellen, dass das auch für viele Menschen der älteren Generation nicht wirklich nachvollziehbar ist. Ja, solche Ängste, die sagen dann vielleicht ja als Kinder, wir hatten ganz andere Ängste. Da gab es Krieg, da gab es Krankheiten, es gab existenzielle Verluste. Da ist man als Erwachsener oder als älterer Mensch ja dann schnell vielleicht so ein bisschen in der Gefahr zu sagen, das sind ja gar keine richtigen Ängste, da geht es ja gar nicht um wirklich existenzielle Fragen. Wie würden Sie denn da die Brücke schlagen, dass jetzt jemand, der das nicht nachvollziehen kann, dass man zum Beispiel Angst davor hat, dass sich jemand erbricht, wie würden Sie da versuchen, das einer Person verständlich zu machen?
0: Ich sage sehr häufig, letzten Endes ist es dem Phänomen Angst egal, wo es sich draufsetzt. Entscheidend ist eigentlich das, wie sie vom einzelnen Menschen erlebt wird. Angst ist ja ein Phänomen, ich nenne es manchmal Kopfkino, dass unser Gehirn in der Lage ist, sich alle möglichen Katastrophen auszudenken und diese Katastrophen mit allen möglichen schwerwiegenden Konsequenzen zu verbinden, ohne dass das überprüft wird. Wir glauben diesen Fantasien in unserem Gehirn. Und wenn die Überprüfung nicht stattfindet, weil die Situation dann vermieden wird, dann werden diese Gedanken immer stärker und immer größer und wirken für Außenstehende erstmal seltsam, komisch, nicht wichtig. Aber für den Menschen, der davon betroffen ist, der hat alle körperlichen Reaktionen, die man bei Angststörung oder Panik erleben kann, dass er feuchte Hände bekommt, dass er ins Schwitzen kommt, dass er Herzrasen bekommt, dass er schneller atmet, dass die Knie weich werden oder solche Dinge. Und das hängt eben sehr davon ab, welche Grundfähigkeiten ich tatsächlich gelernt habe, mit so einem Gefühl umzugehen und ein unangenehmes Gefühl auch mal zu überprüfen. Stimmt das wirklich? Tritt das wirklich ein? Und das ist das, was man ein Stück vermitteln und erklären muss. Es ist nicht der Inhalt der Angst, sondern die Form, wie der Körper und das Gehirn darauf reagiert. Und dann ist es egal, ob es sich um eine existenzielle Angst jetzt im Rahmen von Krieg handelt, zum Beispiel Überlebensangst, oder ob es sich um eine Situation handelt, die für einen Dritten unauffällig wäre, aber die dazu führt, dass das Gehirn sozusagen Katastrophe schreit.
1: Also das
0: und eine schwierige Situation daraus macht. Ja.
1: Das heißt, es geht wirklich darum zu lernen, mit den Ängsten und mit den Gedanken, mit den eigenen Vorstellungen umzugehen, zu reagieren, richtig darauf zu reagieren.
0: Genau, ja, also nicht ins Vermeiden zu gehen. Ich sage immer, die Angst wird kleiner, wenn man auf sie zugeht. Wenn man wegläuft, wird sie im Gehirn immer größer. Und dieses Vermeiden der Konfrontation, das ist das, was Menschen mit Angst versuchen, was Kinder auch versuchen. Und da kommt jetzt der zweite Faktor dazu, wenn die Eltern selbst unsicher sind und meinen, sie tun ihrem Kind was Schlimmes, wenn es sich konfrontieren muss, dann führt es dazu, dass sie über ihre Reaktion des Inschutznehmens und Vermeidens die Angst des Kindes weiter unterstützen und die Angst dadurch wächst und immer größer wird. Und da erlebe ich eben ein sehr hohes Maß an Unsicherheit, auch bei Eltern. Ist das angemessen, ist das in Ordnung, das Kind da auch in die Situation hineinzuführen und mit dem Kind, das Kind gut darin zu unterstützen, seine Angst auch wieder runterregulieren zu können.
1: Gibt es da sowas wie eine Faustregel, wo man als Mutter oder als Vater wissen kann, das kann ich meinem Kind zumuten oder nee, halt stopp, hier ist es vielleicht wirklich eine Grenze, die ich nicht überschreiten sollte?

0: Das ist, denke ich, sehr individuell und das hängt eben von zusätzlichen anderen Faktoren auch ab, sodass ich da jetzt keine allgemeine Pauschalregelung draus machen würde, weil es natürlich sehr davon abhängt, in welchem Umfeld wächst das Kind auf, was hat es für Vorerfahrungen gemacht, pflanzt sich die Angst vielleicht tatsächlich auf existenzielle Vorerfahrungen auf, das kann ja auch passieren, dass die Mutter mal schwer krank war, plötzlich umgefallen ist, ins Krankenhaus musste, was zum Beispiel für ein Kind ein hoch stressiger, angstauslösender Faktor ist. In der Situation hat das Kind vielleicht noch nicht reagiert, aber in der nächsten Situation, die eigentlich viel harmloser ist, reagiert das Kind auf einmal und dadurch verschiebt sich das Ganze natürlich auch. Mhm.
1: Jetzt eine andere Ursache für Angst im Jugendalter, die liegt auch darin, dass Kinder, je älter sie werden, natürlich auch mehr lernen, Zusammenhänge zu verstehen und global zu denken. Also ein Kind nimmt, wenn ich das richtig gelesen habe, etwa ab 12 Jahren wahr, was auf dieser Welt geschieht und entwickelt dann auch zunehmend ein Gespür für Gerechtigkeit. Ich denke immer, da hat es die heutige Generation natürlich auch insofern schwieriger, weil wir durch die Globalisierung und vor allem auch durch die Medien viel mehr mitbekommen, wo es überall auf dieser Erde Probleme und Krisen gibt. Was macht denn diese Nachrichtenflut mit den Heranwachsenden?
0: Also ich denke, dass viele der Heranwachsenden, aber auch schon der jüngeren Kinder durch das, was wir in den letzten Jahren erlebt haben. Corona mit ganz unmittelbar spürbarer Auswirkung, ja, dass Kinder Angst hatten, sie könnten ihre Großeltern anstecken und die könnten dann sterben, weil sie sie anstecken. Die Krisen, die wir erleben, die Naturkatastrophen, die Kriege, die es in der Welt gibt und auch mit der Nähe und Dichte, die dadurch gegeben ist, haben wir natürlich auch eine unglaubliche Überflutung an Informationen und eben auch an Grundproblemen. Ich glaube, dass sich unsere Weltsicht im Moment insgesamt ja eher in so eine negative Richtung entwickelt hat. Es geht nicht immer nur aufwärts, man muss die Dinge verändern, wir können so nicht weitermachen. Das ist schon eine Stimmung und ein Gefühl, das sich auch in den Kindern und Jugendlichen zunehmend breit macht. Die äußere Versorgung ist nach wie vor stabil, aber das innere Gefühl, dass die Welt sicher ist, ein sicherer Ort ist, dass es da Entwicklung gibt, das ist lange nicht mehr so stabil, wie er das noch vor 10 oder 20 Jahren der Fall war. Mhm.
1: Der Generationenforscher Rüdiger Maas, der hat einmal in einem Interview gesagt, wir Erwachsene verbauen den Kindern die Zukunft, wenn wir ihnen ständig negative Dinge einreden. Maas ist der Meinung, dass es eigentlich die Aufgabe von Erwachsenen ist, den jungen Menschen Hoffnung zu geben und ihnen Mut zu machen. Das ist ja leichter gesagt als getan, wenn man sich als Erwachsener vielleicht auch Sorgen um die Zukunft macht. Wie schaffen Sie es denn persönlich, dass Sie sich von der Angst um die Zukunft nicht überwältigen lassen?
0: Also für mich gibt es so zwei Aspekte. Der eine ist aus dem Glauben begründet, dass ich denke, Gott hat diese Welt nicht verlassen und nicht losgelassen. Und der andere ist, dass ich glaube, dass es und die Erfahrung auch gemacht habe, dass jede Generation für die anstehenden Themen und Probleme eine eigene Lösung finden muss, um Bewältigung zu ermöglichen. Der Punkt, an dem ich selber manchmal pessimistisch werde, ist, dass so Dinge wie Bindungssicherheit in Familien, familiäre Strukturen, die eigentlich so das Grundgefühl von Sicherheit und Vertrauen in Entwicklung und in gute Möglichkeiten gibt, dass es an dieser Basis doch sehr wackelt inzwischen und dadurch eben auch viele Kinder in eine eigentlich noch größere Unsicherheit kommen, als es durch die Krisen auf unserer Welt sowieso schon der Fall ist.
1: Was könnte man oder was könnten wir als Gesellschaft da machen, damit sich dieser Trend wieder umkehrt?
0: Also ich glaube, dass wir wirklich sehr viel mehr Grundlagen über gute Bindung in der ganz frühen Entwicklungsphase vermitteln müssten. Also ich wäre großer Fan von einem Elternführerschein. Das ist auch etwas, was mir Eltern durchaus sagen. Sie sagen, für alles muss man einen Nachweis bringen in Deutschland, dass man das machen darf. Nur Kinder kann man bekommen und erziehen, ohne dass man irgendwann mal Grundinformationen bekommt, wie das eigentlich gelingen kann, was dafür hilfreich ist. Und das Regulativ von früher, dass man eingebunden war in größere familiäre Zusammenhänge, das ist eben zunehmend der Kleinfamilie und den noch kleineren Familienstrukturen zum Opfer gefallen, sodass Korrektive oder andere Sichtweisen so nicht mehr generationenübergreifend vermittelt werden. Mhm.
1: Das heißt, vielen Eltern fehlt quasi das praktische Beispiel.
0: Das praktische Beispiel, manchmal das theoretische Wissen. Viele sagen mir, ja, wenn wir das gewusst hätten, hätten wir das anders gemacht.
1: Andererseits ist es ja auch so, ich kann ja als Mutter 1000 Erziehungsratgeber gelesen haben und kann trotzdem von meiner eigenen Angst oder überwältigt werden. Da hilft mir das theoretische Wissen dann ja auch nicht weiter.
0: Und das ist genau der Unterschied, warum es für so etwas ein Gegenüber braucht. Weil ich kann mir nicht meine eigenen Probleme spiegeln. Ich brauche ein Gegenüber, das mir vermittelt, an welcher Stelle auch für mich eine Veränderung notwendig ist. Und das kann ich mir nicht selber geben. Auch da kann ich noch so therapeutisch unterwegs sein. Das ist der Grund, warum wir Selbsterfahrung machen müssen, damit wir eben nicht unser eigenes am anderen abarbeiten. Und dafür brauchen wir einen anderen Menschen, der uns diese Rückmeldung wiedergibt.
1: Jetzt umgekehrt gesehen bin ich als Mutter ja auch eine Person, die meinem Kind Rückmeldung gibt. Wenn ich jetzt merke, dass mein Kind Zukunftsängste hat, zum Beispiel Sorgen um den Klimawandel oder auch die Angst, sich für die falsche Schule oder auch für die falsche Beziehung zu entscheiden. Wie kann ich denn meinem Kind diese Angst nehmen oder helfen, gut damit umzugehen?
0: Naja, es ist ja die Frage, in welchen Gesamtrahmen ich etwas einordne. Ich kann es in einen kleinen Rahmen einordnen. Ich nehme jetzt mal einfach das Thema Schulentscheidung oder Berufsentscheidung, ist ja für viele Jugendliche auch das Problem. Wir haben eine riesige Auswahl an Möglichkeiten. Und es gibt so ein Grundgefühl, ich könnte jetzt den besten Weg für mich verpassen. Und aus diesem Grundgefühl heraus entsteht auch der Druck und die Angst, einen Fehler zu machen. Wenn ich das lockern kann, dass ich sagen kann, es gehört zum Leben dazu, vielleicht auch mal was Falsches zu entscheiden. Es wird nichts Dramatisches dabei passieren. Schau mal, was die letzte Konsequenz davon ist. The worst case, sag ich manchmal, die größte Katastrophe wäre, die eintreten könnte. Wie oft kommt sowas vor? Was sieht man bei anderen? Welche anderen Entscheidungen im Leben sind schon in guter Weise getroffen worden? Ein Beruf kann man auch weiter sich weiterentwickeln oder verändern. Eine Schule kann man wechseln. Das sind ja noch keine Entscheidungen für den ganzen Rest des Lebens. Also das Einordnen in größere Zusammenhänge kann helfen, die Überbetonung der Einzelentscheidung etwas zu relativieren. Bezogen auf das Klima wird das natürlich sehr viel kritischer. Ich denke, da kann man nur versuchen, als Familie, als Einzelne auch verantwortlich, so verantwortlich damit umgehen, dass die Kinder auch mitbekommen können, es wird gesehen, es wird wahrgenommen und man setzt sich dafür ein, dass das in guter Weise weitergeht. Mhm. Und ich denke schon auch, dass sich da Dinge verändert haben. Wenn ich in Läden gehe und einkaufen gehe, war das vor 20 Jahren anders als heute. Welche Produkte werden angeboten? Das, was nachgefragt wird, hat ja auch das Angebot verändert. Und diese Dinge sind halt langsame Veränderungen und keine schnellen, aber da kann man auch drauf hinweisen. Das kann man ja auch in den größeren Rahmen einbinden.
1: Was mir als Redakteurin an der Stelle immer auch wichtig ist, ist, dass ich meinen Kindern mitgeben möchte, dass sie auch ein Verständnis dafür bekommen, wie Medien funktionieren. Also dass Medien eben grundsätzlich über die Katastrophen berichten, über die Dinge, die nicht so gut laufen, weil was gut läuft, das ist ja eigentlich, das ist selbstverständlich, das ist keine Nachricht wert. Und an der Stelle kommt jetzt natürlich auch das Internet und vor allem die sozialen Medien dazu. Das sind jetzt Faktoren, mit denen musste sich meine Generation und auch Ihre Generation noch nicht auseinandersetzen. Und deswegen lautet der Titel unserer Sendung heute ja auch Hinter der Fassade von TikTok und Co. Das sind soziale Plattformen. Was hat sich denn durch diese Social Media Plattform für Kinder und Jugendliche nochmal besonders verändert?
0: Also ich denke, das hat mehrere Anteile. Der eine Anteil ist, dass alle Bedürfnisse, Grundbedürfnisse, die Kinder haben, sich auch auf digitalem Weg beruhigen lassen oder befriedigen lassen. Das Problem bei digitaler Befriedigung ist allerdings, also Themen, Bedürfnisse wie Herausforderung, wie Anerkennung, wie Akzeptanz und so weiter. Das Problem dabei ist, dass bei digitaler Befriedigung das Lernen fürs Gehirn ein lediglich oberflächliches ist. Aber die große Versuchung steckt darin, es ist jederzeit verfügbar, es ist leicht zugänglich und ich muss mich nicht groß anstrengen. Während jede analoge Erfahrung, das weiß man, wenn man zum Fußballtraining muss oder wenn man sich mit anderen absprechen muss, damit man gemeinsam was unternehmen kann, erfordert sehr viel mehr Einsatz und Motivation. Man muss länger durchhalten, bis man tatsächlich das Ergebnis sieht. Man bekommt nicht so schnell die Rückmeldung. Aber das Lernen in diesem Bereich ist sehr viel tiefergehender als über den digitalen Bereich. Und da kriegen wir jetzt eine sehr große Schere rein, dass es eine viel höhere Medienverfügbarkeit gibt, als eigentlich schon eine emotionale Medienkompetenz vorliegen kann. Das heißt, Kinder und Jugendliche verfügen über eine Fülle an Medienzugängen und Möglichkeiten, mit denen sie aber von ihrer emotionalen Reife her noch überhaupt nicht selbstständig gut umgehen können. Und das führt sehr häufig zu hohem Konfliktpotenzial, was wiederum zu Abwertungen führt in Familien, zu Kämpfen, nicht unbedingt zu klaren Regelungen. Ich höre sehr häufig, wenn Jugendliche sagen, aber alle anderen dürfen, alle anderen haben so und so viel Zeit, Medienzeit, dass das sehr häufig zu massiven familiären Konflikten führt. Was dabei das Problem ist, sie können nicht mehr überprüfen, ob die Wirklichkeit, die ihnen medial vorgegaukelt wird, tatsächlich auch eine Wirklichkeit ist. Und sie kommen in einen inneren Vergleichsdruck oder Leistungsdruck, mehr Likes zu haben, noch besser zu sein, das hinzubekommen, also die neuen Berufsbezeichnungen, die ich von Kindern höre, wenn sie sich überlegen, was sie gerne werden möchten, ist YouTuber oder Influencer. Mhm. Und wenn ich da mal nachfrage, habt ihr eine Idee, wie viele das werden von wie vielen Menschen, die da einen Einfluss haben, dann sind wir sehr schnell ein Schrittchen weiter. Aber das sind die Vorstellungen und die Ideen, die da häufig dabei entstehen. Und dadurch entsteht ein unglaublicher Beweisdruck. Und ich mache die zusätzliche Erfahrung, dass über die Medien eine Art Umgang geprägt wird, den würde sich keiner in Wirklichkeit live einem Menschen gegenüberstehend erlauben. Das heißt, dass das Niveau, was ich mich traue zu äußern, sinkt dermaßen ab, was über die Medien weitergegeben wird, was in der realen Begegnung so nie gesagt werden würde. Mhm. Weil die unmittelbare Spiegelung, das Gegenüber unmittelbar zu erleben, wegfällt. Und das macht es sehr schwierig. Zudem, dass Dinge, die einmal im Internet gelandet sind, auch nicht mehr zurückgeholt werden können. Mhm. Wenn sie früher im Dorf irgendeinen Fehler gemacht hatten, dann mussten sie halt eine Weile warten und dann war der Fehler vergessen und keiner hat sich mehr dran erinnert. Heute können diese Dinge immer wieder rausgeholt werden und immer wieder gegen sie verwandt werden.
1: Was macht es denn mit der Psyche von einem Kind, wenn es ständig unter diesem Druck steht? Ich darf bloß nichts falsch machen, sonst weiß es die ganze Schule und lacht über mich.
0: Also für viele Kinder ist es tatsächlich eine hohe Angst. Die eine Hälfte reagiert mit Rückzug und die andere wird aggressiver. Und es gibt wenige, die es wirklich anpacken, mit der Schule zusammen solche Konflikte klären. Gerade im pubertären Entwicklungsalter, wo häufig jemand aufgrund von einem Merkmal, das er vielleicht hat, das die anderen nicht so cool finden oder das nicht so gerade in die Gruppe passt, schnell ausgegrenzt wird, da ist doch sehr stark auch, sind auch Schule und andere Eltern mitgefordert, dem Einhalt zu gebieten, dass das auch zur Ausgrenzung und zum Fertigmachen über die Medien führt. Mhm. Und es gibt nicht wenige Jugendliche, die darunter selbstmordgefährdet werden, die sich umbringen wollen oder auch tatsächlich umgebracht haben. Auch das gibt es immer wieder als Nachrichten. Und die Frage steht ja durchaus auch im Raum, ob solche Fragen wie Tötungsdelikte im frühen Teenie-Alter mit hoher Grausamkeit auch etwas über diese Abschwächung unserer natürlichen Abwehr, Grausamkeiten gegenüber, auch damit was zu tun hat.
1: Das klingt jetzt für mich, für meine Ohren schon sehr beängstigend, wenn Sie da sagen, auch die Selbstmordrate steigt unter Kindern. Wie können wir es als Erwachsene denn hinbekommen, hier auch wieder eine Trendwende zu schaffen? Also dass Kinder wieder lernen, Probleme auszuhalten, dass Kinder lernen, sozial miteinander zu agieren, Konflikte auszutragen und auch respektvoll miteinander umzugehen. Das ist ja auch eine Frage des Respektes, wenn ich ein Video bekomme, wo ein anderes Kind fertig gemacht wird, dass ich das zum Beispiel einfach nicht weiterleite. Das sind ja so ganz kleine Sachen. Wie können wir Erwachsene, wie können Lehrer, erziehungsberechtigte Eltern das den Kindern beibringen und vermitteln?
0: Also ich glaube, wir brauchen eine hohe Dichte an Beziehungsangebot. Interessantes Beziehungsangebot wird im Zweifelsfall digitalem vorgezogen. Aber man muss es sehr klar, sehr verlässlich und sehr intensiv anbieten. Das ist der eine Punkt. Ein Kollege sagte mal, High-Tech needs High-Touch. Also wenn ich viel Technik anbiete, muss ich auch eine hohe Präsenz zeigen. Da würde ich Eltern sehr drin ermutigen, klare zeitliche Begrenzungen des Medienumgangs, zunehmende Anleitung schon auch in Richtung, was bedeutet das, wie sieht das aus, was für Auswirkungen hat das, dass eine Selbstverantwortung so jenseits von 14 zunehmend dafür übernommen werden kann und aber auch immer Wert drauf legen, dass es reale Erfahrungen in ausreichendem Maße gibt, Sport, Freizeitaktivitäten, Jugendgruppen oder anderes, wo im realen Umgang erlebt werden kann und auch gelernt werden kann.
1: Das ist ja eigentlich andererseits jetzt auch wieder hoffnungsmachend, was Sie sagen, weil das ist, ich sage es jetzt mal etwas plump, das ist kein Hexenwerk, dass man Kinder in soziale Beziehungen bringt, dass man sich als Eltern Zeit für sie nimmt. Das sind ja eigentlich Stellschrauben, an denen man selbst relativ leicht was verändern kann.
0: Ja, das kann man, aber ich sehe bei vielen Familien auch, wie schwer das ist. Wenn zwei Elternteile voll berufstätig sind und ihre Interessen über die der Kinder stellen, dann wird sowas schwierig.
1: Jetzt würden wahrscheinlich einige Eltern aufschreien und sagen, ja, wir sind beide berufstätig, aber deswegen stellen wir ja unsere Interessen noch nicht über die unserer Kinder.
0: Naja, ich denke jetzt an die Familien, wo mir Kinder berichten, warum begrenzen die Eltern nicht? Naja, die sitzen abends selber ziemlich lang vor den Geräten oder zocken oder schauen Filme an oder anderes. Und das sich richtig befassen mit den Kindern ist natürlich auch eine anstrengende Tätigkeit. Man muss sich auf die Welt der Kinder einlassen. Ich will damit kein Blaming machen für die Familien, die das tatsächlich tun, obwohl zwei berufstätige Elternteile da sind. Aber es kostet schon eine besondere Energie und eine besondere Aufmerksamkeit, das dann auch noch leisten zu können. Mhm. Und viele schwächere Familien schaffen das dann nicht mehr und dann kommt das Erholungsbedürfnis der Eltern und dann sind die Geräte halt, also ich habe Kinder, die sitzen 4 bis 8 Stunden am Tag vor technischen Geräten.
1: Jetzt nochmal ein anderer Punkt. Als Eltern oder mir als Mutter, ich versuche ja immer meinem Kind mitzugeben, dass es wertvoll und dass es einmalig ist. Als Christin kann ich das nicht nur, ja, ich sage jetzt mal rein innerweltlich begründen, sondern ich glaube auch, dass Gott mein Kind geschaffen hat, dass Gott mein Kind liebt. Jetzt weiß ich aber auch aus der Erinnerung in meiner Pubertät, es ist das eine, das theoretisch zu wissen und das andere ist die Gefühle und die Wahrnehmung, die man eben dann trotzdem als Kind in der Pubertät hat. Was kann ich denn als Mutter oder vielleicht auch als Lehrkraft machen, damit ein Kind das wirklich für sich mitnimmt und für sich sagen kann, ich weiß, ich bin geliebt und ich bin wertvoll, auch wenn ich vielleicht nicht so viele Likes bekomme wie andere aus meiner Klasse oder wenn mein Körper eben nicht so toll ist wie der von anderen Jungen und Mädchen?
0: Also ich finde, Teenies haben und Jugendliche haben ein sehr feines Gespür dafür, wer sie wirklich wertschätzt und wer nicht. Also die sind da wie mit Röntgenstrahlen durchleuchten die Erwachsenen und spüren sehr genau, wenn jemand sie wirklich wertschätzend behandelt. Und das können die können mir das auch erzählen, welcher Lehrer einen wertschätzenden Umgang hat und welcher Lehrer unterschwellig vielleicht andere Botschaften vermittelt. Ich glaube, da ist ein hohes Feingefühl dafür da und es wird nur geglaubt, was 100% stimmig ist. Das ist das Problem. Es muss stimmig sein mit dem, wie eine Person, eine erwachsene Person handelt. Und das Zweite ist, dass ich viele Erwachsene erwarten, dass sie die Zustimmung, die Bewunderung der Kinder bekommen. Und das lässt sie aber an den falschen Stellen anpassen, an die Haltung der Kinder. Und da finde ich es immer wichtig, dass Erwachsene auch mal Kritik und Angriff und so weiter aushalten können und dabei stabil, für sich selbst stabil bleiben können, um etwas mit längerem Atem durchzutragen und sich nicht sofort in Frage stellen lassen in allen Bereichen und trotzdem dabei wertschätzend und ruhig bleiben zu können. Also ich erlebe das ja häufig, dass Jugendliche alles hinterfragen, alles angreifen und da dran gehen. Und je mehr die Eltern drauf einsteigen und dann selbst auch abwertend werden, umso schwieriger wird es, aus dieser Spirale wieder rauszukommen.
1: Also was meinen Sie jetzt mit abwertend werden?
0: Wenn eine Mutter sagt, wenn das meine Tochter zu mir sagt, dann werde ich so wütend, ja, und dann nehme ich auch zum Beispiel Dinge, die mich an meiner Tochter stören, die ich dann kritisiere oder solche Dinge. Oder dann fallen eben auch Begriffe, das ist zu blöd oder du bist blöd oder ja, solche im Affekt ausgesprochenen Äußerungen. Und die hauen dann natürlich unglaublich rein. Und da ist es eigentlich wichtig, wenn Jugendliche angreifen, selbst bei sich bleiben zu können und ruhig bleiben zu können, weil manchmal steckt in diesen Angriffen auch ein Körnchen Wahrheit.
1: Was Erwachsenen oder Erziehenden meistens dann auch nicht ganz leicht fällt, das dann anzunehmen und runterzuschlucken vielleicht.
0: Ja, oder mal bei sich selbst zu schauen und auch anzunehmen, dass man eben auch so eine Seite hat. Also wir müssen einfach wissen, von idealen Eltern kann man sich gar nicht ablösen. Ich sage immer, Eltern müssen Ecken und Kanten haben, sonst können die Jugendlichen diese Eltern nie verlassen und ein eigenständiges Leben entwickeln.
1: Das klingt jetzt aber natürlich hart, dass meine Ecken und Kanten als Mutter gebraucht werden, damit das Kind sich von mir ablösen kann.
0: Es kommt drauf an, was für ein Bild ich von mir selbst habe. Der Vorteil von Jugendlichen ist ja folgender. Als kleine Kinder idealisieren alle Kinder ihre Eltern. Und das brauchen wir für unsere innere emotionale Stabilität und Entwicklung. Da haben wir die idealen Eltern der Welt. Da haben wir den übermächtig kräftigen Papa und die Mama, die alles kann. Und dieses Bild muss sich relativieren. Und das passiert in der pubertären Entwicklungsphase, in der Auseinandersetzung, in dem Vergleichen und Kennenlernen mit anderen. Und ich muss ehrlich sagen, ich habe noch nie so unverblümt die Wahrheit über mich selbst zu hören bekommen, in keiner Selbsterfahrungsgruppe wie mit meinen pubertierenden Kindern damals. Ich habe immer gesagt, für das andere habe ich viel Geld bezahlt, hier habe ich es kostenlos bekommen und in diesem Sinne auch nochmal einen anderen Blick auf mich bekommen. Ich bin doch auch kein idealer Mensch. Mhm. Und genau das braucht es und ich muss es aushalten können. Ich gebe meinen Kindern natürlich auch noch Dinge mit, die sie wieder bewältigen werden müssen, die nicht optimal und ideal waren. Aber sie brauchen die Möglichkeit, etwas Eigenes zu entwickeln und sich damit von mir abzugrenzen. Und wenn ich in diesem ewig idealen Bild bleibe, dann funktioniert das nicht. Mhm.
1: Mir ist es als Mutter da immer ein Trost, dass ich weiß, dass Gott bei dem Ganzen noch mitspielt und dass er Möglichkeiten hat, mein Kind zu begleiten oder auf mein Kind einzuwirken, die ich als Mutter in meinen Fehlern vielleicht gerade gar nicht habe. Mhm. Ich möchte jetzt noch auf ein anderes Stichwort kommen. Wichtig für die Entwicklung vom Kind ist es auch, dass es seine eigene Identität findet. Und das scheint heute wesentlich komplexer zu sein als im Vergleich zu früheren Generationen. Sie haben es vorher schon erwähnt, es gibt viel mehr Berufsmöglichkeiten. Es gibt weniger Vorgaben, wie jemand zu sein hat. Die Kinder können sich eigentlich ganz frei entfalten bis dahin, dass heute zum Teil ja gesagt wird, du kannst dir auch deine Geschlechtsidentität selbst geben. Was macht diese Vielfalt mit, diese Wahlmöglichkeit mit Kindern und auch wieder die Frage, wie kann ich mein Kind darin gut begleiten?
0: Also ich glaube, dass zu viel an Auswahl in einer Phase, wo ich damit emotional noch gar nicht umgehen kann, tatsächlich eine Überforderung darstellt. Also wenn ich einem Zweijährigen zu viel Auswahl lasse, ist er überfordert und kann sich für gar nichts mehr entscheiden. Und so ist es wichtig, auch im Laufe der Entwicklung diesen Prozess des Auswählens und Entscheidens überhaupt erst zu entwickeln. Wir vermitteln gesellschaftlich sozusagen an vielen Stellen die unendliche Entscheidungsvielfalt und Freiheit bis hin zum körperlichen Geschlecht. Aber wir sprechen nicht darüber, dass das kein wirkliches Wechseln bedeutet, sondern eine schädigende Veränderung durchaus nach sich zieht auch, so dass es keine wirklich freie Wahl ist. Ja, ich kann wählen, ob ich ins Schwimmbad gehe oder nicht. Es wird keine gravierende Auswirkung haben. Wenn ich mich entscheide, das Geschlecht zu wechseln, hat es gesundheitlich durchaus sehr deutliche Auswirkungen, die ich eben mit einbeziehen muss. Und in diesem Sinne glaube ich, dass wir an einigen Stellen Wahlfreiheiten vorgeben oder vorgaukeln, an manchen Stellen sogar, die so nicht wirklich ganz freie Wahlmöglichkeiten sind.
1: Das heißt, aber da müsste man den Kindern dann vielleicht auch wirklich den Bezug zur Realität klarer machen und ihnen auch sagen, deine Entscheidung wird diese und diese Konsequenzen haben.
0: Auf jeden Fall. Ja, wir reden zu wenig über die Konsequenzen. Mhm. Aber wir überfordern Kinder und Jugendliche auch, indem wir ihnen so eine wahnsinnige Fülle an Möglichkeiten geben und sie dadurch häufig das Gefühl haben, sie könnten sich jetzt fürs Falsche entscheiden. Das ist, glaube ich, die größte Angst, die dadurch entsteht. Ich könnte irgendetwas verpassen, dadurch, dass ich mich jetzt falsch entscheide. Und dadurch werden sehr häufig gar keine Entscheidungen mehr getroffen, was in der langfristigen Entwicklung viel schädlicher ist, als mal einen Fehler zu machen.
1: Da haben wir ja vorher drüber schon gesprochen, dass man dann mit den Kindern einfach mal durchdenkt, was wäre denn das Schlimmste, was passieren könnte. Und einfach dann auch zu sehen, die Welt geht bei den allermeisten Entscheidungen nicht unter, wenn ich sie falsch treffe. Ja, dann gibt es noch eine Sache, die, glaube ich, in unserer Gesellschaft im Moment einen großen Raum einnimmt, die auch uns Erwachsene betrifft, aber für Kinder und Jugendliche vielleicht noch viel schwieriger zu handhaben ist. Ich habe so den Eindruck, das Handy oder die sozialen Netzwerke, die werden sowas wie zu einem Spiegelbild für uns, in dem wir uns dauernd selber betrachten, selber bespiegeln, um festzustellen, ob wir in Ordnung sind, ob unser Wert okay ist, ob wir mit der großen Masse übereinstimmen oder ob wir eher anecken. Und dabei vergessen wir dann vielleicht doch zu schnell, dass wir als Menschen die Erfüllung nicht nur in uns selbst finden können, sondern dass es dazu eben auch das Miteinander mit anderen Menschen braucht. Und als Christin würde ich dann noch ergänzen, es braucht nicht nur das Miteinander mit anderen Menschen, sondern ich brauche auch die Gemeinschaft mit Gott, um meinen Wert zu finden, um ein ganzheitliches Leben zu haben. Also dass ein Leben, das nur sich selbst bespiegelt, eigentlich nicht genug ist. Wie können wir denn diese Werte des Miteinanders und auch der Beziehung zu Gott jungen Menschen wieder neu vermitteln?
0: Also ich denke, dass wir das einfach nur durch das Tun und Leben vermitteln können. Ich denke, dass Freizeiten, Jugendgruppen, Begleitung durch Mentoren oder anderes total wichtig sind, um am realen Gegenüber Erfahrungen zu machen und im Miteinander Erfahrungen zu machen. Und ich mache auch die Erfahrung, dass manche Dinge im Glauben, auch manche Bilder und Beschreibungen von Gott eigentlich erst richtig verstehbar werden für Menschen, wenn sie diese Erfahrung auch mal zumindest im Ansatz auf menschlicher Ebene gemacht haben. Was heißt vertrauensvolle Beziehung? Was heißt es, mich öffnen zu können, ohne dass mich jemand fertig macht? Was heißt das, mich einzulassen, vielleicht auch auf einen anderen Weg als den, den ich zuerst gesehen habe, und so Vertrauen zu entwickeln, auch dass Veränderungen oder Unerwartetes oder Schwierigkeiten auch zu einem guten Ende führen können.
1: Und um von dieser Selbstbespiegelung wegzukommen, also dass man immer nur fragt, was springt denn für mich dabei heraus, haben Sie dafür einen Tipp?
0: Also Glücksforscher haben ja durchaus festgestellt, dass der Glücksfaktor viel höher ist, wenn wir etwas für andere tun, als für uns selbst. Ich glaube an diesem Punkt, dass die Erfahrung zu machen, ich werde für andere bedeutsam oder ich kann etwas für andere tun, ich kann etwas verändern, ich bin wirksam, ist sicher noch eine sehr viel wichtigere Erfahrung als in dem medialen Bereich sozusagen nur diese Selbstbespiegelung zu erfahren. Das ist genau der Punkt, wo ich vorher meinte, ich kann das über die digitale Welt befriedigen, aber es bleibt immer oberflächlich. Wenn ich ins reale Leben gehe, wird es erfüllender, es wird tiefer, es hat mehr Tiefgang im Ganzen und dadurch auch mehr Auswirkung auf mich.
1: Also da würde ich für mich als Mutter jetzt mitnehmen, dass ich einfach meine Kinder dazu ermutige und sie auch dazu anleite, auch, ich sag jetzt mal, im wirklichen Leben, im analogen Leben zu Hause zu sein, da auch selber Vorbild zu sein, Freundschaften zu pflegen, Verantwortung, vielleicht ehrenamtliche Verantwortung zu übernehmen im Verein oder in der Kirche, damit Kinder einfach auch das echte Leben erleben können.
0: Genau. Und dazu muss man auch als Erwachsene oft sich selbst begrenzen, was den eigenen Medienumgang angeht, aber eben auch die Kinder begrenzen, was die Zugänglichkeit zu den Medien angeht. Wir haben eine hohe Verfügbarkeit, aber wir haben keine Kultur im guten Umgang damit. Die haben wir noch nicht nachentwickelt. Und das würde ich für ganz wesentlich halten. Und ich glaube, dass es dazu auch die Gruppen braucht. Weil das, was Kinder sehr häufig sagen, ist, ja, aber meine Freunde dürfen alle. Ja, wenn alle Eltern nicht die Grenze mehr setzen, dann bleibt das natürlich bei manchen Familien dann nur im Einzelnen. Aber wenn das mehr Raum gewinnen würde im Grundverstehen, in der Aufklärung, im gemeinsamen Umgehen, dass Eltern grundsätzlich Grenzen setzen im Medienumgang, dann wäre das gar nicht mehr so ein großes Problem.
1: Also da bleibt die Hoffnung, dass wir das auch als Gesellschaft noch lernen, damit besser umzugehen. Vielen Dank, Frau Schwalb. Wir haben einige Themen jetzt angerissen, was Kinder und Jugendliche heute beschäftigt, womit sie Mühe haben, was auch Eltern oder Erzieher dazu beitragen können, dass das besser wird. Ich danke Ihnen ganz herzlich für Ihren Input.
0: Vielen Dank auch von meiner Seite.
1: Ja, um einen Blick hinter die Fassade von Kindern und Jugendlichen ging es in dieser Sendung. Was beschäftigt Heranwachsende heute und welche Rolle spielt das Internet dabei? Vielen Dank, liebe Zuhörerinnen und Zuhörer, wenn Sie, Frau Dr. Andrea Schwalb, und mich dabei begleitet haben. Mein Name ist Hanna Wilhelm. In der Technik für uns war Christoph Offermann.
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0: 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In der heutigen Folge hören Sie einen Beitrag zum Thema Auf dem Weg der Wahrheit zum Leben. Einer der wohl aussagekräftigsten Aussagen Jesu im Neuen Testament lautet: Ich bin der Weg und die Wahrheit und das Leben. Diese Worte laden dazu ein, sich näher mit ihrer Bedeutung auseinanderzusetzen. Wer sich zum christlichen Glauben bekennt, bezeugt, dass Jesus tatsächlich der Weg, die Wahrheit und das Leben ist. Doch was bedeutet dieser Satz für unser praktisches Leben? Was heißt dieses Bekenntnis für unseren Alltag und unseren Lebensweg? Und wie kann es uns in schwierigen Situationen bei Fragen und Zweifeln Orientierung geben? Konrad Straub spricht heute über zwei Personen aus der Bibel, die erlebt haben, dass Jesus für sie ganz persönlich der Weg, die Wahrheit und das Leben geworden ist. Dabei bezieht er sich auf einen Bericht aus dem 24. Kapitel des Lukasevangeliums. Hören Sie nun den Bericht in seinem Zusammenhang. Und siehe, am gleichen Tag waren zwei von den Jüngern auf dem Weg in ein Dorf namens Emmaus, das 60 Stadien von Jerusalem entfernt ist. Sie sprachen miteinander über all das, was sich ereignet hatte. Und es geschah, während sie redeten und ihre Gedanken austauschten, kam Jesus selbst hinzu und ging mit ihnen. Doch ihre Augen waren gehalten, so dass sie ihn nicht erkannten. Er fragte sie: Was sind das für Dinge, über die ihr auf eurem Weg miteinander redet? Da blieben sie traurig stehen, und der eine von ihnen, er hieß Kleopas, antwortete ihm: Bist du so fremd in Jerusalem, dass du als Einziger nicht weißt, was in diesen Tagen dort geschehen ist? Er fragte sie: Was denn? Sie antworteten ihm: Das mit Jesus aus Nazareth. Er war ein Prophet, mächtig in Tat und Wort vor Gott und dem ganzen Volk. Doch unsere Hohepriester und Führer haben ihn zum Tod verurteilt und ans Kreuz schlagen lassen. Wir aber hatten gehofft, dass er der sei, der Israel erlösen werde. Und dazu ist heute schon der dritte Tag, seitdem das alles geschehen ist. Doch auch einige Frauen aus unserem Kreis haben uns in große Aufregung versetzt. Sie waren in der Frühe beim Grab, fanden aber seinen Leichnam nicht. Als sie zurückkamen, erzählten sie, es seien ihnen Engel erschienen und hätten gesagt, er lebe. Einige von uns gingen dann zum Grab und fanden alles so, wie die Frauen gesagt hatten. Ihn selbst aber sahen sie nicht. Da sagte er zu ihnen: Ihr Unverständigen, deren Herz so träge ist, um alles zu glauben, was die Propheten gesagt haben, musste nicht der Christus das erleiden und so in seine Herrlichkeit gelangen? Und er legte ihnen da, ausgehend von Mose und allen Propheten, was in der gesamten Schrift über ihn geschrieben steht. So erreichten sie das Dorf, zu dem sie unterwegs waren. Jesus tat, als wolle er weitergehen, aber sie drängten ihn und sagten: Bleibe bei uns, denn es wird Abend, der Tag hat sich schon geneigt. Da ging er mit ihnen hinein, um bei ihnen zu bleiben. Und es geschah, als er bei ihnen bei Tisch war, nahm er das Brot, sprach den Lobpreis, brach es und gab es ihnen. Da wurden ihre Augen aufgetan, und sie erkannten ihn, und er entschwand ihren Blicken. Und sie sagten zueinander: Brannte nicht unser Herz in uns, als er unterwegs mit uns redete und uns den Sinn der Schriften eröffnete? Noch in derselben Stunde brachten sie auf und kehrten nach Jerusalem zurück, und sie fanden die Elf und die mit ihnen versammelt waren. Diese sagten: Der Herr ist wirklich auferstanden und ist dem Simon erschienen. Da erzählten auch sie, was sie unterwegs erlebt und wie sie ihn erkannt hatten, als er das Brot brach. Mein Name ist Philipp Genetti. An der Stelle wünsche ich Ihnen jetzt ein gutes Zuhören.
1: Das, was wir gehört haben, ist ja eine wunderbare Geschichte. Wer sich so ein bisschen hineinbegibt, das ein bisschen vorstellt, der merkt, es ist eine runde Geschichte. Diese zwei wie sie ganz neu Jesus gefunden haben. Nicht, die kommen ja aus einem Hintergrund heraus, wo man sagen muss, das ist eigentlich die größte Verzweiflung. Der Glaube, die Zukunft, alles ist weg. Alles, alles. Und mitten in diese Ohnmacht hinein, da kommt einer und der gibt ihnen eine ganz neue Lebensperspektive, obwohl sie ihn gar nicht erkennen. Jesus macht das wahr, was er vor seinem Sterben seinen Jüngern gesagt hat. Ich bin der Weg und die Wahrheit und das Leben schlechthin. Diese Worte, ich bin der Weg, die Wahrheit und das Leben, die sind ja so gewaltig und so gefüllt, dass wir sie im Grunde genommen gar nicht mit einem Mal fassen können. Das ist wie so ein Goldklumpen, den man eigentlich gar nicht in der ganzen Kraft, in der ganzen Fülle weitergeben kann. Also versuch nur mal diese Worte zu erklären und du merkst, es ist gar nicht so einfach. So einen Goldklumpen, den muss man in kleine Münze umsetzen, damit der andere fähig ist, das zu nehmen, das zu verstehen. Sonst kann er den Wert, den ungeheuren Wert gar nicht erkennen. Es gibt auch andere Schriftstellen, wo das auch so ist. So, und die Emmaus-Geschichte, die ist nun genauso ein Beispiel, wie Jesus Weg, Wahrheit und Leben wird. Das finde ich so schön, dass bei den ersten Begegnungen, die Jesus hatte mit den Menschen, dass gerade das stattfindet, dieses Geheimnis. Also wir wollen das mal durchgehen kurz jetzt. Nicht? Nach dem Karfreitag sind die Jesus-Anhänger also vor diesem ungeheuren Dilemma gestanden. Wenn Jesus gestorben ist, wie soll er dann jetzt Weg werden, Wahrheit werden? Und wie soll er das Leben werden, wenn das Leben ja gar nicht mehr da ist? Also das sind schon Fragen gewesen, die die Menschen, die dann in Jerusalem zusammengekommen waren, die sie ganz tief existenziell bewegt haben. Also in dieser Verzweiflung, wo die Jünger waren, nicht wahr, da ist dann nichts anderes als eine einzige Krisensituation, Krisensitzung entstanden, die über Stunden, oder man müsste fast sagen, über Tage sich hinweggezogen hat. Wahrscheinlich bis in die Nacht zum Sonntag, bis unmittelbar bevor Jesus auferstanden ist. Immer mit dem gleichen Thema, das diese Menschen jetzt hatten, weil Jesus nicht mehr da ist. Wie soll es jetzt mit uns weitergehen ohne Jesus? Am Sonntag, wahrscheinlich bevor der Morgen gedämmert hat, sind ja dann die ersten Frauen zum Grab gegangen. Und die ersten Frauen, die haben gesagt, wenigstens Jesus einbalsamieren. Das ist das Einzige, was wir noch tun können. Und kaum sind sie angekommen, ist ihnen alles aus den Händen gefallen. Also

auch wieder jeder unterschiedliche Erfahrungen gemacht mit dem Auferstandenen. Und als sie zurückkamen, sind auch die wieder rumgegangen und haben überall gesagt, dass Jesus lebt. Und das hat eine ungeheure Verwirrung geschaffen unter diesen Menschen. Gut, man hat dann diesen Leuten, die solche Geschichten erzählt haben, denen hat man dann mildernde Umstände gegeben. Nicht? Man hat natürlich gesagt, also das ist so schrecklich gewesen, diese Tage, und das haben die einfach nicht ertragen können. Also da flippen eben schon manche mal aus. So, also das ist jetzt der Hintergrund für diese Geschichte. Die Geschichte, die jetzt Gott mit diesen zwei Menschen geht. Da hinein kommt jetzt Jesus. Also die beiden sind aus dieser Destruktion. Das halten sie einfach nicht mehr aus. Diese verwirrenden Geschichten da und die Tatsache einfach, die man nicht wegleugnen kann, Jesus ist gestorben, Punkt. Das konnten die nicht verkraften. Dann haben die gesagt, gut, wir brauchen mal frische Luft. Zwar hat man ihnen geraten, sie sollten ja in Jerusalem bleiben, denn Jesus hat gesagt, sie sollen in Jerusalem auf ihn warten. Aber wofür soll man denn warten? Also macht ja keinen Sinn mehr, nicht wahr? Sollen wir denn auch rumgehen mit solchen Geschichten, wie die da erzählt haben? Also das war so dieser Hintergrund. Und da sind nun die beiden losgezogen in Richtung Emmaus. 10 Kilometer ungefähr. Die haben einfach gesagt, jetzt müssen wir einfach einmal zusehen, wie wir weiterkommen ohne Jesus. Er ist jetzt einfach nicht mehr da. Das ist jetzt einfach eine Tatsache. Und mit der müssen wir jetzt fertig werden. Unterwegs ist es ja dann zu dieser Begegnung gekommen. Jesus ist ihnen begegnet. Und wenn man jetzt das Gespräch und das, was entstanden ist, einmal unter dem Gesichtspunkt betrachtet, was Jesus den Jüngern mitgegeben hat, dass er gesagt hat, ich bin der Weg, die Wahrheit und das Leben, da merken wir, das sind die Ersten gewesen, die genau das so, man möchte fast sagen, schön hintereinander erlebt haben, wie Jesus Weg wird, Wahrheit wird und das Leben wird. Da ist es dann so gewesen. Wahrscheinlich hat der Junge, also man geht davon aus, dass der eine ein Jüngerer war. Man sagt sogar, es wäre vielleicht sogar Vater und Sohn gewesen, also der Junge. Und da war der Kleophas. Und da wird der Junge, der wird wahrscheinlich den Kleophas mal angestupst haben und gesagt haben, du pass mal auf, da hinten, da horcht uns einer aus. Und dann guckt der Kleophas nach hinten und sagt, ja tatsächlich, da interessiert sich einer. Und dann bleiben sie stehen, nicht wahr, und reden so miteinander, wie man ja auch redet nach einer Beerdigung, wenn man gerade über den Verstorbenen gesprochen hat. Und dann kommt der Fremde und sagt, ich habe da was mitbekommen, was ihr da so miteinander verhandelt habt. Ja, sagte der Kleophas, ja, verhandeln, das ist gut. Bist denn du der Einzige hier, der nie gehört hat, was da passiert ist? Ganz Jerusalem hat kein anderes Thema als diese drei Menschen, die da gekreuzigt worden sind. Jesus hatte ein Sterben, das ging über Stunden, das wollte kein Ende nehmen. Und dann sind die beiden, als sie diesem Fremden das erzählen, da ist der ganze tiefe Schmerz, ist jetzt wach geworden, wieder nach oben gekommen. Davon, wo sie versuchten, frei zu werden, das zu verdrängen, irgendwie eine Antwort zu finden, das kommt jetzt mit rascher Gewalt hoch, eruptiv hoch. Und dann ist es in so einem Moment, das wissen wahrscheinlich nur wenige vielleicht, ja, dann ist es ja so, dass es wie Balsam ist. Wenn dann einer da ist, der sich solchen Momenten stellt, der dann nicht einfach gleich darauf losredet, sondern der es versteht, die Betroffenheit, die ganz tiefe Betroffenheit, den Schmerz auszuhalten. Und das gehört, um jetzt die beiden auf den Weg Jesu zu führen, gehört das sozusagen an den Anfang. Erst einmal einfach hineinfinden in diese tiefe Verzweiflungsnot dieser beiden. Und der Begleiter, der ist jetzt so ein Mann. Sie nehmen ihn dann in ihre Mitte und er gewinnt zusehends ihr Vertrauen. Es ist ja interessant, dieser Fremde ist so eine Autorität, dass die beiden gar nicht auf die Idee kommen, den nach dem Namen zu

Sonst hätte Jesus sagen müssen, entweder ich sage den Namen nicht oder wer er ist. Sie kommen gar nicht auf die Idee zu fragen, ja, woher kommst du eigentlich? Wo willst du noch hin mit deinem Mantel und den Sandalen und dem Wanderstock? Sie wissen sich so wunderbar aufgefangen in ihrer Orientierungslosigkeit, dass da einer ist, der einfach ohne Vorwürfe, ohne schnelle Erklärungen, dass der es einfach versteht, sie einfach mal jetzt, ich sage bildlich zu nehmen, einfach mal in seine Arme zu nehmen, aufzufangen. Sie wissen sich jetzt in irgendeiner Weise schon einen Teil hinübergenommen auf den neuen Weg des Glaubens. Natürlich sind sie jetzt immer unterwegs, man muss sich vorstellen, die sind jetzt immer unterwegs auf dem Gang nach Emmaus. Und da geschieht eben dieses erste Wunder. In ihren Gedanken ist jetzt Jesus dabei, ihr Weg zu werden, obwohl sie ihn gar nicht sehen. Das ist ja das Wunderbare an dieser Geschichte. Und da muss ihnen der Begleiter wahrscheinlich immer und immer wieder dasselbe gesagt haben, zwischendurch, wenn sie so erzählt haben. So. Er muss ihnen gesagt haben, dass ihre Gedanken, die sie haben, und ihre Logik, die sie haben, dass das nicht Gottes Gedanken sind. Und dass Gottes Gedanken in der Situation, mit der sie nicht fertig werden, nicht ihre Gedanken sind. Und so gehen sie dann Schulter an Schulter mit diesem Mann in ihrer Mitte. Und immer wieder kommen ihnen neue Erinnerungen, neue Erlebnisse, die sie mit Jesus hatten. Immer wieder werden so Details aus dem Leben lebendig, denn dieser Fremde interessiert sich für das, was sie mit Jesus erlebt haben. Und beim Erzählen, bei dem, was sie so alles erlebt haben, hat dann Jesus so manches über sich selber erfahren können, was er selber gar nicht gewusst hat. Aber das nimmt natürlich Jesus gerne in Kauf. Geduldig eben, wie ich schon sagte, wie ein guter Seelsorger, der auch mal Dinge aushalten kann, wo andere immer meinen, sie gleich kommentieren zu müssen, Stellungen beziehen zu müssen, klarstellen zu müssen. Nur einmal zwischendurch. Da hat dann wahrscheinlich der Junge den Kleophas mal anstupsen müssen, als der Fremde gerade nicht hingeguckt hat. Und dann wird er gesagt haben, sag mal, fällt dir was auf? Der ist ja von einem anderen Stern. Der weiß ja nicht einmal, wer Jesus ist. Ja, sagte Kleophas. Und trotzdem verweist er uns immer auf ihn. Merkwürdig. Sie merken, wie ihnen die Orientierung an Jesus Schritt für Schritt aus der Sackgasse hilft. Obwohl sie nicht einmal wissen, dass Jesus neben ihnen ist. Das ist das Geheimnis, wie Jesus mit diesen beiden umgeht. Ich finde das wunderbar, weil das ja in meinem Leben auch so ist. Also so wird Jesus ihr Weg, obwohl sie gar nicht wissen, dass er Jesus ist, der ihnen diese Hilfe gibt zu Jesus hin. Also Jesus gibt ihnen unbekannterweise Hilfe zu Jesus hin. Wunderbar. Heute fragen sich ja auch manche, und ich denke nicht ganz zu Unrecht, man fragt sich dann, ja, also warum macht das eigentlich Gott so? Warum kommt Jesus als fremde Passant auf die beiden zu und verbringt einen ganzen Nachmittag mit diesen beiden? Wozu dieses Versteckspiel? Warum spricht er nicht einfach vom Himmel herab, nicht wahr, so wie bei Paulus, ganz massiv, er hätte ja das Gleiche machen können, vom Himmel herab ganz massiv zu sagen, hört mal zu, ich bin jetzt nicht mehr sichtbar unter euch, aber ich bin von oben her, bin ich derjenige, der alles beobachtet und der mit euch ist. Macht er nicht. Oder wie bei den Jüngern in Jerusalem, nicht wahr, da ist er durch die Wände hindurchgekommen und plötzlich ist er da und sagt, Shalom, Shalom, hier bin ich. Warum macht er das hier nicht so? Das ist doch eine ganz wichtige Frage im Zusammenhang mit dieser Geschichte. Wenn alle Türen verschlossen sind, dann kommt er ohne irgendetwas, kommt einfach durch die Wände hindurch, musst du dir vorstellen, plötzlich steht er da. Und hier transformiert er das alles in unser Menschsein, sodass die das Wunder gar nicht kapieren können.
Nicht wahr? So konnte er sich doch immer durch Wundertaten den Weg aller Wege erweisen. Also Jesus, wenn Menschen da sind, die nicht wissen, was ist jetzt mein Weg? Also wenn überall Sackgassen sind, überall sind Sperrungen. Ich bin in einer Situation, wo ich wirklich nicht mehr weiß, was der Weg ist. Es gibt keinen Weg mehr. Dann kommt Jesus hinein und sagt, ich bin der Weg. Das erleben wir doch. Manche haben das wirklich ganz stark erlebt, manche weniger. Aber wir erleben das eigentlich immer wieder mal in abgeschwächter oder in ganz direkter Form. Oder wenn einer, da gibt es ja auch das Lied, Weg hast du aller Wegen, an Mitteln fehlst dir nicht. Dein Tun ist lauter Segen, dein Gang ist lauter Licht. Also so könnte er doch immer tun. Oder wenn alle Türen zu sind, sagen, ich bin die Tür. So kommt er sich also immer wieder, könnte er sich auf diese Weise in die Mitte eines Problems oder in die Mitte einer Gruppe hineinbegeben. Und hier macht er das nicht. Ja, warum? Er reserviert einen ganzen Nachmittag. Also das ist das, was mich am meisten eigentlich fasziniert. Überleg mal, wie unendlich viel wert diese beiden Zweifler, die zweifeln ja mit Recht, also es gibt ja keine Alternative, dass Jesus lebt. Also jetzt zeigt Jesus, wie viel wert ihm diese beiden ganz echten Zweifler sind. Ich staune immer, der Herr Jesus, der ja Herr ist über alles, was es gibt. Du musst dir das vorstellen, dieser ganze unendliche Kosmos, der nicht durchschaubar, nicht, fast nicht mehr denkbar ist, so gewaltig ist, das hält er in seinen Armen. Und dieser gewaltige Gott wird Mensch, lässt sich als Mensch herunter zu diesen beiden und weiht den beiden einen ganzen Nachmittag. Da hätte er doch Wichtigeres zu tun. Nee, offenbar nicht. Also diese tiefe Beziehung, die Jesus hier aufbaut, die ist ihm unendlich wichtig. Ich sage dir, das ist mir so persönlich auch aufgegangen, die Beziehung, die Jesus zu dir schafft, die ist ihm unendlich wichtig. Jesus will nicht zuerst, sagen wir, dein Gebet erhören, so wie du das denkst. Also das ist jetzt ein Problem, sagen wir mal, du bist jetzt krank. Und dann ist es ja immer so, dass wenn wir beten, dann denken wir immer gleich, Herr Jesus, hilf jetzt, dass ich gesund werde und so. Manche haben einen starken Glauben und oft erfüllt sich das ja auch. Also, Herr Jesus, hilf jetzt, dass ich gesund werde. Und dann konzentriert man sich auf den Punkt, wo ich dann wieder gesund bin, wieder unter den Lebendigen bin. Für den Herrn Jesus ist der Weg, dein Weg dahin, zu dieser Erfüllung deines Gebetes, unendlich wichtig. Das müssen wir wissen. Jesus interessiert sich für diese Prozesse dahin. Er interessiert sich, dass er der Prozess wird, dass er Weg werden kann. Also hier ist ja ein gewisser Prozess. Möglicherweise ist das der längste Prozess von den dreien, Weg, Wahrheit und Leben. Er interessiert sich also für diesen Prozess, Weg zu werden. Nicht einfach nur für das Ergebnis. Verstehst du, dieser Prozess dahin, der macht die eigentliche Gemeinschaft aus zwischen Jesus als Mensch jetzt, der ihnen erschienen ist, und den beiden. Oder auch der Prozess zur Wahrheit ist Jesus ganz wichtig. Deswegen erlaubt sich Gott mit manchem von uns eine ganze Weile über Jahre hinweg diese Wahrheitsfindung. Weil ihm das ganz wichtig ist, das ist ein Stück einer ganz wichtigen Gemeinschaft, die Gott mit uns hat. Das habe ich noch nie so gewusst. Ist mir plötzlich mal klar geworden. Einfach so. Oder erst recht der Prozess zum Leben. Das ist Jesus ungemein wichtig. Also du merkst es, das ist es im Grunde genommen, ich weiß nicht, ob es dir auch so geht, das dich so berührt an dieser Emmaus-Geschichte. Ich habe mich auch gefragt, also bevor ich das wusste, warum bist du so berührt von dieser Geschichte?
Andere berühren mich nicht so. Es gibt ja gewisse Dinge, die in der Schrift, die dich ganz tief berühren. Und das ist so eine Geschichte. Und da fragt man sich, was ist denn das Geheimnis? Und hier ist das Geheimnis. Jesus, der mit dir auch diesen manchmal sehr schmerzhaften Prozess als Freund durchleben will. Er spricht also nicht einfach, das wollen wir vielleicht ein bisschen festhalten, er spricht also nicht einfach vom Himmel herab, hallo, jetzt schaut mal, hier bin ich wieder. Sondern er begegnet ihnen jetzt als ebenbürtiger Freund. Als Freund. Das zeigt doch, was für eine Demut Gott hat. Jesus sagte mal von sich, dass er demütig sei, kann man ja gar nicht vorstellen, aber er sagt das. Und das zeigt hier, wie demütig es ist. Verstehst du, da kommt man auf Augenhöhe. Verstehst du, auf Augenhöhe. Bruder, wir gehen jetzt gemeinsam den Weg zum Ziel hin. So ist der Herr in dieser ganz tief verborgenen Demut. Und so ist er der Weg. Und dabei hatten die beiden doch so sehr gehofft, er würde ihnen helfen, loszukommen von Jesus. Und dieser Fremde macht genau das Gegenteil. Er führt sie zu Jesus hin, ohne dass sie wissen, dass er Jesus ist. Eine ganz tolle Geschichte. Also in Wirklichkeit hat er sie aber immer tiefer in seine Liebe hineingezogen. Nicht, da glaubt man alles, hofft alles und duldet alles. Natürlich hätte, also noch einmal, hätte Jesus seine Macht beweisen können. Aber Jesus ist ihr Hirte. Das steht schon im Alten Testament, der David. David hat ja das gesagt, es gibt einen Psalm, der fängt an, nicht? Der Herr ist mein Hirte. Und das ist Jesus im Grunde genommen. Jesus ist der Hirte. Warum sage ich das? Weil ein Hirte, der weidet seine Schafe. Der hat nicht einfach das Interesse jetzt, oder ist nicht die Aufgabe eines Hirten, die Schafe von A nach B zu führen, sondern mit ihnen zu gehen, ihnen voranzugehen, Schritt für Schritt auf diesem Weg zu B. Das ist der Hirte. In Wirklichkeit hat er sie immer tiefer in seine Liebe hineingezogen. Also das Gegenteil gemacht von dem, was sie anfänglich erwartet hatten. Natürlich hätte Jesus das ganz anders machen können. Aber wenn er das gemacht hätte, dann würde ihnen an dieser Geschichte das Schönste, das Wertvollste, das, was einem am meisten berührt, an dieser Geschichte fehlen. Ich weiß nicht, ob du das verstehen kannst. Mir ist das sehr wichtig. Sein Nahesein. Sein Nahesein. Verstehst du, dir würde doch auch das Wertvollste und das Schönste fehlen. Wenn du deine Freunde, also ich hatte in meinem Leben ganz, ganz wunderbare Freunde. Und ich danke Gott so sehr, weil das so wertvoll ist. Ja, warum sind mir diese Freunde so wertvoll? Weil sie mit mir ein ganz wesentliches Stück Leben geteilt haben. Nicht einfach nur den Conny von A nach B bringen wollten, sondern die Gemeinschaft. Ich habe ein Stück meines Denkens, meines Glaubens, meiner Zweifel teilen können. Das macht hier dieser Fremde. Und da muss uns Jesus hinführen.

auf dem Weg der Wahrheit zum Leben. Unter diesem Thema hörten Sie heute eine Ansprache von dem Referenten Konrad Straub. Sein Vortrag wurde bei einer öffentlichen Veranstaltung im Bildungszentrum Langensteinbacher Höhe aufgenommen. Die Fortsetzung seiner Gedanken hören Sie in der nächsten Folge vom ERF-Thema des Monats. 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An der Stelle sage ich Danke fürs Zuhören und bleiben Sie dran. Behüt Sie Gott, wünscht Ihnen Ihr Philipp Genetti.

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1: Ich war noch ein Kind. Es war Sommer und wir tobten in unserem Garten herum. Zusammen mit meiner Cousine kletterte ich auf Bäume, erntete die ersten Früchte, schaukelte so hoch ich konnte, planschte im abgestandenen Wasser einer Blechwanne und so weiter. Viele schöne Dinge erlebten wir. Aber besonders begehrt war für uns der Flieger. Dazu fasste der Vater einen von uns an einem Arm und an einem Bein und wirbelte uns in Wellenlinien durch die Luft. Nach der Landung konnte einem schon ein bisschen schwindelig sein. Aber wir waren trotzdem begeistert und bettelten noch einmal. Der Gedanke, dass der Vater uns fallen lassen könnte, der kam uns nie. Wir hatten absolutes Vertrauen zu ihm. Er war stark und konnte uns mühelos durch die Luft befördern. Wir überließen uns ganz seinen Händen. Grenzenloses Vertrauen brachten wir dem Vater entgegen. Das war kein besonderer Akt für uns, das war für uns Kinder selbstverständlich. Einem anderen voller Vertrauen begegnen, das fällt Erwachsenen meist viel schwerer. Und das geht vielen nicht nur im Blick auf Menschen so, sondern auch in der Beziehung zu Gott. Vielleicht schwirrt dem einen oder anderen die Frage durch den Kopf: Kann ich mich wirklich ganz auf Gott verlassen? Meint er es tatsächlich gut mit mir? So ganz kindlich Gott vertrauen, ist das nicht kindisch? Und schließlich ist kindliches Verhalten für uns ja nicht immer positiv zu werden. Den Erwachsenen können Kinder auch mal so richtig auf die Nerven gehen.

Jesus gab sich nicht nur mit den Kindern ab, sondern er sagte zu seinen Jüngern: Habt ihr es denn immer noch nicht begriffen? Wer nicht wie ein kleines Kind voller Vertrauen zu Gott kommt, dem bleibt das Reich Gottes verschlossen. Jesus stellt uns die Kinder als gutes Beispiel vor Augen. Die Kinder können uneingeschränkt Vertrauen schenken, und das allein ist die Eintrittskarte, um ins Reich Gottes zu kommen. Nicht die schulische Bildung, der Glaube der Eltern, die Spendenquittung, die Mitgliedskarte einer christlichen Organisation sind der automatische Türöffner fürs himmlische Reich. Zu Gott kommen wie ein Kind, voller Vertrauen. Das ist das Sesam, öffne dich für die himmlische Pforte.

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Welche Angebote gibt es? Wo lösche ich meinen Durst? Was sind meine Quellen? Wer kann mir meinen Durst wirklich löschen? Wer gibt mir das Wasser des Lebens umsonst? Nur Jesus allein.

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0: gestatten Leo Lorbeer.
1: Meine erste Auszeichnung bekam ich im Kindergarten. Ein Bilderbuch für das liebste Kind. In der Schule sagte der Lehrer, der Beste bekommt ein Stipendium im Ausland. Tja, ich bekam's. In der Lehre habe ich mich auch tapfer geschlagen, errang den Preis für das allerbeste Meisterstück. Waren stolz meine Eltern, ich war der erfolgreichste Sohn von allen. Später, mein Chef forderte Leistung, Leistung. Von mir bekam er sie natürlich. 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Revanchierte mich mit dem höchsten Gehalt, dem teuersten Wagen und kaufte das familiengerechteste Haus in allerbester Lage. Ich bekam nur auch den phänomenalsten Stress, bescheinigte mir der anerkannteste Arzt. Okay.

Der Arzt empfahl mir Sport. Ging ich also schwimmen. Durchschwamm das Becken in der kürzesten Zeit. Entspannung, keine Leistung, mahnte mein Arzt und schickte mich wandern. 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Er wanderte den goldenen Schuh. Schon wieder ein Preis, seufzte der Arzt. Da hilft nur noch eins, ganz abschalten, nichts leisten, Urlaub total. Ich fuhr mit dem Wagen, war der gemächlichste von allen. Dann überholte mich einer. Naja, dann noch einer und noch einer. Ich wurde nervös und gab Gas, überholte alle, überschlug mich. Mein Grab müsse das Schönste sein, meinte die Familie. Und der Pfarrer der Beste. Das war er auch. Er hielt die kürzeste aller Predigten, nur einen Jesussatz lang. Was hilft es dem Menschen, wenn er die ganze Welt gewinnt, aber dabei Schaden nimmt an seiner Seele?

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Herzlich willkommen bei Forum Familie hier im ERF. Am Mikrofon begrüßt Sie Marie Piepersberg. In einem Vertrag verpflichten sich zwei Personen, eine gewisse Leistung zu erbringen. Wenn eine Seite ihre Verpflichtungen nicht einhält, dann ist der Vertrag hinfällig. Mit einem solchen Vertrag kann man die Ehe nicht vergleichen. Wolfgang und Bärbel Sey zeigen in ihrem Vortrag, dass die Ehe ein Bund ist. Das bedeutet, man sucht bedingungslos das Wohl des anderen. Dass das ganz und gar nicht leicht ist, wissen Wolfgang und Bärbel Sey aus eigener Erfahrung. Sie wissen aber auch, dass es möglich ist, echte Liebe trotz allen Krisen zurückzugewinnen. Ihre Tipps dazu hören wir gleich nach einem Lied, das uns das größte Vorbild der Liebe vorstellt, Jesus Christus. Von seinem Verhalten können wir lernen, was es heißt, unsere Mitmenschen aufopferungsvoll zu lieben.

0: Den anderen lieben, auch wenn er sich gar nicht liebenswert verhält. Das hat Jesus uns vorgemacht. Und das ist auch die Grundlage einer funktionierenden Ehe. Mehr dazu hören Sie jetzt von Wolfgang und Bärbel Seid unter der Überschrift Echte Liebe. Mehr als Schmetterlinge im Bauch.
1: Kurze Vorbemerkung. Wir haben viele von diesen Gedanken, die wir weitergeben wollen, geklaut aus diesem großartigen Ehebuch. Ich nenne es immer ein Epos über Ehe von Timothy und Kathy Keller. Ehe, Gottes Idee für das größte Versprechen des Lebens. Wenn wir uns an unser Eheversprechen erinnern, die meisten von euch haben sich wahrscheinlich irgendwo bei irgendeiner Trauzeremonie ein Eheversprechen gegeben. Und es war so ähnlich wie sowas, ich will dich lieben und ehren in guten wie in schlechten Tagen. Ja, die meisten haben das gesagt. Und wenn wir uns das mal anschauen, dann ist es ohne Wenn und Aber. Da verpflichtet sich jemand, da geht mal einen Bund ein und sagt, ich will das. Und explizit in guten wie in schlechten Tagen. Also nicht nur in guten. Leider geht der Trend heutzutage in eine andere Richtung. In diesem Ehebuch wird es so ausgedrückt, die heutigen westlichen Gesellschaften haben das individuelle Glück zum höchsten Wert erhoben, wodurch die Ehe in erster Linie zu einem Ort der romantischen Selbstverwirklichung wird. Also da geht's einfach um mich. Da geht's nicht um uns und schon gar nicht um den anderen. Da geht's um mich. Aber in der Ehe geht's tatsächlich um was anderes. Und das wollen wir ein bisschen genauer uns anschauen. Also das Herzstück der Ehe ist wirklich die Tatsache, dass es ein Bund ist. Und wir kennen diesen Ausdruck. Wir Leute sagen, also früher zumindest hat man das gesagt, wir sind den Bund der Ehe eingegangen. Was heißt es? Wenn ich einen Bund mit einem anderen Menschen eingehe, dann gehe ich eine Verpflichtung ein und gebe dem anderen ein Versprechen. Ohne Wenn und Aber. Dieses Versprechen ist nicht, und es macht diesen Bund aus, an Bedingungen geknüpft, sondern dient ausschließlich dem Wohl des anderen. Wo kennen wir noch solche Bundesbeziehungen, wenn man es mal so sperrig ausdrücken will? Zwischen welchen Personen besteht sowas noch? Die Eltern-Kind-Beziehung ist ganz klar eine Bundesbeziehung. Wenn du so einen kleinen Schreihals irgendwie an der Backe hast, dann kümmerst du dich um den. Wir kriegen es jetzt mit bei unseren drei Kindern. Jeder von denen hat solche kleinen Kerle. Und Eltern bringt vielleicht emotional wenig, jede Nacht aufzustehen. Und sie machen es trotzdem. Warum? Weil ihr Kleinkind es jetzt braucht und weil das Eltern einfach so machen. Also das ist eine Sache, die bedingungslos gegeben wird. Also wir merken, warum machen das Eltern? Weil sie ihr Kind lieben. Was macht das Kind für sie? Es macht die Windeln voll und schreit. Ja, also das ist, da kommt nicht unglaublich viel zurück. Was wir da merken sollen, ist, dass man Liebe nicht spüren muss, um sie zu geben. Man entscheidet sich dafür, jemanden zu lieben, jemandem Gutes zu tun. Stell dir vor, du hast einen pubertierenden Sohn, der dich irgendwie die letzten Nerven kostet. Aber anstatt ihn immer so niederzumachen, nimmst du dir einen Tag frei, kaufst zwei Karten und fährst mit ihm in ein Fußballstadion. Das ist Liebe. Das ist wirklich Liebe. Die Kellers schreiben das so in ihrem Buch, nur wenn ich jemanden auch dann liebe, wenn er mich gerade nicht begeistert, kann man sagen, dass ich eine Person liebe, wirklich diesen Menschen liebe. Was ist das Gegenteil von dieser Beziehung, die man einen Bund nennt? Es ist eine Vertragsbeziehung oder wir könnten sagen eine Konsumbeziehung. In einem Vertrag verpflichten sich zwei Parteien, eine gewisse Leistung zu bringen. Und dann funktioniert der Vertrag. Wenn eine Seite ihre Verpflichtung nicht einhält, dann ist der Vertrag hinfällig. Im Geschäftsleben macht man das andauernd. Ganz wichtig, bei einem Vertrag sind die Bedürfnisse des Einzelnen wichtiger als die Beziehung. Und im Bund ist es einfach umgekehrt. Diese Beziehung, so eine Konsumbeziehung, die besteht nur so lang, wie der Verkäufer die Bedürfnisse des Kunden befriedigt. Bietet ein anderer Verkäufer eine bessere Leistung an, dann hat der Käufer keine Verpflichtung, die Beziehung aufrechtzuerhalten. Weil es nicht um Beziehung geht. Es geht um einen Vertrag. Und ich denke, dass uns alle Ehepaare einfallen, die genau das erlebt haben irgendwie. War nichts mehr zufrieden mit dem Produkt, das sie gekauft haben bei der Ehe, haben sich ein neues gesucht. Ich sag's jetzt mal ein bisschen überspitzt. Und wenn wir ehrlich sind, dieses Vertragsdenken, das liegt uns allen, glaube ich, näher als dieses Denken in einem Bund, oder? Wie geht's euch damit? Wenn meine Frau nicht die Ehefrau ist, die sie sein sollte, dann gebe ich mir halt weniger Mühe, ein guter Ehemann zu sein. Was könnte logischer sein? Sie erfüllt ihren Part nicht mehr so wie früher, dann brauche ich mir auch kein Bein mehr auszureißen in unserer Ehe. Wenn ich nicht mehr dasselbe rauskriege wie vielleicht früher, dann investiere ich auch nicht mehr so viel da rein. Oder wenn mein Mann mir nicht entgegenkommt, warum sollte immer ich diejenige sein, die auf ihn zugeht? Sehe ich gar nicht ein. Und ganz ehrlich, Bärbel und ich, wir kennen diesen Gedanken sehr gut und wissen aus Erfahrung, dass so ein Verhalten, so ein Denken eine Abwärtsspirale in Gang setzt. Wer unsere Ehegeschichte ein bisschen kennt und wir haben immer wieder mal davon gesprochen bei solchen Gelegenheiten, der weiß, dass es für uns eine ganz große Sache war, diese bedingungslose Liebe nicht nur von ihr zu wissen, sondern sie wirklich zu leben. Vor ein paar Jahren habe ich dieses kleine Buch rausgegeben, Ehe ihr euch trennt. Da stehen 4 Geschichten drin von Ehepaaren, deren Ehe schwierig war. Und die allererste davon ist unsere. Und am Ende schreibe ich noch 20 auf 20 kurzen Seiten sowas, so ein paar wesentliche Gedanken über Ehe, zum Beispiel auch über Bund und Vertrag. Also wenn euch das interessiert. Deswegen, weil wir das in unserer eigenen Ehe erlebt haben, was das für einen Unterschied gemacht hat, diesen Gedanken des Bundes nicht nur zu denken, sondern auch zu leben, sind wir von diesem Bild irgendwie total beeindruckt. Dieser Bund sucht unbeirrt das Wohl des anderen. Und wenn es beide tun, wisst ihr, was dann entsteht? Dann entsteht eine Aufwärtsspirale. Dann wird's immer besser. Dann wird's immer besser. Das haben wir erlebt. Eine Beziehung, die vielleicht fast am Ende ist, kann wieder völlig neu belebt werden. Langzeitstudien haben gezeigt, dass 2/3 aller unglücklichen Ehen binnen 5 Jahren wieder glücklich wären, wenn das Paar zusammenbleibt und sich nicht trennt. 2/3. Leider versuchen es heutzutage viele gar nichts mehr, was ich extrem bedauerlich finde. Unsere eigene Ehe ist ein Beweis für diese Aussage, auch wenn es bei uns deutlich mehr als 5 Jahre waren, wie wir schon angedeutet haben. Wir sind sehr, sehr glücklich im Rückblick, dass wir zusammengeblieben sind. Und ich sag euch, ich habe oft den Wunsch gehabt, irgendwie die Brocken hinzuschmeißen. Oft. Aber weil ich meiner Frau dieses Versprechen gegeben habe und auch vor Gott dieses Versprechen gegeben habe, habe ich gedacht, das kannst du nicht machen. Ich habe gedacht, ich könnte mir einfach nicht mehr früh beim Rasieren in die Augen schauen im Spiegel. Das hat mich persönlich motiviert, irgendwie durchzuhalten. Und ich bin super, super froh. Wir sind super, super froh, weil wir eine Tiefe in unserer Beziehung erlebt haben. Vielleicht gerade, weil wir 20 schwierige Jahre hatten, was wir nie erlebt hätten, wenn wir gesagt hätten, wir suchen uns einen anderen. Die Keller sagen es so, so ein Eheversprechen, wie es in einem Ehebund gegeben wird, hat wirklich eine große Macht. Hört euch das mal an. Es gibt der Liebe eine Chance und schafft einen Raum der Stabilität, in dem die am Anfang launischen Gefühle der Liebe wachsen und tiefe Wurzeln treiben können. Ich möchte diesen ersten Punkt abschließen. Ich hoffe, ich konnte zeigen, dass es einen riesigen Unterschied macht, ob ich meine Ehe als einen Bund sehe, in dem ich ein Versprechen gegeben habe, zu dem ich stehe, oder ob das so eine Vertragsbeziehung ist. Denkt einfach mal darüber nach, ob euch das was zu sagen hat. Ich komme jetzt zum nächsten Punkt. Da möchte ich gern was sagen über die Spannung zwischen Gefühlen der Liebe und Handlungen der Liebe. Eine Autorin, Catherine Ann Porter, hat mal gesagt, Liebe ist etwas, das man lernen muss. Und das wieder und wieder. Es hört nie auf. Wisst ihr, das Gefühl der Zuneigung ist an und für sich ein schöner, natürlicher Bestandteil der Liebe und kann uns helfen, Taten der Liebe wirklich zu tun. Und ganz ehrlich, es gibt doch nichts Schöneres, als wenn das irgendwie zusammenpasst, irgendwie die Emotion und die Handlung, wenn die Hand in Hand gehen und wenn wir dann jemandem was Gutes tun, der dadurch total aufblüht und wo dann ganz viel auch zurückkommt, oder? Das ist doch echt ein schönes Erlebnis. Aber wenn wir es nicht lernen, zwischen Gefühlen und Handeln zu unterscheiden, dann wird es extrem schwer fallen, wirklich zu lieben. Wir wissen alle, wie unbeständig unsere Gefühle sind, oder? Und in unserer Zeit wird leider Lieben mit Mögen, jemanden gern haben, jemanden attraktiv finden, vielleicht gleichgesetzt. Und es ist ein ganz großes Missverständnis. Und wisst ihr, man muss Liebe nicht immer spüren, um sie geben zu können. Für Bärbel und mich ist das großartigste Beispiel für diese Art von Liebe Jesus, dem wir nachfolgen seit 40 Jahren. Von ihm heißt es mal im Römerbrief Kapitel 5, Vers 8, Gott beweist uns seine Liebe dadurch, dass Christus für uns starb, als wir noch Sünder waren. Was heißt es? Es heißt, wir dürfen uns nicht vorstellen, dass Jesus für unsere Schuld gestorben ist, weil er uns so toll fand. Er hat es zu einer Zeit gemacht, dass er sein Leben hingegeben hat für alle, die es wollen sozusagen oder als Angebot. Zu einer Zeit, als wir uns gegen ihn aufgelehnt haben. Und ich weiß, wovon ich da spreche. Mit 17 Jahren bin ich Atheist geworden und habe dann 3 Jahre in totaler Auflehnung gegen Gottes Gebote gelebt, ganz bewusst, weil ich Gott aus meinem Leben rausgekickt habe. Mit 20 Jahren bin ich dann gläubig geworden und bin echt überwältigt worden von dieser Liebe Gottes, die bedingungslos ist. Ich habe dazu nichts beigetragen. Wie können wir uns das vorstellen? Jesus schaut in großer Qual vom Kreuz herab auf die Leute, die ihn verspotten, die ihn verraten, die ihn verlassen haben. Und trotzdem bleibt er am Kreuz hängen und sagt sogar, betet dieses Gebet, das wir sicher alle kennen, Vater, vergib ihnen, denn sie wissen nicht, was sie tun. Jesus hat die Menschen nicht geliebt, weil sie so liebenswert waren, sondern um sie zu erlösen und sie damit zu liebenden Menschen zu machen. Das ist irgendwie unsere große Inspiration, dieser Jesus. Und um diese Liebe, um diese Art von Liebe geht's ganz besonders auch in der Ehe. Timothy und Kathy Keller sagen, wenn unsere Definition von Liebe eher Gefühle der Zuneigung betont als selbstlose Handlungen, werden wir nicht fähig sein, starke Liebesbeziehungen aufzubauen und zu pflegen. Ist uns dagegen die Liebestat wichtiger als das schöne Gefühl, ist das die beste Voraussetzung dafür, dass das Gefühl wachsen kann. Das ist eines der großen Geheimnisse des Lebens und der Ehe. Ich habe jetzt nach 36 Jahren Ehe definitiv deutlich tiefere Gefühle für meine Frau als in der Zeit, wo wir befreundet waren und verlobt waren, wo ich gedacht habe, das ist total stark. Die gehen viel, viel tiefer. Deshalb sollten wir einfach Liebe mehr so definieren. Es geht darum, die wirklichen Bedürfnisse des anderen zu kennen und sie zu stillen. Und das ist eine Entscheidung. Will ich den anderen kennen? Interessiert er mich? Und möchte ich, soweit es an mir liegt, seine Bedürfnisse stillen? Und die nächste Frage, wie können wir nun vom Verliebtsein zur Liebe kommen oder verloren gegangene Liebe wieder neu beleben? Ist es eine spannende Frage? Ich finde schon. Und ich freue mich zu hören, was die Bärbel dazu zu sagen hat.
2: Gary Chapman, ein amerikanischer Eheberater und Autor von vielen guten Büchern, hat mal das Bedürfnis des Menschen nach Liebe mit einem Liebesdank verglichen. Wenn wir verliebt sind, dann ist der Dank voll. Schon allein die Gegenwart des anderen und das gegenseitige Werben sorgt dafür, dass der Tank voll ist. Jedes Mal, wenn ich mich geliebt fühle, füllt sich dieser Tank. Aber wann fühle ich mich geliebt? Und da kommt man zu so einem problematischen Punkt, nämlich jeder Mensch empfindet es anders. Jeder Mensch hat was anderes, wodurch er sich geliebt fühlt. Wenn also die Schmetterlinge im Bauch nachlassen, ist es total wichtig, dass wir wissen, wie ich den Liebestank von meinem Partner füllen kann. Gelingt mir das nämlich nicht, bleiben unsere Sehnsüchte in der Beziehung total ungestillt. Und es kann leicht passieren, dass man Liebe so ausdrückt, dass der andere die Botschaft aber nicht versteht. Es ist zum Beispiel so, ich sage zum Wolfgang auf Japanisch, ich liebe dich, aber der Wolfgang spricht nur Chinesisch. Aus dem Grund hat der Gary Chapman, den ich gerade schon erwähnt habe, den Begriff der Liebessprache geprägt. Er sagt, wenn ich mir die Mühe mache, die Liebessprache des Partners und die Liebessprache des Partners lerne und sie auch häufig spreche, dann wird er sich immer geliebt fühlen. Er wird die nun abklingende Euphorie des Verliebtseins gar nicht als Verlust empfinden. Die ersten Jahre unserer Ehe hat sich das bei uns ungefähr so abgespielt. Herr Wolfgang ist ein ganz hilfsbereiter Mensch. Der hat sich total bemüht, mich zu unterstützen und hat ganz viele Dinge für mich gemacht. Aber leider habe ich das überhaupt nicht richtig gemerkt und wahrgenommen. Ich habe mich nämlich nach Nähe und nach Zärtlichkeit gesehnt. Damit habe ich den Wolfgang verwöhnt, nach Strich und Faden. Ich war immer total zärtlich und liebevoll zu ihm. Und ihr wisst wahrscheinlich, was jetzt kommt. Leider hat er das gar nicht wahrgenommen, weil er nämlich mehr so auf Hilfsbereitschaft und so was für den anderen tun abfährt. Bei uns konnte es vorkommen, ich sitze auf dem Sofa und warte auf meinen Mann, bis er kommt und denke, dann können wir ein bisschen zusammensitzen und so weiter. Und er steht in der Küche und räumt gerade für mich die Spülmaschine aus. Oder der Wolfgang sagt zu mir, so einen schönen Liebesdienst hat er mir angeboten, hat gesagt, kannst du mal den Brief zur Post bringen? Und ich habe gesagt, hör, den kannst du doch selber zur Post bringen. Wir haben also total aneinander vorbei geliebt. Die Liebessprache des anderen zu sprechen, ist auch kein Allheilmittel. Aber trotzdem kann es sein, dass manche Probleme in unseren Beziehungen tatsächlich daher rühren, dass wir aneinander vorbeireden, dass wir Sprachprobleme haben. Es lohnt sich also ungemein herauszufinden, was mein Partner braucht, dass er sich geliebt fühlt. Je besser ich ihn kennenlerne, desto besser kann ich ihn auch so lieben, wie er es braucht. Und genau das füllt seinen Liebestank. Vor kurzem hat mir eine Frau Folgendes gesagt. Das mit dem Liebestank kann aber auch eine Falle sein. Ich war jahrelang darauf fixiert, dass mein Liebestank gefüllt wird, anstatt den Tank meines Mannes zu füllen. Eine junge Ehefrau hat zu mir gesagt, nachdem wir ein bisschen so über dieses Thema geredet haben, manchmal ist es so in unserer Beziehung, dass die Gefühle dem anderen gegenüber ziemlich auf dem Nullpunkt sind. Einer von uns beiden oder vielleicht sogar beide sind total gestresst oder angeschlagen. Und dann schaut man zum anderen und denkt, jetzt ist der mal dran. Jetzt soll der mal seinen Teil beitragen. Jetzt soll der mal den Kleinen übernehmen oder soll mir sonst irgendwie zur Seite stehen. Und sie hat gesagt, wenn ich in so einer Stimmung bin, wenn ich in so einem Gefühl bin, dann hilft es mir total, an den Bund zu denken. Das, wovon der Wolfgang vorhin gesprochen hat. Dem anderen trotzdem Gutes zu tun. Und nicht den Vertrag zu leben, der sagt, du musst aber, sonst habe ich auch keine Lust. Und er hat gesagt, wenn ich mir dann einen Ruck gebe und auf ihn eingehe, dann haben wir manchmal schon die schönsten Erlebnisse gehabt und wir hätten echt was verpasst, wenn ich bei meinem anfänglichen Gefühl geblieben wäre. Und sie hat gesagt, ich habe gelernt, manchmal ist es total gut, wirklich das Liebe zu tun, auch wenn meine Gefühle im Moment streiken. Und noch ein anderes Beispiel hat sie erzählt. Sie hat gesagt, neulich sagt mein Mann zu mir, weißt du was, wir machen einen schönen Ausflug, wir nehmen den Kleinen und gehen zu IKEA. Und ich war ganz baff. Die Vorgeschichte war folgende. Ich hatte schon ein paar Mal gesagt gehabt, oh, ich möchte wieder mal zu IKEA. Ich muss mal jemanden suchen, der mit mir hinfährt. Aber an meinen Mann habe ich nicht gedacht, weil der da wirklich nicht drauf steht. Und ich habe mich total gefreut, wie mein Mann mir das angeboten hat. Und wir hatten einen richtig schönen Tag gehabt. Und wie wir abends wieder daheim waren, hat er zu mir gesagt, du weißt was, für mich war das auch ein schöner Tag. Mir hat es auch gefallen, weil ich dir damit so viel Freude machen konnte. Was ich damit sagen will, ist, dass es für eine Beziehung immer total konstruktiv ist, wenn wir Liebesbotschaften senden, und zwar solche, die wirklich auch ankommen und den Liebesdank des anderen füllen. Und ich tue jetzt einfach mal so ein paar Sachen aufzählen. Also das ist überhaupt nicht vollständig, sondern das ist einfach mal ein Ideenanreger oder ein Denkanreger. Wenn ihr das nicht eh schon total euch das nicht eh schon total klar ist, was eure Liebessprache ist oder was euch einfach in eurem Herzen erreicht. Mein erster Bereich, das ist Zuneigung. Es beinhaltet Körperkontakt, Zärtlichkeit und zwar nicht nur dann, wenn man miteinander schlafen will. Augenkontakt, streicheln, einander an der Hand halten, zusammensitzen, einfach Körperkontakt. Das alles kann dem anderen Liebe vermitteln. Es ist auch schön, Situationen zu planen, die Zweisamkeit schaffen. Kleine Ausflüche, zusammen was trinken und ein bisschen reden. Schon allein, wenn ich merke, dass der Wolfgang was plant für unsere Zweisamkeit, dann fühle ich mich schon geliebt, weil ich mich freue darüber, dass er sich Gedanken für mich macht. Eine andere Sache kann sein, dass man sich schön macht für den anderen, wenn man weiß, dass ihm das was bedeutet. Oder Spaß miteinander zu haben und einfach so einen humorvollen Smalltalk zu betreiben, bedeutet für manche Leute echt viel. Auch liebevolle Worte gehören dazu. Denk über die Stärken und Gaben deines Partners nach und find Worte dafür. Sag ihm, wie dankbar du für ihn bist. Und was genauso wichtig ist, wie was Positives auszudrücken ist, nimm Abstand von harten Worten und liebloser Kritik. Es ist uns manchmal gar nicht bewusst, wie viel wir durch so negative Worte auch zerstören können beim anderen. Zum Beispiel, es war ja wieder mal typisch oder ähnliche Aussagen, die können einen noch wochenlang irgendwie wehtun. Ein kluger Mann hat mal gesagt, der Spruch gefällt uns richtig gut, dem Wolfgang und mir, das Verachten verachte. Ich habe leider das Verachten nicht immer verachtet. Ich war früher so, in jüngeren Jahren, dass ich, wenn es mir nicht so gut gegangen ist, habe ich den Wolfgang immer so schwarz in schwarz gesehen und habe ihm das auch gesagt und habe ihn so nach Strich und Faden kritisiert. Und wenn es mir gut ging, dann habe ich ihn in den Himmel gehoben. Dann habe ich nur das Positive gesehen. Und das war eine ziemliche Diskrepanz zwischen meinen Botschaften. Und der Wolfgang hat irgendwann mal zu mir gesagt, weißt du was, sag lieber gar nichts. Mein nächster Punkt ist Freundschaft. Ist schon so ein schönes Wort, ne? Zur Freundschaftsliebe gehört, dass man miteinander richtig gute Zeiten verbringt. Man kann zusammen was unternehmen, was beiden richtig Spaß macht. Es kann Erholung und Unterhaltung sein, aber es kann genauso auch ein gemeinsames Projekt, eine gemeinsame Arbeit sein, wo wir uns einfach nahe sind. Wir kennen Ehepaar, die machen immer Sachen zusammen. Die arbeiten zusammen im Garten, die haben immer irgendwelche Projekte. Das ist einfach denen ihr Ding. Zurzeit renovieren sie ein Haus, das sie geerbt haben. Und ich habe mal mitgekriegt, wie der Mann, der ist so in unserem Alter zu einem jungen Ehemann gesagt hat, so, wenn du deine Frau glücklich machen willst, dann musst du mit der zusammen kochen, dann helfe ihr in der Küche. Und es hat einfach ausgedrückt, was seine Liebessprache ist. Freundschaft bedeutet auch, dass ich mich für den anderen interessiere. Wie läuft die Arbeit? Was beschäftigt ihn? Wovon träumt er? Ich habe vor kurzem mit einer Frau gesprochen, was ihr Herz berührt. Ich habe gesagt, was berührt dein Herz? Und sie hat gesagt, wenn mein Mann mir zuhört, das berührt mein Herz. Ich weiß, dass es gar nicht so leicht ist für die Männer, aber ich habe mir Folgendes ausgedacht. Lieber Mann, stell dir vor, du sitzt da, hörst deiner Frau zu, stellst deine Problemlöserfunktion auf lautlos und währenddessen läuft ihr liebesdankvoll, vollgetankt. Freundschaftsliebe ist auch zuverlässig sein und halten, was man verspricht. Oder füreinander beten oder sogar miteinander beten. Und eine gute Freundschaft zeichnet sich auch dadurch aus, dass man einander immer wieder vergibt und die Fehler vom anderen nicht groß rausbringt, sondern wenn es irgendwie geht, auch mal drüber hinweg sieht. In der Bibel steht mal ein richtig cooler Vers dazu, der heißt, wer über die Fehler anderer hinweg sieht, gewinnt ihre Liebe. Wer alte Fehler immer wieder ausgräbt, zerstört jede Freundschaft. Der letzte Bereich, über den ich was sagen will, ist Dienst oder auch Hilfsbereitschaft. Es sind die vielen praktischen Dienste, die wir für den anderen tun. Ich habe euch ja schon erzählt, dass die Liebessprache von Wolfgang Hilfsbereitschaft ist. Ich bin leider ein sehr bequemer Mensch. Das ist also nicht gerade meine Stärke, hilfsbereit zu sein. Das ist wirklich so. Aber ich habe dazugelernt und reiß mich am Riemen, weil ich weiß, wie viel das im Wolfgang bedeutet. Und jetzt erzähle ich auch mal ein Positivbeispiel vor kurzem. Letztes Wochenende hat der Wolfgang bei einem Seminar mitgeholfen und da hat er seine Sachen zusammengepackt und ich habe ihm so gut, wie es ging, nach bestem Wissen und Gewissen geholfen dabei. Habe noch ein bisschen Proviant zurecht gemacht und so. Und wie er so zur Tür rausgeht, sagt er zu mir, vielen Dank, dass du mir so schön geholfen hast, hat er gesagt. Und ich habe gesagt, es war Strategie. Dann hat er gesagt, dass ich wieder heimkomme. Dann habe ich gesagt, nee, dass du spürst, dass ich dich lieb habe. Dem Partner zu dienen bedeutet aber auch, ihm zu achten und ihm mit Wertschätzung zu begegnen, besonders vor anderen. Es bedeutet, in jeder Lebenslage zu ihm zu stehen und ihm zu zeigen, dein Wohl liegt mir am Herzen. Ich war mal mit einem Mann unterwegs im Auto und da habe ich gedacht, jetzt nutze ich mal die Gelegenheit und frage ihn mal ein bisschen aus. Und ich habe zu ihm gesagt, sag mal, man hat das Gefühl, dass ihr auch nach über 20 Ehejahren noch totale Romantiker seid in eurer Beziehung. Und er hat zu mir gesagt, und ich habe gesagt, was ist euer Geheimnis? Und er hat gesagt, wir reden ganz viel zusammen und wir haben auch total viel Spaß zusammen. Wenn ich morgens meine Frau anschaue, dann denke ich, was habe ich für eine tolle Frau. Ich bin total stolz darauf, wer sie ist. Und wir haben auch vieles gemeinsam. Und dann habe ich gedacht, vielleicht haben die das große Glück, dass sie die gleiche Liebessprache sprechen, weil sich das so positiv angehört hat. Und ich habe zu ihm gesagt, war das schon von Anfang an bei euch so? Und dann hat er was voll Interessantes gesagt. Und zwar hat gesagt, nein, am Anfang waren wir noch beide Egoisten. Wir machten oft Urlaub zusammen und sind oft ausgegangen und das hat irgendwie, damit haben wir unsere Beziehung belebt. Aber dann wurde ich sehr krank und meine Frau war stets an meiner Seite. Sie hat mir immer wieder Mut gemacht und mich aufgebaut. Ohne sie hätte ich es nicht geschafft. Und dann hat er gesagt, seitdem empfinde ich so eine tiefe Liebe zu ihr. Ich wusste gar nicht, dass es so etwas gibt. Es ist kein Vergleich mit den Schmetterlingen im Bauch oder mit der Leidenschaft, die wir am Anfang gefühlt haben. vor 15 Jahren entschieden wir uns, Christen zu werden. Das hat uns nochmal ziemlichen Aufschwung gegeben. Alles wird dadurch leichter, weil man ganz andere Werte hat. Und zum Schluss hat er noch gesagt, ach ja, und ihr Lächeln, wenn sie vorbeiläuft und mich anlächelt, es berührt mich zutiefst. Ein weiterer großer Liebesbeweis ist, wenn ich daran arbeite, dass ich mich verändere. Oder andersrum ausgedrückt, wenn ich merke, dass mein Partner aus Liebe zu mir sich versucht zu verändern, das berührt mein Herz. Oder was anderes, dem anderen Freizeit und Zeit für sich selber gönnen, das kann auch sehr als Liebe rüberkommen. Besonders Männer brauchen auch manchmal ein bisschen Abstand und eine gewisse Freiheit. Nähe und Freiheit erhalten eine schöne Spannung in der Ehe aufrecht. Also das spielt bei Wolfgang und mir auch eine große Rolle, dass wir einfach Nähe haben, aber dass wir uns dann auch mal viel Freiraum lassen gegenseitig. Das funktioniert bei uns ganz gut und bedeutet uns beiden viel. Ihr merkt schon, die Liste, die könnten wir jetzt endlos weiterführen. Also den Ideen sind echt keine Grenzen gesetzt. Deshalb ist es super interessant, wenn ihr euch miteinander unterhaltet und euch austauscht, wie jeder von euch tickt. Dann kann man einander Liebe zum Ausdruck bringen, die den anderen erreicht und wirklich seinen Liebestank füllt. Überlegt gemeinsam, wie ihr regelmäßig den Liebestank eures Partners füllen könnt, und los geht die Reise.

Liebe bedeutet, die Bedürfnisse des anderen zu kennen und zu stillen. Dafür ist es wichtig, die Liebessprache des anderen zu verstehen. So haben es Wolfgang und Bärbel Seid in ihrem Vortrag deutlich gemacht. Ich wünsche Ihnen immer wieder die Freude und Motivation, Ihren Partner, aber auch Ihre Mitmenschen immer besser kennenzulernen und Ihre Liebessprache zu erlernen. Nächste Woche zur gleichen Sendezeit erwartet Sie hier wieder eine Sendung rund um die Themen Ehe, Familie, Erziehung und Single-Sein. Ich würde mich freuen, wenn Sie auch dann wieder einschalten. Falls Sie noch Fragen zu dieser Sendung haben oder sich eine CD dieses Vortrags zum nochmaligen Anhören bestellen möchten, ist unser Hörerservice gerne für Sie da. Ich verabschiede mich jetzt vom Mikrofon und wünsche Ihnen weiterhin viel Freude mit dem Programm des ERF, Ihre Marie Piepersberg.

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Ich kann mich noch ganz gut an die Situation erinnern. Eine Freundin, eine ganz gute Freundin von mir, auch Musikerin, wollte heiraten. Und da das bei uns so Mode war und in war, dass mein Mann und ich des Öfteren Lieder zu Hochzeiten geschrieben haben, wurden wir natürlich auch wieder gefragt, könntet ihr vielleicht bei unserer Trauung etwas singen? Und klar, habe ich gesagt, mache ich gerne. Nur war die Situation so, dass ich kurz vor dieser Hochzeit eine heftige Enttäuschung hatte in einer Freundschaft zu einer guten Freundin und wo ich richtig gemerkt habe, wie weh das tun kann, wenn so etwas zerbricht und wie wenig sicher Beziehungen vielleicht auch auf dieser Welt sein können. Und sich dann hinzusetzen und etwas für ein Paar zu schreiben, was ich versprechen will, immer beieinander zu bleiben und ein Leben miteinander zu führen und sich treu zu sein, das ist in so einer Situation gar nicht so einfach. Da saß ich dann also und überlegte mir, was soll man da schreiben? Und es wurde überraschenderweise dann doch ein Liebeslied, aber wie ich es zu sagen pflege, eins der ganz anderen Art. Nicht an die beiden, sondern an denjenigen, der uns eben wirklich treu bleibt.

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1: Ein herzliches Willkommen zur Sendereihe Durch die Bibel. Ich freue mich, dass Sie wieder mit dabei sind. In der letzten Sendung haben wir mit dem 58. Kapitel aus dem Buch Jesaja begonnen. Darin ging es um die Aufrichtigkeit, die ein gläubiger Mensch im Gespräch mit Gott haben sollte. Religiöse Rituale sind kein ausreichender Ersatz dafür. Wenn zum Beispiel jemand fastet, geht es nicht in erster Linie darum, Gott mit den selbst auferlegten Entbehrungen zu beeindrucken. Vielmehr interessiert sich Gott dafür, wie es im Herzen desjenigen aussieht, der fastet. Warum das so ist, werden wir in dieser Sendung erfahren.

Warum fasten wir und du siehst es nicht an? Warum kasteien wir unseren Leib und du willst es nicht wissen? Mit diesen durchaus kritisch gemeinten Fragen sieht sich Gott von Seiten seines Volkes konfrontiert. Die Gläubigen wollen gelobt werden für ihre Bemühungen, Gott alles recht zu machen. Doch Gott gibt sich nicht zufrieden mit solchen Äußerlichkeiten, sondern er schaut den Menschen ins Herz. Und was er da sieht, das kann ihn nicht zufriedenstellen. In Kapitel 58 des Jesaja-Buches, in Vers 3, wirft er ihnen vor: Siehe, an dem Tag, da ihr fastet, geht ihr doch euren Geschäften nach und bedrückt alle eure Arbeiter. Anders ausgedrückt, nach außen hin tut ihr fromm, doch ihr geht weiterhin euren alltäglichen Geschäften nach und schreckt nicht einmal davor zurück, eure Arbeiter noch mehr anzutreiben wie sonst. In Vers 4 folgen weitere Vorwürfe. Siehe, wenn ihr fastet, hadert und zankt ihr und schlagt mit gottloser Faust drein. Ihr sollt nicht so fasten, wie ihr jetzt tut, wenn eure Stimme in der Höhe gehört werden soll. Gott erklärt, warum er ihr Fasten nicht akzeptieren kann. Doch die Menschen dachten, dass sie durch das Fasten in Gottes Augen eine besondere Stellung hätten. Weiter mit Vers 5. Soll das ein Fasten sein, an dem ich gefallen habe? Ein Tag, an dem man sich kasteit, wenn ein Mensch seinen Kopf hängen lässt wie Schilf und in Sack und Asche sich bettet? Wollt ihr das ein Fasten nennen und einen Tag, an dem der Herr Wohlgefallen hat? Gott hatte ihnen das Fasten nicht geboten und ihre religiösen Handlungen waren nur eine Show nach außen hin. Sie zeigten dabei nicht ihr wahres Herz. Ich fürchte, das ist auch weitgehend der Zustand der heutigen Gemeinde Gottes. Ich will damit nicht unbedingt sagen, dass sich jede Gemeinde in diesem Zustand befindet. Es gibt viele wunderbare Gemeinden. Aber insgesamt zeigt die organisierte Gemeinde Gottes nur eine äußere Frömmigkeit. Ich lese Vers 6. Das aber ist ein Fasten, an dem ich gefallen habe. Lass los, die du mit Unrecht gebunden hast. Lass ledig, auf die du das Joch gelegt hast. Gib frei, die du bedrückst. Reiß jedes Joch weg. Das ist ein gewaltiger Vers. Er bringt es direkt auf den Punkt und trifft den Nagel auf den Kopf. Gott wollte an dieser Stelle zum Ausdruck bringen: Wenn ihr wirklich fasten wollt, sage ich euch, wie ihr dies tun könnt. Statt zu fasten und mit einem frommen Blick umherzulaufen, hört lieber auf zu sündigen. Lästert nicht und unterlasst die Dinge, welche die Gottlosigkeit und das Böse in eurem Herzen zeigen. Zeigt euren Glauben durch eure Taten. Seid ehrlich in all euren Beziehungen. Sprecht die Wahrheit. Ich will nicht, dass ihr Sackleinen tragt und von Asche bedeckt seid. Ich will, dass ihr in eurem Inneren rein werdet. Nun, ich bin der Ansicht, dass der Herr viele Gottesdienste heutzutage beenden und sagen könnte: Hört auf damit, warum praktiziert ihr dieses Ritual? Dadurch kommt ihr mir nicht näher, damit gefällt ihr mir nicht. Wenn der Gottesdienst beendet ist, klatscht ihr, doch ihr habt weiterhin bittere Herzen, zeigt kein sittliches Verhalten und führt ein lockeres Leben. Ihr denkt, dass ihr mir durch eure Glaubensformen gefällt. Ihr sollt aber wissen, dass ihr mir nicht gefallt. Aus diesem Grund weise ich euch zurück. Weiter mit Vers 7. Brich dem Hungrigen dein Brot, und die im Elend ohne Obdach sind, führe ins Haus. Wenn du einen nackt siehst, so kleide ihn und entzieh dich nicht deinem Fleisch und Blut. Sie kehrten also den Armen und Bedürftigen den Rücken zu. Selbst ihrem eigenen Fleisch und Blut zeigten sie keine Zuneigung und Liebe. Ihr Glaube war so kalt wie die gen Norden blickende Seite eines Grabsteins im Januar. Sie hatten kein Herz für Gott. Wer ein Herz für Gott hat, hat auch für andere Menschen ein Herz. Man will ihnen helfen und Segen bringen. Man kann nicht gleichzeitig gehässig sein und zu sehr auf bestimmten Prinzipien beharren. All die Kritik und Lieblosigkeit heutzutage schaden Christus. Jesaja hat eine unglaubliche Botschaft für uns.
Gott verkündete den Menschen, dass er ihren sogenannten Gottesdienst nicht wollte, denn er war nur eine Förmlichkeit. Im gewissen Sinne spielten sie nur Gemeinde. Vielleicht dachten sie, dass ihnen das Spaß machen würde. Doch es sollte bald zu einer Bürde werden. Denn wenn man in der Welt immer nur eine Maske zeigt, hat man das irgendwann satt. Gott sagte zu ihnen, kommt ins Reine, zeigt mir, wer ihr wirklich seid. Man kann verstehen, warum der Prophet Jesaja auch heute nicht beliebt ist. Diejenigen, die Freiheit über alles lieben, umgehen diesen Abschnitt der Bibel. Ihre Anhänger zitieren lieber Verse aus der Bergpredigt, wie zum Beispiel, selig sind die Barmherzigen, denn sie werden Barmherzigkeit erlangen. Das ist großartig, aber das Wichtigste ist, Gott unsere Sünden zu beichten und es Christus zu erlauben, sein Leben durch uns zu leben. Der Glaube ist heutzutage leider eine große Religion der Verschleierung. Was wir dringend brauchen, ist jedoch eine persönliche Beziehung zu Christus. Gott möchte, dass sich die Menschen wirklich ihm zuwenden. Hören Sie dazu Vers 8. Dann wird dein Licht hervorbrechen wie die Morgenröte, und deine Heilung wird schnell voranschreiten, und deine Gerechtigkeit wird vor dir hergehen, und die Herrlichkeit des Herrn wird deinen Zug beschließen. Gott konnte einem Volk, das seinen Glauben so unzureichend lebte, nicht seinen Segen und seine Herrlichkeit zeigen. Das ist einer der Gründe, warum die Welt heutzutage nicht davon überzeugt ist, dass Gott in seinem heiligen Tempel ist. Die Welt lässt Gott an sich vorbeigehen. Warum? Sie glauben nicht, dass Gott da ist, und ich vermute, dass sie recht haben. Gott sagt, ich kann mich nicht zeigen, wenn ihr kein frommes Leben führt und mir nicht zeigt, wer ihr wirklich seid. Wie viele wohl den Weg blockieren? Oft wird die Geschichte erzählt, wie Alexander der Große von einem seiner Feldzüge heimkehrte und zu seinem ehemaligen Lehrer eilte, dem großen griechischen Philosophen Aristoteles. Es trug sich zu, dass Aristoteles bei der Ankunft seines Besuchers gerade badete. Alexander berichtete ihm von seinem Feldzug und sagte dann, »Was kann ich nun für euch tun?« Der alte Philosoph war ganz und gar nicht von diesem jungen Emporkömmling beeindruckt und setzte sein Bad fort. Alexander wiederholte seine Frage, »Nun, was kann ich für euch tun?« Schließlich sagte Aristoteles, »Nun, ihr könnt mir mal aus dem Licht gehen.« Vielleicht sagen auch wir zu Gott, »Was kann ich für dich tun?« Ich denke, Gott würde antworten, du kannst mir aus dem Licht gehen. Ja, man muss es zulassen, dass sein Licht durch uns scheint. Das ist das Wichtigste. Ich komme nun zu Vers 9. Dann wirst du rufen und der Herr wird dir antworten. Wenn du schreist, wird er sagen, siehe, hier bin ich. Wenn du in deiner Mitte niemand unterjochst und nicht mit Fingern zeigst und nicht übel redest. Gott wollte ihre Gebete hören und sie segnen. Er wollte die Fenster des Himmels weit öffnen und einen Segen über sie aussprechen. Doch ihre Herzen waren nicht offen, um diesen Segen zu empfangen. Wir sagen, unsere Gebete werden nicht erhört. Aber warum ist das so? Womöglich, weil Gott sie nicht erhören will? Nein, das Problem ist oft, dass unser Herz nicht für den Segen offen ist, den Gott wirklich über uns aussprechen will. Gott sagt, sobald ihr nach mir ruft, bin ich da. Als Kind hatte ich einmal Typhus und gleichzeitig eine doppelte Lungenentzündung. Unsere Familie lebte in einer kleinen Stadt und der dortige Arzt ging davon aus, dass ich sterben würde. Meine Mutter saß die ganze Zeit an meinem Bett. Den größten Teil der Zeit fantasierte ich, aber ich erinnere mich noch, wie ich hin und wieder aufwachte und ihren Namen rief. Dann sagte sie immer, ich bin hier. Das war für mich als Kind

Problem bei uns. Weiter mit Vers 10. Sondern wenn du den Hungrigen dein Herz finden lässt und den Elenden sättigst, dann wird dein Licht in der Finsternis aufgehen und dein Dunkel wird sein wie der Mittag. Gott bat die Menschen nur um eines, wenn sie seinen Segen empfangen wollten. Er hatte nur eine Bedingung. Er hätte ein Dutzend Bedingungen haben können, aber er wählte nur eine. Gott versprach, die Menschen zu segnen, wenn sie in ihrem Glauben echt waren. Ich lese die Verse 11 und 12. Und der Herr wird dich immerdar führen und dich sättigen in der Dürre und dein Gebein stärken. Und du wirst sein wie ein bewässerter Garten und wie eine Wasserquelle, der es nie an Wasser fehlt. Und es soll durch dich wieder aufgebaut werden, was lange wüst gelegen hat, und du wirst wieder aufrichten, was vor Zeiten gegründet ward. Und du sollst heißen, der die Lücken zumauert und die Wege ausbessert, dass man da wohnen könne. Ich denke, diese Worte zeigen deutlich, dass Gott wirklich segnen will. Und das gilt auch im Zusammenhang mit der Sabbatheiligung. Ich fahre fort mit Vers 13. Wenn du deinen Fuß am Sabbat zurückhältst und nicht deinen Geschäften nachgehst an meinem heiligen Tage und den Sabbat Lust nennst und den heiligen Tag des Herrn geehrt, wenn du ihn dadurch ehrst, dass du nicht deine Gänge machst und nicht deine Geschäfte treibst und kein leeres Geschwätz redest. Gott hatte dem Volk Israel den Sabbat gegeben. Er sagte sinngemäß, der Sabbat ist ein ewiges Zeichen zwischen mir und den Israeliten. Im 2. Buch Mose, Kapitel 31, finden wir weitere Ausführungen dazu. Die Verse 12 bis 18 möchte ich Ihnen daraus vorlesen. Dort wird berichtet, und der Herr redete mit Mose und sprach, sage den Israeliten, haltet meinen Sabbat, denn er ist ein Zeichen zwischen mir und euch, von Geschlecht zu Geschlecht, damit ihr erkennt, dass ich der Herr bin, der euch heiligt. Darum haltet meinen Sabbat, denn er soll euch heilig sein. Wer ihn entheiligt, der soll des Todes sterben. Denn wer eine Arbeit am Sabbat tut, der soll ausgerottet werden aus seinem Volk. 6 Tage soll man arbeiten, aber am 7. Tag ist Sabbat, völlige Ruhe, heilig dem Herrn. Wer eine Arbeit tut am Sabbattag, soll des Todes sterben. Darum sollen die Israeliten den Sabbat halten, dass sie ihn auch bei ihren Nachkommen halten als ewigen Bund. Er ist ein ewiges Zeichen zwischen mir und den Israeliten. Denn in 6 Tagen machte der Herr Himmel und Erde, aber am 7. Tage ruhte er und erquickte sich. Und als der Herr mit Mose zu Ende geredet hatte auf dem Berge Sinai, gab er ihm die beiden Tafeln des Gesetzes. Die waren aus Stein und beschrieben von dem Finger Gottes. Soweit aus dem 2. Buch Mose, Kapitel 31, die Verse 12 bis 18. Diese Anweisungen aus dem Alten Testament, die außerdem direkt an das Volk Israel gerichtet waren, lassen sich nicht so ohne weiteres auf die heutige Zeit übertragen. Für uns als Christen gilt vielmehr, was im Hebräerbrief am Anfang von Kapitel 4 geschrieben steht. So lasst uns nun mit Furcht darauf achten, dass keiner von euch etwa zurückbleibe, solange die Verheißung noch besteht, dass wir zu seiner Ruhe kommen. Das Wort für Ruhe ist Sabbat und meint jedoch viel mehr als nur den wöchentlichen Ruhetag. Man sollte es nicht verpassen und zu seiner Ruhe kommen. Denn, so heißt es einige Verse weiter in Hebräer 4, Vers 10, denn wer zu Gottes Ruhe gekommen ist, das heißt zu seinem Sabbat, der ruht auch von seinen Werken, so wie Gott von den seinen. Für mich stellt sich die Frage, sind wir zu seinem Sabbat, zu seiner Ruhe gekommen? Können wir uns darauf freuen, dass seine Ruhe eines Tages im Himmel vollendet werden wird? Man kann sich selbst fragen, ob man bereits an einem Punkt angelangt ist, an dem man Christus vollkommen und absolut vertraut und an dem man glaubt, dass er alles Notwendige für unser Heil getan hat und dass man in seinem abgeschlossenen Werk ruhen kann. Oder hat man das Gefühl, dass man etwas tun muss, um sein Heil zu

verdienen oder nicht zu verlieren? Gott will, dass wir Christus vollkommen vertrauen. Wenn man zu seiner Ruhe kommt, empfängt man nicht nur großen Segen, sondern es öffnet auch neue Möglichkeiten für den Dienst. Der Apostel Paulus begann mit seiner Missionsarbeit, weil er zur Ruhe der Erlösung gefunden hatte. Kehren wir nun wieder zurück zu unserem Bibeltext aus Jesaja 58. Dort kommen wir nun zu Vers 14. Gott spricht: Dann wirst du deine Lust haben am Herrn, und ich will dich über die Höhen auf Erden gehen lassen und will dich speisen mit dem Erbe deines Vaters Jakob, denn des Herrn Mund hat's geredet. Der Horizont wird hier erweitert und die Sicht auf die Zukunft tut sich vor uns auf. Manche Menschen mögen die Macht haben, Gottes Herrlichkeit in einem schlechten Licht erscheinen zu lassen. Aber Gottes Plan für die kommende Verwirklichung der Herrlichkeit können sie nicht vereiteln. Wir erreichen nun Kapitel 59. Auf den ersten Blick scheint es so, als würde Gott die Liste der Verfehlungen seines Volkes fortsetzen und dabei auch verschiedene Details ins Blickfeld rücken. Tatsächlich werden die Israeliten von ihren eigenen Sünden niedergedrückt. Die Art und Weise, wie sie ihre Religion zelebrieren, dient in Wirklichkeit als Deckmäntelchen für ihre Verfehlungen. Gott mag ihnen überhaupt nicht mehr zuhören, so sehr hat er es satt, dass sie ihm etwas vormachen. Manche Leute meinen ja, Gott sei ein alter Mann und deshalb ein wenig schwerhörig. So erklären sie es sich, dass Gott ihre Gebete scheinbar nicht hört. Aber das ist natürlich Unsinn. Gott ist nicht schwerhörig, sondern manchmal will er nicht mehr hören, weil die Gebete der Menschen nicht aus aufrichtigem Herzen kommen. In Kapitel 59 werden die Sünden der Israeliten mit ungefähr 30 Begriffen umschrieben. Von Verschuldung und Blut ist die Rede, von Bosheit und Nichtigem, von Nattern, Eiern und Spinnweben, von Unheilswerken und Unheilsgedanken. Was Israel betrifft, so wird es eines Tages zu einem öffentlichen Schuldeingeständnis kommen. Im Buch des Propheten Sacharja, Kapitel 12, wird vorausgesagt: Zu der Zeit wird große Klage sein in Jerusalem, wie die um Hadad-Rimmon in der Ebene von Megiddo war. Und das Land wird klagen, ein jedes Geschlecht besonders, das Geschlecht des Hauses David besonders und die Frauen besonders, das Geschlecht des Hauses Nathan besonders und die Frauen besonders, das Geschlecht des Hauses Levi besonders und die Frauen besonders, das Geschlecht Schimis besonders und die Frauen besonders, so auch alle anderen übrig gebliebenen Geschlechter, ein jedes besonders und die Frauen besonders. Soweit dieses Zitat aus dem Buch des Propheten Sacharja. Und nun kehren wir zu Jesaja, Kapitel 59, zurück. Hier hören wir in den Versen 1 und 2 Gottes Mahnung und Zuspruch. Siehe, des Herrn Arm ist nicht zu kurz, dass er nicht helfen könnte, und seine Ohren sind nicht hart geworden, so dass er nicht hören könnte, sondern eure Verschuldungen scheiden euch von eurem Gott, und eure Sünden verbergen sein Angesicht vor euch, dass ihr nicht gehört werdet. Ich bin übrigens überzeugt davon, dass dies auch heute noch gilt. Wenn jemand behauptet, er könne nicht an Gott glauben, weil es seiner Vernunft widerspricht, oder weil ihm alles Theologische zu kompliziert sei, oder weil er in seinem Leben so viel Schlimmes durchgemacht habe, dann mag das im Prinzip zwar zutreffend sein, aber die entscheidende Hürde ist in aller Regel die Sünde. Sie trennt uns von Gott. Die Verse 3 bis 8 in unserem Bibeltext beschreiben, wodurch die Israeliten damals von Gottes Liebe und Barmherzigkeit getrennt wurden. In Vers 8 heißt es abschließend: Sie kennen den Weg des Friedens nicht, und Unrecht ist auf ihren Pfaden. Sie gehen auf krummen Wegen, wer auf ihnen geht, der hat keinen Frieden. Doch dann wird ab Vers 9 beschrieben, wie das Volk Israel langsam zur Einsicht kommt. Darum ist das Recht ferne von uns, und die Gerechtigkeit kommt nicht zu uns. Wir harren auf Licht, siehe, so ist's finster. Wir harren auf Helligkeit, siehe, so wandeln wir im Dunkeln.
Von Sünde und einem Schuldeingeständnis ist hier zwar noch nicht die Rede, aber die Israeliten erkennen, die jetzige Situation ist eigentlich unerträglich. So kann es nicht weitergehen. Unter uns herrscht Ungerechtigkeit und wir wandeln im Finstern. Ich wünsche mir so sehr, dass auch heute viele Menschen zu einer solchen Einsicht kommen, dass sie sich eingestehen, ein Leben fernab von Gott ist eigentlich nicht erstrebenswert. In Vers 10 beschreiben die Israeliten noch weiter ihre gegenwärtige Situation. Wir tasten an der Wand entlang wie die Blinden und tappen wie die, die keine Augen haben. Wir stoßen uns am Mittag wie in der Dämmerung. Wir sind im Düstern wie die Toten. Interessant ist die Tatsache, dass hier die Sünden noch nicht konkret beim Namen genannt werden. Es fällt uns Menschen einfach schwer, Sünde zu benennen und Sünde zu bekennen. Aber ich kann Ihnen nur empfehlen, fassen Sie sich ein Herz und nennen Sie Ihre Sünden konkret beim Namen, wenn Sie mit Gott darüber sprechen und ihn um Vergebung bitten. Auch Israel wird dieser Empfehlung folgen. In den nächsten Versen ist nämlich von Ungehorsam, von Lügenworten und allerlei Ungerechtigkeiten die Rede. Sozusagen aus Diskretionsgründen überspringe ich diesen Abschnitt und lese nun Vers 20. Da ist von dem einen die Rede, der einerseits für Gerechtigkeit sorgen wird, der jedoch andererseits auch barmherzig ist. Aber für Zion wird er als Erlöser kommen und für die in Jakob, die sich von der Sünde abwenden, spricht der Herr. Manchmal werde ich von Leuten gefragt, ob denn alle aus dem Volk Israel gerettet werden. Die Antwort steht in diesem Vers selbst. Er kommt als Erlöser für diejenigen, Zitat, die sich von der Sünde abwenden. Hierbei handelt es sich um den berühmten kleinen Rest, der sich Gott zuwendet. Und einen solchen kleinen Rest gibt es meines Erachtens auch in der christlichen Gemeinde. Denn nicht jeder, der Kirchensteuern bezahlt oder getauft worden ist, gehört dadurch automatisch zu den Erretteten. Wie ich vorhin schon gesagt habe, wird es unter den Israeliten eines Tages zu einem großen öffentlichen Schuldeingeständnis kommen, wie es im Buch des Propheten Sacharja beschrieben wird. In Sacharja 12, Vers 10 finden wir eine Prophezeiung, die recht deutlich darauf hinweist, dass der Retter und Erlöser niemand anderes sein wird als der Messias Jesus Christus. Bei Sacharja heißt es, über das Haus David und über die Bürger Jerusalems will ich ausgießen den Geist der Gnade und des Gebets. Und sie werden mich ansehen, den sie durchbohrt haben. Und sie werden um ihn klagen, wie man klagt um ein einziges Kind. Und werden sich um ihn betrüben, wie man sich betrübt um den Erstgeborenen. Und jetzt zurück zu Jesaja, Kapitel 59. Daraus lese ich noch einmal Vers 20 und gleich anschließend Vers 21. Aber für Zion wird er als Erlöser kommen und für die in Jakob, die sich von der Sünde abwenden, spricht der Herr. Und dies ist mein Bund mit ihnen, spricht der Herr. Mein Geist, der auf dir ruht, und meine Worte, die ich in deinen Mund gelegt habe, sollen von deinem Munde nicht weichen, noch von dem Mund deiner Kinder und Kindeskinder, spricht der Herr, von nun an bis in Ewigkeit. Gott hat mit Israel einen Bund geschlossen. Man könnte auch sagen, er hat einen Vertrag unterzeichnet, dass der Erlöser kommen wird. Wann es soweit ist, das bleibt Gottes Geheimnis. Aber keine Frage, diese Prophezeiung wird in Erfüllung gehen.

Die Botschaft dieser Sendung ist im Grunde einfach. Wenn wir uns im Herzen wahrhaftig Gott hingeben, dann kann Gott die Fenster des Himmels öffnen und unsere Bitten erhören. Wenn wir dann nach ihm suchen, ist er da und weicht nicht mehr von unserer Seite. Wenn man das versteht, dann kann man zu Gottes Ruhe kommen, ihm absolut vertrauen. Wenn man das Heil erlangen möchte, hat man nur eine Aufgabe: den Weg der Gottlosen verlassen und den Pfad der Gerechten beginnen und Gott in unser Leben lassen. So können wir Frieden in unserem Herzen finden, zu Gottes Ruhe kommen. Mit dieser freudigen Botschaft möchte ich mich nun von Ihnen verabschieden. Gottes Segen mit Ihnen und auf Wiederhören.

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1: Es muss so richtig aus ihnen herausgesprudelt sein. Kaum waren Paulus und Barnabas in Antiochia angekommen, da riefen sie die noch junge Christengemeinde zusammen und dann berichteten sie von ihren vielen Erlebnissen auf ihrer ersten Missionsreise. Wörtlich heißt es in der Apostelgeschichte, sie verkündeten, was Gott alles durch sie getan hatte und wie Gott den Heiden die Tür des Glaubens geöffnet hatte. Eigentlich geschah das ja nicht zum ersten Mal, dass Heiden zum Glauben an Jesus Christus gekommen waren. Dennoch scheinen Paulus und Barnabas noch ganz überwältigt davon zu sein. Ja, es stimmt wirklich, überall kommen auch Nichtjuden zum Glauben an Jesus. Die alten Ankündigungen der Propheten erfüllen sich also jetzt, dass eben nicht nur die Juden zu Gott finden, sondern auch Griechen, Römer und wie die Völker damals alle hießen. Das hatte etwas Revolutionäres. Schließlich hatten ja selbst die Apostel anfangs noch angenommen, der Tod von Jesus am Kreuz gilt nur für die Juden. Und sie taten sich unglaublich schwer damit, über die eigenen Grenzen hinauszugehen und sozusagen global zu denken. Aber als der Durchbruch geschafft ist, gibt es keine Grenzen mehr für die neue Botschaft. Freilich, heute reißt diese Botschaft bei uns niemanden mehr vom Hocker. Wir glauben, das ist doch alles längst überholt. Wir haben uns von der Botschaft der Bibel emanzipiert und nennen das dann aufgeklärt. In Wahrheit ist Gottes Botschaft heute noch genauso aktuell wie vor 2000 Jahren. Sie hat nichts an Schlagkraft eingebüßt. Denn wo gibt's das sonst, dass Gott sich zu den Menschen herablässt und seinen Sohn Jesus Christus am Kreuz sterben lässt, damit die Menschen wieder zu ihm kommen können? Und zwar alle Menschen und eben nicht nur eine kleine, auserwählte Schar. Gottes Botschaft gilt auch heute noch und genauso wie damals nicht nur den Juden, sondern allen Menschen und damit auch Ihnen und mir. Denn Gott kümmert sich nicht um Rassen, Völker oder Stämme. Ihm geht es um alle, auch um Sie und mich.

Ruhe bei dir. Wir werden still. Dieser Satz ist manchmal in Gottesdiensten oder bei Andachten zu hören. Wir werden still. Wir beenden unser Reden. Wir beenden unser Singen. Wir müssen nichts mehr tun, nichts mehr leisten, nichts mehr einbringen. Wir werden still und hören auf Gott. Ganz schön schwierig in unserer hektischen, lauten, schnellen Zeit. Das habe ich selbst stark empfunden in meiner Zeit als Journalist in der aktuellen Berichterstattung. Tempo, Tempo, Tempo war da gefragt. Und wenn ich dann mal still werden wollte, zum Beispiel in einer Alltagspause oder am Sonntag im Gottesdienst, dann fiel mir das ausgesprochen schwer. Heute arbeite ich zwar in einer sehr viel ruhigeren Umgebung im Kloster Triefenstein bei Würzburg, doch auch hier ist es keineswegs selbstverständlich für mich, wirklich still werden zu können. Und darum bete ich singend: Ich suche Ruhe bei dir, Herr. Der Gitarrist Peter Schneider hat für dieses Lied eine wunderbar passende Melodie komponiert und ich hoffe, Sie können beim Hören nachvollziehen, warum mir Text und Melodie des Liedes persönlich sehr wichtig geworden sind.

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1: Die Erntezeit im Herbst erinnert uns daran, dass es viel zu danken gibt. Besonders das Erntedankfest ist für jeden, der es bewusst feiert, eine Hilfe, um nicht zu vergessen, wie reich wir von Gott beschenkt sind. Auch in der Bibel werden die Menschen immer wieder dazu aufgerufen, Gott zu danken für all das Gute. Werner Burkhardt geht in seinem Vortrag einem dieser Bibeltexte auf den Grund und verrät, warum Danken auch etwas mit Denken zu tun hat. Philipp Genetti wünscht Ihnen zu dieser Sendung ein gutes Zuhören und hilfreiche Impulse.
2: Der Predigttext für das Erntedankfest steht im 5. Buch Mose. Die Ereignisse, die hier beschrieben werden, haben sich circa im Jahr 1400 vor Christus abgespielt. Israel wurde durch Gottes übernatürliches Eingreifen unter der Führung Moses aus der Sklaverei in Ägypten befreit. Gott hatte Israel ein fruchtbares Land versprochen, das Land, in dem bereits ihre Vorfahren Abraham, Isaak und Jakob gelebt hatten. Doch zwischen Israel und Ägypten lag eine Wüste, die Sinai-Halbinsel, und die Bibel berichtet uns, dass die Israeliten 40 Jahre lang in der Wüste herumziehen mussten, weil sie sich immer wieder gegen Gottes Führung aufgelehnt hatten. Dennoch hatte Gott sie in seiner Gnade immer wieder versorgt. Inzwischen war eine neue Generation herangewachsen und die sollte jetzt endlich das verheißene Land Israel einnehmen. Mose hat das Volk darauf vorbereitet, indem er sie immer wieder an Gottes Anweisungen erinnert hat. In diesem Zusammenhang steht der Abschnitt, den wir jetzt betrachten wollen. Und wenn wir aufmerksam zuhören, dann werden wir sicher feststellen, warum dieser Text für das Erntedankfest ausgewählt wurde. Er steht im 5. Buch Mose, Kapitel 8, die Verse 7 bis 20. Der Herr, euer Gott, bringt euch in ein gutes Land. Es ist reich an Grundwasser, an Quellen und Bächen, die in den Bergen und Tälern entspringen. Es gibt dort Weizen und Gerste, Weintrauben und Feigen, Granatäpfel, Oliven und Honig. Ihr werdet nicht von karger Kost leben müssen. Es wird euch an nichts fehlen. Das Gestein des Landes enthält Eisen und in den Bergen könnt ihr Kupfer gewinnen. Wenn ihr dann reichlich zu essen habt, preist den Herrn, euren Gott, für das gute Land, das er euch geschenkt hat. Hütet euch davor, ihn zu vergessen und seine Gebote, Weisungen und Ordnungen zu missachten, die ich euch heute weitergebe. Denn das könnte geschehen, wenn ihr genug zu essen habt, schöne Häuser baut und bewohnt, wenn eure Herden wachsen und ihr reich werdet an Gold, Silber und anderen Gütern, dann könntet ihr überheblich werden und den Herrn, euren Gott, vergessen. Dabei hat er euch aus der Sklaverei in Ägypten befreit. Er war es, der euch durch die große, schreckliche Wüste geführt hat, wo Giftschlangen und Skorpione lauerten. In diesem ausgedörrten Land ließ er für euch Wasser aus dem harten Felsen hervorquellen und gab euch Manna zu essen, das eure Vorfahren nicht kannten. Durch diese schwere Zeit wollte er euch auf die Probe stellen, um euch danach umso mehr mit Gutem zu beschenken. Wenn dieses Gute nun kommt, sagt nicht, das haben wir aus eigener Kraft geschafft, es ist unsere Leistung. Denkt vielmehr an den Herrn, euren Gott, von dem ihr die Kraft bekommen habt, all diesen Reichtum zu erwerben. Denn er hält sich an den Bund, den er mit euren Vorfahren geschlossen hat und der heute noch für euch gilt. Wenn ihr aber jemals den Herrn, euren Gott, vergessen solltet und anderen Göttern nachlauft, ihnen dient und sie anbetet, werdet ihr zugrunde gehen. Das versichere ich euch. Wenn ihr nicht auf den Herrn, euren Gott, hört, werdet ihr genauso umkommen wie die Völker, die der Herr vor euch vernichtet. Soweit dieser Text. Also Mose sagt den Israeliten im Namen des Herrn voraus, was sie im verheißenen Land alles reichlich haben werden. Frisches Wasser, Weizen, Gerste, Weintrauben, Feigen, Granatäpfel, Oliven, Honig, Viehherden, Kupfer, Silber und Gold und vieles mehr, was auch an anderen Stellen der Bibel noch aufgezählt wird. Fast könnte man meinen, da wird auch Südtirol beschrieben mit diesen wunderbaren Früchten, die hier wachsen, mit den Wasserquellen und mit all dem Reichtum der Natur. Auch uns hat Gott viel Wohlstand geschenkt in unserem Land. Selbst wenn mancher jammert und sich arm fühlt, alle, die wir hier ansässig sind, sind reich im Vergleich zu den Millionen, die auf der Flucht sind oder in Kriegsgebieten leben oder die von Naturkatastrophen und Hungersnöten bedroht sind. Und wie Mose damals den zukünftigen Wohlstand Israels aufgezählt hat, so können auch wir benennen, womit Gott uns heute reichlich beschenkt. Jeder von uns hätte allen Grund, Hunderte von Dingen aufzuzählen und zu benennen, für die wir dankbar sein können. Ein Christ, der Mangel leidet, der weiß, was er tun muss. Er betet, er bittet Gott um Hilfe. Aber ein Christ, der im Wohlstand lebt, vergisst oft, was er seinerseits zu tun hat. Er soll Gott danken. Mose sagte, wenn du satt geworden bist, sollst du den Herrn, deinen Gott, loben für das gute Land, das er dir gegeben hat. Wie gut, dass es das Erntedankfest gibt. Da werden wir wenigstens einmal im Jahr so richtig daran erinnert, was bei Wohlstand zu tun ist, nämlich Gott zu loben, ihm zu danken, ihm alle Ehre zu geben. Christlicher Dank erschöpft sich aber nicht nur im Singen und Beten. In unserem Bibelabschnitt erfahren wir, was noch alles dazugehört. Mose hat es zusammengefasst mit dem Satz: Hüte dich davor, den Herrn, deinen Gott, zu vergessen. Nicht vergessen, das heißt, sich erinnern, sich darüber Gedanken machen, ganz bewusst an Gott denken, wenn wir die vielen guten Gaben genießen, die er uns täglich schenkt. Danken und denken sind sich nicht nur sprachlich sehr ähnlich, sondern auch inhaltlich. Danken bedeutet, wir sollen Gott nicht vergessen, sondern an ihn denken. Und wer dankbar wahrnimmt, was er alles Gutes hat, der soll im Zusammenhang damit an drei Hauptpunkte denken, die auch in unserem Bibeltext enthalten sind und die wir jetzt noch etwas näher betrachten wollen. Erstens sollen wir daran denken, wer uns unseren Wohlstand geschenkt hat. Oder ganz persönlich ausgedrückt, denke daran, woher dein Wohlstand kommt. Denke daran, woher das Gute kommt, das du Tag für Tag genießen darfst. Wir haben schon gehört, was Mose den Israeliten in Kapitel 8, Vers 10 gesagt hat. Wenn ihr dann reichlich zu essen habt, preist den Herrn, euren Gott, für das gute Land, das er euch geschenkt hat. Und in Vers 11 lesen wir noch, hütet euch davor, ihn zu vergessen. Vielleicht denken jetzt manche, das weiß doch jeder, dass alles von Gott kommt. Aber das ist heute auch in den sogenannten christlichen Ländern bei weitem nicht mehr so. Man schreibt die Entstehung des Universums und des Lebens dem Zufall zu. Man spricht auch in den Medien und in den Schulbüchern davon, dass die Natur dieses oder jenes hervorgebracht hat oder dass wir das alles der Evolution zu verdanken haben. Und dann denkt keiner mehr darüber nach, wer die Natur ist oder ob durch eine zufällige Entwicklung so etwas entstehen kann wie eine Blume oder ein Getreidekorn, das sich hundertfach vermehren kann, wenn es in die Erde gepflanzt wird. Ganz zu schweigen vom menschlichen Gehirn oder von der Funktion unserer Sinnesorgane oder unseres Herzens. Da müssen doch tausende von Faktoren nach einem genauen Plan zusammenspielen und koordiniert werden, dass so etwas entstehen und regelmäßig funktionieren kann. Manche sagen dann, ja, irgendetwas Höheres muss es schon geben. Aber ob man dieses höhere Wesen dann Gott oder Allah oder Buddha oder sonst irgendwie nennt, spielt doch keine Rolle. Doch auch wer so etwas sagt, denkt im Grunde genommen nicht wirklich nach. Er lässt einfach die Fakten über diese angeblichen Götter und über diese Gottesvorstellungen außer Acht und wirft alles in einen Topf, ohne die himmelweiten Unterschiede und Widersprüche zu beachten. Und das ist im Grunde genommen Gotteslästerung, wenn ich den einen wahren und allmächtigen und persönlichen Gott auf die gleiche Stufe stelle wie einen Buddha oder den Elefantengott der Hindus oder den Allah des Islam, ganz zu schweigen von den Götzenbildern und Naturgeistern, die in vielen Völkern verehrt werden. Der lebendige und wahre Gott, der sich uns in der Bibel selbst vorstellt, ist unvergleichlich mit allen anderen Gottesvorstellungen, weil er sich selbst geoffenbart hat und weil er sich durch seinen Geist und in Jesus Christus uns mitgeteilt hat. Ihm gebührt alle Ehre und unser Dank für all das Gute, das er uns täglich schenkt. Er ist der Schöpfer des Himmels und der Erde und ihm haben wir alles zu verdanken. Viele unserer Zeitgenossen meinen auch, sie hätten sich das alles selbst erarbeitet, was sie genießen, und mancher leitet davon das Recht ab, ein besonders großes Stück vom Kuchen abzubekommen. Dieser Irrtum ist keineswegs neu. Schon Mose hat davor gewarnt und gesagt, du könntest sagen in deinem Herzen, meine Kräfte und meiner Hände Stärke haben mir diesen Reichtum gewonnen. Aber gedenke an den Herrn, deinen Gott, denn er ist's, der dir Kräfte gibt, Reichtum zu gewinnen. Dass wir denken können, dass wir arbeiten können mit unseren Händen, dass wir unsere Sinne gebrauchen können. Letztlich haben wir alles ihm zu verdanken. Also Erntedank heißt erstens, denke daran, woher, von wem dein Wohlstand kommt. Er ist es, dem wir alles zu verdanken haben. Zweitens sollen wir daran denken, was Gott uns über unseren irdischen Reichtum hinaus schenkt. Mose erinnert die Israeliten an Gottes Erlösung. Gott hatte sie aus der Sklaverei böser Mächte befreit und versorgte sie in der Wüste mit Manna, also mit Nahrung vom Himmel. Im Volk des neuen Bundes entspricht das dem Evangelium von Jesus Christus. Jesus ist unser Manna, unser Brot vom Himmel. Wir haben den Hinweis darauf in der Schriftlesung gehört, denn er ist das wahre Lebensbrot. Er hat uns aus der Sklaverei des Teufels und aus der Macht des Todes befreit. Er ist das wahre Brot des Lebens. In ihm finden wir das ewige Leben. Also denke daran, dass Gott dich erlöst hat. Das wäre der zweite Hauptgedanke. Er gibt uns weit, weit mehr als das, was wir für unsere irdischen Bedürfnisse brauchen. Er schenkt uns die Erlösung. So wie Mose damals die Israeliten erinnert hat, dass Gott sie aus der Sklaverei in Ägypten, aus ihrem alten Leben heraus befreit hat. Wenn wir sein Wort hören und die Erlösung durch Jesus Christus annehmen, dann werden wir im Glauben gestärkt und finden das wahre, das ewige Leben. Unser äußerlicher Wohlstand ist Gottes zeitlicher Segen, den er uns schon morgen wieder nehmen kann. Wir können ihn jederzeit verlieren. Aber das ewige Leben ist seine unverlierbare Gabe an alle, die sich ihm anvertrauen. So denken wir auch am Erntedankfest über den Erntesegen hinaus an die tausendmal wertvolleren himmlischen Gaben, die Gott uns durch seinen eingeborenen Sohn schenkt. Der Auszug aus Ägypten, aus der Sklaverei, an den Mose hier erinnert, wird auch im Neuen Testament immer wieder als ein Bild für unsere Erlösung verwendet. Damals war ein Lamm, das geopfert wurde, die Voraussetzung für die Erlösung aus Ägypten. Und dieses Passahlamm war ein Hinweis auf das eigentliche Opfer, das später kommen sollte, das Jesus Christus vollbracht hat, als er am Kreuz für uns starb und unsere Schuld auf sich nahm. Als Johannes der Täufer Jesus gesehen hat, da hat er auf ihn gezeigt und ausgerufen: Siehe, das ist Gottes Lamm, das die Sünde der Welt hinwegträgt. Also lasst uns auch das am Erntedankfest vor Augen haben, was Gott uns über die irdischen Segnungen hinaus geschenkt hat. Und dann noch ein dritter Punkt aus unserem Text, der im Zusammenhang mit dem Erntedankfest wichtig ist. Denke daran, was Gott dir geboten hat. Denke daran, was Gott dir geboten hat. Im Zusammenhang mit den vielen guten Gaben, die Gott uns schenkt, werden wir an Gottes Gebote erinnert. Mose sagte den Israeliten in 5. Mose 8, in Vers 11 bis zum ersten Teil von Vers 14, ich lese diese Verse nochmals vor: Hütet euch davor, ihn zu vergessen und seine Gebote, Weisungen und Ordnungen zu missachten, die ich euch heute weitergebe. Denn das könnte geschehen, wenn ihr genug zu essen habt, schöne Häuser baut und bewohnt, wenn eure Herden wachsen und ihr reich werdet an Gold, Silber und anderen Gütern, dann könntet ihr überheblich werden und den Herrn, euren Gott, zu vergessen. Also Mose erinnert hier in diesem Zusammenhang daran, dass wir uns nicht nur an Gott selbst, sondern auch an seine Gebote, an seine Anweisungen erinnern sollen. Also wenn es uns materiell gut geht, sollten wir an Gottes Anweisungen, an seine Gebote und Aufträge denken. Es wäre nicht recht, Gott für all seine irdischen und himmlischen Gaben zu danken, dann aber seine Gebote in den Wind zu schlagen. Das wäre ein schlechter Dank und es wäre zugleich eine Misstrauenserklärung an ihn. Darum mahnte Mose die Israeliten: Hüte dich davor, dass du seine Gebote und seine Gesetze und Rechte nicht hältst. Und so wollen auch wir uns immer wieder an die 10 Gebote erinnern, besonders aber an das Liebesgebot, dass wir Gott mehr als alles andere lieben sollen und unsere Nächsten wie uns selbst. Und darum gehört auch das Thema Abgeben, Spenden, Opfer bringen untrennbar zum Erntedankfest dazu. Jesus selbst hat gesagt, dass das Liebesgebot das größte und das höchste Gebot ist. Alle Gebote werden in dem Gebot der Liebe zu Gott und zu unseren Mitmenschen zusammengefasst. So hat es Jesus selber erklärt. In diesen beiden Geboten könnte man alle anderen Gebote zusammenfassen. Die Liebe zu Gott und die Liebe zum Nächsten. Dieses Gebot haben wir von ihm, dass wer Gott liebt, dass der auch seinen Bruder liebt. Und wir wissen ja aus dem Zusammenhang der Schrift, uns ist nicht nur die Bruderliebe geboten, sondern auch die Nächstenliebe und sogar die Feindesliebe. Die Liebe zu Gott muss sichtbar werden in unserem praktischen Verhalten, unseren Mitchristen und Mitmenschen gegenüber. Wir nehmen Anteil an ihrem Ergehen. Ihre Not kann uns nicht gleichgültig sein. Bei Mose finden wir viele Anweisungen, die die Fürsorge für Arme und Witwen und Waisen betreffen. Es geht auch um Fürsorge für Kranke und Schwache und Alte und Flüchtlinge und Sklaven. Jesus hat das Gleichnis vom barmherzigen Samariter erzählt und damit eine Geschichte der Barmherzigkeit in die Wege geleitet, die sich bis heute auswirkt. Unzählige Hilfsorganisationen und Missionswerke sind entstanden, die helfen, die Not zu lindern. Und das hängt auch untrennbar mit der Dankbarkeit vieler Menschen zusammen, die sich darin ausdrückt, Gottes Gebote zu befolgen. Oder mit der Dankbarkeit dafür, dass man von Gott so reich beschenkt wurde. Und deswegen möchte man auch anderen, die es nicht so gut haben, etwas abgeben. Es ist furchtbar, was geschehen ist. Oder das Beispiel von Äthiopien und anderen Ländern in Afrika. Hungersnöte, Menschen, die nicht genug zu essen haben, Kinder, die verhungern. Und es gibt Christen, die unterwegs sind, um diese Not zu lindern, die Waisenkinder versorgen und die vor allem auch das Evangelium von Jesus Christus verkündigen bei allen ihren Aktivitäten, die auch Evangelisten ausbilden, um den Menschen die Hoffnung des ewigen Lebens zu vermitteln. Und wir können mithelfen, die Not in dieser Welt zu lindern, wenn wir Gottes Gebote beachten, die uns zur Opferbereitschaft und zur Fürsorge für andere auffordern. Am Ende unseres Bibeltextes haben wir noch eine ernste Warnung vor uns, die Mose den Israeliten damals mitgegeben hat, bevor sie dann in das verheißene Land eingezogen sind. Wer Gott vergisst, wer ihm nicht aus Dankbarkeit die Ehre gibt und wer seine Gebote und Anweisungen missachtet, der steht in der Gefahr, alles zu verlieren, was Gott ihm geschenkt hat. Denken wir an die Verse 19 und 20, die am Ende unseres Abschnitts stehen. Wenn ihr aber jemals den Herrn, euren Gott, vergessen solltet und anderen Göttern nachlauft, ihnen dient und sie anbetet, werdet ihr zugrunde gehen. Das versichere ich euch. Wenn ihr nicht auf den Herrn, euren Gott, hört, werdet ihr genauso umkommen wie die Völker, die der Herr für euch vernichtet. Eine Gesellschaft, die sich von Gott und seinen Geboten abwendet und die immer undankbarer wird, zerstört sich selbst. Sie steht unter dem Gericht Gottes. Und wir müssen uns nicht wundern, wenn in unserer Zeit die Preise explodieren und die Energieversorgung nicht mehr funktioniert und die Sozialsysteme zusammenbrechen und die Kriege und die Unruhen zunehmen. In vielen Gemeinden werden zurzeit die Notfallpläne ausgearbeitet, was man tut, wenn es einige Tage keinen Strom gibt. Ich habe das auch aus erster Hand aus der Schweiz erfahren, wo man denkt, die Schweiz, eines der reichsten Länder, da werden in den Gemeinden Notfallpläne ausgearbeitet, weil man damit rechnet, dass es noch in diesem Winter zu ganz massiven Problemen kommen kann. Aber wir schlafen weiter vor uns hin. Und wer denkt in unserer Gesellschaft, dass so etwas mit der Beziehung und mit dem Handeln Gottes zusammenhängen könnte? Wenn wir Gott und seine Anweisungen vergessen, dann sägen wir uns selbst den Ast ab, auf dem wir sitzen. Nehmen wir diese Warnungen ernst, die wir in der Bibel immer wieder vorfinden. Ich fasse noch einmal die Punkte aus unserem Text zusammen. Als erster Punkt haben wir gehört: Denke daran, woher dein Wohlstand kommt. Denke daran, wem du es zu verdanken hast, dass es dir noch so gut geht, dass du täglich zu essen hast, dass du Kleidung und Nahrung hast und die vielen Wohltaten, die man jetzt aufzählen könnte, die Früchte, die wir genießen können, die Lebensmittel, die wir noch einkaufen können in den Geschäften. Denke daran, woher dein Wohlstand kommt. Es ist Gott, der uns beschenkt. Und zweitens, denke an die Erlösung, die Gott uns anbietet, an die Segnungen, die er uns schenkt, die noch weit über das Irdische und Materielle hinausgeht. So wie die Israeliten sich daran erinnern sollten, dass sie aus der Sklaverei in Ägypten befreit wurden, so dürfen wir uns daran erinnern, dass Jesus Christus sein Blut vergossen hat für unsere Schuld, um uns zu vergeben, um uns zu Kindern Gottes zu machen, um uns ewiges Leben zu schenken. Denke an die Erlösung, die Gott schenkt. Und der dritte Punkt, denke an die Gebote und an die Anweisungen, die Gott uns gegeben hat, dass wir als Christen aufgerufen sind, unsere Liebe zu Gott und unsere Liebe zu unseren Mitmenschen auch darin auszudrücken, dass wir bereit sind, von dem, was Gott uns anvertraut hat, was wir ja sowieso von ihm empfangen haben, dass wir davon auch etwas abgeben für die Menschen, die Not leiden und die das Evangelium noch nicht kennen und die ganz praktische Hilfe brauchen.
1: Wer denkt, der dankt. So war die heutige Ausgabe von ERF Dranbleiben, Weiterkommen überschrieben. Sie hörten einen Vortrag von und mit Werner Burkhardt. Wenn Sie noch Fragen zum Thema der Sendung haben oder mit jemandem darüber reden möchten, kontaktieren Sie uns. Informationen dazu folgen im Abspann zur Sendung. Ich bedanke mich für Ihr Zuhören und wünsche weiterhin viel Freude mit dem Programm auf ERF Süd. Ihr Philipp Genetti.
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1: Zu meiner Geburtstagsfeier sind sie alle gekommen, haben mich hochleben und es sich gut schmecken lassen. Aber als 2 Monate später bei meinem Umzug ein paar kräftige Hände zum Anpacken gebraucht wurden, da bekam ich fast nur Absagen. Ich war enttäuscht über die mangelnde Hilfsbereitschaft. Habe mir geschworen, bei nächster Gelegenheit, wenn meine Hilfe gefragt ist, zurückhaltender zu sein. Wollte mich für ihre Treulosigkeit auf gleiche Weise revanchieren. Dann habe ich auf einem Autoaufkleber einen Spruch gelesen, der meine Wut zum Abklingen gebracht hat. Christen enttäuschen, Christus nie. Jawohl, so ist es. Christen enttäuschen. Weil sie eben auch nur Menschen sind. Und manchmal enttäuschen sie sogar, gerade weil sie Christen sind und man zu hohe Erwartungen an sie richtet. An anderer Stelle, in anderen Situationen, war ich sicher auch schon eine Enttäuschung für andere Menschen. Und war dann jedes Mal froh, wenn man von meinem Fehlverhalten nicht auf Gottes Handeln geschlossen hat. Denn wer sich auf Gott verlässt, ist nicht verlassen. Das ist es auch, was der Apostel Paulus der Gemeinde in Thessalonich weitergibt. Der Herr ist treu. Das ist tröstlich und zugleich auch sehr befreiend. Denn es hilft mir, mit meinen Fehlern zu leben, weil seine Treue auch meine Schwächen ausbügelt. Auf seine Treue kann ich gerade auch in schwierigen Situationen bauen. Da gibt er mir nämlich Kraft und hält seine Hand über mir. Und so lautet auch die Aussage des Paulus: Der Herr ist treu, der wird euch stärken und bewahren vor dem Bösen.

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1: Gott ist unsere Zuflucht und Stärke, ein bewährter Helfer in Zeiten der Not. Mit dieser Zusage aus Psalm 46, Vers 2 begrüße ich Sie bei Fokus Jerusalem TV. Wir freuen uns, dass Sie unser Magazin aus Israel eingeschaltet haben. Mein Name ist Stefan Petersen. Ich werde Sie durch die heutige Sendung begleiten. Das sind unsere Themen. Wie Hunde lernen, traumatisierte Kriegsopfer zu begleiten. Warum ein kleines israelisches Elektroauto keine Parkplatzprobleme hat. Und biblischer Impuls von Benjamin Funk, die Sache mit der Reinheit. Zuvor schauen wir auf das aktuelle Geschehen in Israel. Hier unsere Meldungen der Woche.
2: Shalom und herzlich willkommen zu unseren aktuellen Meldungen. Yaniv Fayun trug ein blutverschmiertes T-Shirt und blutige Socken, als er aus Saudi-Arabien nach Israel zurückkehrte. Fayun ist der Passagier, der sich auf dem Flug von Dubai nach Israel nach dem Angriff auf den Kapitän Zugang zum Cockpit verschafft und das Flugzeug stabilisiert hatte. Ministerpräsident Benjamin Netanyahu begrüßte den Klempner als Helden. Zusammen mit dem Flugkapitän habe er eine Katastrophe wie am 11. September 2001 in New York verhindert. Der aus Indien stammende Pilot war von seinem ersten Offizier mit der Notaxt angegriffen worden, die sich im Cockpit befand. Dem Schwerverletzten gelang es noch, die Cockpittür zu öffnen. Dadurch konnten israelische Passagiere den Täter, einen Mann aus dem Oman, überwältigen. Die Generalstaatsanwaltschaft der Vereinigten Arabischen Emirate bestätigte, dass es sich um einen Terroranschlag handelte. Der Co-Pilot hatte angegeben, dass er das Flugzeug ins Terminal 3 des Ben-Gurion-Flughafens steuern wollte. Die israelischen Streitkräfte haben versucht, Ali al-Amoudi in Gaza-Stadt gezielt zu töten. Er ist der Nachfolger von Yahya Sinwar als Hamas-Führer im Gazastreifen. Die Militäraktion umfasste Angriffe mit Hubschraubern und Panzern. Dabei wurde ein Wohnhaus weitgehend zerstört. Amoudi war im Rahmen des Gefangenenaustauschs um Gilad Shalit im Jahr 2011 aus einem israelischen Gefängnis entlassen worden, nachdem er fast 20 Jahre in Haft verbracht hatte. Nach palästinensischen Angaben kamen bei dem israelischen Angriff 5 unbeteiligte Zivilisten ums Leben. Ein hochrangiger Palästinenser erklärte, al-Amoudi habe den Anschlag überlebt. Ob das stimmt, blieb unklar. Israel erinnert bei Gedenkfeiern im ganzen Land an die Opfer des Hamas-Angriffs vom 7. Oktober 2023. Mindestens 1200 Menschen kamen dabei ums Leben, rund 250 wurden als Geiseln in den Gazastreifen verschleppt. Unser Redaktionsleiter Tommy Müller zieht eine Bilanz. Er meldet sich von der Gedenkstätte für die Opfer des Nova-Festivals.
3: Vor 3 Jahren hat sich hier ein Massenmord ereignet. Schwer bewaffnete Hamas-Kämpfer stürmten das Gelände, auf dem junge Leute bis zum frühen Morgen tanzten. Die Islamisten kamen mit Motorrädern, Pritschenwagen und Motorgleitschirmen. 364 Festivalbesucher wurden brutal und gnadenlos umgebracht, Dutzende als Geiseln verschleppt. Der 7. Oktober und der folgende Gaza-Krieg haben das Leben in Israel verändert. Es gibt praktisch kein Vertrauen mehr zwischen Israelis und Palästinensern, zwischen Juden und Arabern. Israel hat erlebt, dass es in Krisenzeiten keine Hilfe von internationalen Organisationen wie der UNO erwarten kann. 3 Jahre nach dem Massaker sind die Terrorgruppen Hamas, Hisbollah und die Houthis weiterhin aktiv und gefährlich. Die israelische Regierung und das Militär haben ihr öffentlich verkündetes Ziel verfehlt, sie zu entwaffnen und auszumerzen. Über den Gedenkfeiern für die Opfer des 7. Oktober schwebt der Iran wie ein schwarzer Schatten. Die Führung in Teheran ist geradezu besessen von ihrem Wunsch, Israel zu vernichten. Der Iran steckt organisatorisch und finanziell hinter dem Terror im Nahen Osten. Vieles spricht dafür, dass er auch am 7. Oktober seine Hand im Spiel hatte. Solange die Mullahs den Finger am Abzug haben, wird die Region nicht zur Ruhe kommen. Das ist die bittere Bilanz, 3 Jahre nach dem Massaker.
2: Wir kommen zum Wetter. Das bleibt heiter, es wird etwas kühler. Jerusalem erwartet Höchsttemperaturen von 26 Grad, für Tel Aviv sind bis zu 29 Grad vorhergesagt. Das waren unsere Meldungen der Woche. Wir wünschen Ihnen eine gesegnete Zeit.
1: Ronen Sapir ist einer der bekanntesten Hundetrainer in Israel. Er gilt als Experte für Hundepsychologie, Welpenerziehung und den Umgang mit Verhaltensproblemen. International bekannt wurde er durch neuartige Trainingsmethoden, die er in seiner Akademie vermittelt. In den vergangenen Jahren wurde ein Arbeitsbereich immer wichtiger, die Ausbildung von Hunden, die Kriegsopfer begleiten und stabilisieren. Dabei geht es nicht nur um körperliche Verletzungen, sondern auch um erlittene Traumata. Wir haben Ronen Sapir in seinem Trainingszentrum besucht.
4: Es ist die Hündin Sigor, die dem Kriegsveteranen Ofer hilft, durchs Leben zu kommen. Sigor ist seine tägliche Begleiterin, denn Ofer ist schwer traumatisiert. Er leidet an einer psychischen Belastungsstörung, die als Reaktion auf die Bedrohungen auftrat, denen er als Soldat in einer Spezialeinheit der israelischen Armee ausgesetzt war.
5: Wenn ich bestimmte Dinge sehe, denke ich, dass sie mich angreifen. Das kann ein Flugzeug sein oder Geräusche, die wie Schüsse klingen. Es sind bestimmte Geräusche, durch die ich mich attackiert fühle. Ich lege mich deshalb auf den Boden. Meine Hündin kommt dann zu mir. Sie spürt, wie es mir geht. Sie setzt sich neben mich. Dann legt sie ihre Füße auf mein Herz. Da fühle ich mich dann sehr ruhig und sicher.
4: Ofer war am 1. Juni 2001 mit seiner Einheit vor Ort, als sich ein Hamas-Attentäter vor der Diskothek Dolphinarium in Tel Aviv in die Luft sprengte. 21 überwiegend junge Menschen wurden getötet, rund 120 verletzt. Auch Ofer erlitt bei der Explosion Wunden, die nicht heilen wollen, körperliche und seelische. In Begleitung des Tieres fühlt sich Ofer nicht mehr alleine. Den Hundetrainer Ronen Sapir kennt er noch aus seiner Armeezeit. Nun hat er in dessen Akademie gelernt, wie man Diensthunde ausbildet.
6: Ich war mir sehr sicher, dass Ofer, der selbst unter einem Posttrauma leidet, sich nun sehr gut um andere Leute kümmern kann, die ebenfalls eine posttraumatische Störung haben. Das war mein hauptsächliches Ziel.
4: Unterschiedliche Menschen zusammenbringen, gemeinsam Probleme lösen, wobei Hunde eine zentrale Rolle spielen. Das ist die Lebensphilosophie des 58-Jährigen.
6: Ich habe schon Hunde trainiert für Leute, die im Krieg waren und ihre Beine verloren haben. Wenn sie dann eine Prothese bekommen, kommt es vor, dass sie stürzen und auf den Boden fallen. Der Hund kommt dann zu ihnen und hilft beim Aufstehen oder bringt ihnen Sachen, die sie benötigen. Für uns ist es einfach, aus dem Bett aufzustehen und das Telefon in die Hand zu nehmen. Für jemanden ohne Beine ist das ein längerer Prozess, bis die Prothese angelegt ist. Der Hund macht ihm das Leben leichter.
4: Andere Hunde seien ausgebildet, um Menschen zu ermuntern und aufzuheitern, die ansonsten in Depressionen versinken. Ein Beispiel ist Veret, die schon als Kind traumatisiert wurde, als sie mit ihrer Familie in Samaria lebte.
7: Ich habe nicht viele Kindheitserinnerungen, aber ich erinnere mich an Angriffe, bei denen Terroristen nachts in unsere Gemeinde eindrangen. Manchmal endete das mit Mord. Das nahm ich mit und es ist etwas, das mich bis heute begleitet.
4: Im Alter von 20 Jahren begannen ihre Angstzustände. Verschiedene Therapien und Medikamente halfen nicht. Nach dem Massaker des 7. Oktober habe sich ihr Zustand verschlechtert, berichtet sie. Sie bekam epileptische Anfälle und wollte das Haus nicht mehr verlassen. Der behandelnde Therapeut empfahl ihr einen Hund. Ronen suchte ein passendes Tier für sie aus. Wendy wurde mehrere Monate lang trainiert, sich um sie zu kümmern. Zwischen den beiden entstand ein enges Vertrauensverhältnis.
7: Ich habe jetzt weniger Angst, das Haus zu verlassen. Ich habe diese Angst nicht mehr. Manchmal gelingt es mir sogar, mich mit Leuten auf der Straße zu unterhalten. Wendy hilft mir sehr, mit dem Schmerz fertig zu werden. Wenn ich weine, kommt sie und legt sich neben mich. Wenn ich ohnmächtig werde, kommt sie, leckt mich und hilft mir aufzustehen. Jetzt komme ich auch besser mit meinen Eltern klar. Ich muss sie nicht mehr ständig anrufen und weinen, weil ich den Hund habe.
4: Menschen- und Servicehunde sind eingespielte Einheiten. Wie gute Freunde, erklärt der Trainer. Es erfordere einiges an Aufwand, um Paare zu finden, die zueinander passen. Die Hunderasse hält er nicht für das entscheidende Kriterium.
6: Mein Diensthund, der mich beim Unterrichten unterstützt, um aus Schülern Hundetrainer zu machen, ist ein Rottweiler. Wenn Sie Rottweiler hören, bekommen Sie vermutlich gleich Angst. Können Sie sich vorstellen, dass jemand, dem es an Grundvertrauen fehlt, der sich vor allem Möglichen fürchtet, den ganzen Prozess mit einem Rottweiler durchmacht? Da stellt er dann fest, dass der Rottweiler ihm zuhört, dass er ihm gehorcht. Er ist ja auch gut trainiert. Das gibt ihm Zuversicht und Selbstvertrauen. Das ist auch Teil der Behandlung.
4: Er sei als Therapeut immer öfter gefragt, erklärt Ronen Sapir. Eine Folge der jüngsten Kriege. Er wird zudem als Redner zu internationalen Konferenzen eingeladen. Auch im Ausland will man von den ermutigenden Erfahrungen des israelischen Therapeuten mit seinen besonderen Hunden profitieren.
1: Wer Großstädte wie Tel Aviv kennt, weiß, lange Staus gehören zum Alltag. Die Suche nach einem Parkplatz ist ein Geduldsspiel. Darauf haben Israelis mit der Entwicklung eines Elektroautos reagiert, das nicht nur klein und schnell ist, sondern sich quasi zusammenfalten lässt. City Transformer heißt die Entwicklung, die international für Aufsehen sorgt. Wir haben mit den Firmengründern gesprochen, die mit ihrem kleinen Flitzer große Ziele haben.
8: Klein, aber groß genug, die Welt zu verändern. Genau das beschreibt diesen kompakten Elektroflitzer, zumindest wenn es nach dessen Erfindern geht. Was die Entwickler damit erreichen wollen, zeigt sich am Namen, den sie Firma und Fahrzeug gegeben haben: City Transformer. Ob in Israel oder über die Landesgrenzen hinaus, mit ihrem Start-up wollen Gründer Asaf Formosa und Udi Meridor den Stadtverkehr nachhaltig transformieren. Auch aufgrund persönlich gesammelter Erfahrungen.
9: Ich bin in die Großstadt nach Tel Aviv gezogen und steckte dann regelmäßig im Stau fest, verlor Zeit, viel Zeit und

0: Meter im schmalen Zustand. Gebaut worden ist der Prototyp in Deutschland. In der Oberpfalz im Nordosten Bayerns hat die nach ihrem Sitz benannte Roding Mobility die Ideen aus Israel in die Tat umgesetzt.
1: Wir haben die israelische Innovationskraft mit der deutschen Ingenieurskunst kombiniert. Wir haben Johann Tomfort, den Vater des Smart, als Partner gewonnen. Außerdem arbeiten wir mit einem weiteren deutschen Automobilspezialisten zusammen, Stefan Jacobi, der heute in Washington lebt. Er war früher Vorstandsvorsitzender bei Volvo. Wir arbeiten mit vielen deutschen Ingenieuren zusammen und sind überzeugt, das Auto wird nicht nur in Europa, sondern später auch in anderen Teilen der Welt ein großer Erfolg werden.
2: A big hit in Europe, but also in other places in the world later on.
0: Inklusive Batterie kommt das jüngste Modell, der CT2, auf weniger als 600 Kilogramm Gewicht und bietet neben dem Fahrer Platz für eine weitere Person. Im breiten Modus erreicht der Flitzer bis zu 90 Stundenkilometer. In der schmalen Cityform liegt die Höchstgeschwindigkeit bei 40 km/h. Das technische Geheimnis hinter den einfahrbaren Rädern wollen die Entwickler nicht preisgeben. Es sei auf jeden Fall ein längerer Prozess gewesen, berichtet der operative Geschäftsführer Udi Meridor.
3: Die Technologie hat sich aus zahlreichen verschiedenen Mechanismen entwickelt, die wir in Israel erprobt haben. Unsere Ergebnisse haben wir anschließend mit den Spezialisten von Roding in Deutschland geteilt, um sicherzustellen, dass unser Mechanismus nicht nur zuverlässig funktioniert, sondern auch die Zulassung der Behörden erhält. Das war die größte Herausforderung, denn es handelt sich um den weltweit ersten Klappmechanismus dieser Art, der für den Straßenverkehr genehmigt wurde. Aus genau diesem Grund haben wir uns auch dafür entschieden, das Projekt in Deutschland durchzuführen. Viele Leute haben uns gesagt, wenn man es in Deutschland schafft, kann man überall Erfolg haben.
0: Stockender Verkehr und die oft verzweifelte Suche nach einer passenden Parklücke kennen Autofahrer in Großstädten allzu gut. Und das kostet in der Regel nicht nur Nerven, wie Udi Meridor betont.
3: Allein in der Europäischen Union entstehen jedes Jahr durch Verkehrsstaus Verluste in Höhe von rund 170 Milliarden Euro. Etwa 50% des öffentlichen Raumes in den Städten werden von Autos beansprucht und etwa 20% aller Schadstoffemissionen sind auf Autos zurückzuführen. Wenn man Verkehrsstaus wirklich beseitigen will und die wirtschaftlichen Verluste sowie den Platzbedarf verringern will, muss man auf kleine Lösungen setzen. Und wir haben den kleinsten Weg gewählt. Wir bieten ein sicheres Fahrerlebnis, sind dabei aber immer noch so klein wie ein Motorrad.
0: Derzeit sucht das Tel Aviver Start-up nach Investoren, die genügend Kapital für die Serienproduktion des City Transformers mitbringen. Im günstigsten Fall könnten die ersten Fahrzeuge nach Einschätzung des Unternehmens in 2 Jahren vom Fließband rollen.
1: Wir haben viele Interessenten, die das Fahrzeug über unsere Website vorbestellen. Die meisten von ihnen kommen aus Europa, insbesondere aus Deutschland. Aktuell beschaffen wir Kapital in einer Brückenfinanzierungsrunde, die sich sowohl an akkreditierte als auch an nicht akkreditierte Investoren richtet. Ebenfalls aus Europa und Israel, beginnend bei 50.000 US-Dollar. Und das noch bevor wir die großen Finanzierungsrunden in Angriff nehmen, die uns zur Serienreife führen und dann hoffentlich im Jahr 2029 zum Börsengang an der Nasdaq.
0: Gehe es nach Asaf Formosa, sollen in den Städten dieser Welt in ferner Zukunft 3 von 10 Fahrten mit dem City Transformer erfolgen. Das zeigt, auch im kleinen Formfaktor kann man sich große Ziele setzen.
4: Im Judentum spielt Reinheit eine wichtige Rolle. Es gibt insgesamt 613 Mitzvot, also Gebote und Verbote. Rund ein Viertel aller Gebote befasst sich direkt oder indirekt mit ritueller Reinheit und Unreinheit. Nur wer rein ist, darf sich dem Heiligen nähern. Was bedeutet das konkret für uns? Und was

0: sagt Jeschua dazu? Das erläutert Benjamin Funk in seinem biblischen Impuls.
1: Die Sache mit der Reinheit. In Israel stößt man überall auf alte Mikvaot, kleine Tauchbäder aus Stein. Rund um den Tempelberg liegen sie zu Dutzenden. Wer hinauf zum Tempel wollte, stieg vorher hinab ins Wasser. Ich habe selbst an solchen Stufen gestanden, abgetreten von unzähligen Füßen über die Jahrhunderte. Und ein Detail finde ich bis heute bemerkenswert. Eine Mikwe braucht lebendiges Wasser. Wasser, das von selbst zufließt, aus einer Quelle oder vom Regen. Kein Mensch konnte es künstlich herstellen. Rein und unrein war hier nie ein moralisches Urteil. Es gehörte einfach zum Alltag. Wir hören das Wort unrein und denken sofort an etwas Sündiges, Schlechtes, Schmutziges, vielleicht sogar Ekliges. Doch so war es eigentlich nicht gemeint. Unrein wurde man im Alltag ständig durch die Berührung von Verstorbenen, durch Krankheit, durch Geburt, durch den monatlichen Zyklus, durch ganz normale Dinge des Alltags. Nichts davon war Sünde, nichts davon machte einen Menschen schlecht. Es bedeutete eigentlich erstmal eins. Für die Nähe zu Gott, für den Tempel war man noch nicht bereit. Es brauchte eine Reinigung, eine Wartezeit, manchmal ein Opfer. Und dann durfte man wieder zum Tempel hinauf. Unrein bedeutet es deshalb nicht gleich sündig. Unrein hieß oft nur, noch nicht bereit für die Begegnung. Und das ist ein wichtiger Unterschied, der aber alles verändert. Dann kommt Jeschua. Ihm entgegentritt einer, den alle mieden, ein Aussätziger. Für ihn war die Unreinheit kein Zustand von Tagen, sondern von Jahren. Und die Tora bestimmte, dass er außerhalb der Gemeinschaft leben musste. Und wenn ihm jemand zu nahe kam, hatte er selbst zu rufen, unrein, unrein. Man stelle sich das mal vor. Ein Mensch, der die eigene Ausgrenzung mit lauter Stimme ausrufen muss. Von solchen Menschen hielt man Abstand und das aus gutem Grund. Denn wer einen Unreinen berührte, wurde selbst unrein. Die Unreinheit ging immer vom Kranken auf den Gesunden über und nie umgekehrt. Doch bei Jeschua kehrt sich das um. Und Jeschua, von Erbarmen bewegt, streckte die Hand aus, rührte ihn an und sprach, ich will, sei gereinigt. Er berührt einen Mann, den vielleicht seit Jahren niemand mehr berührt hat. Und statt selbst unrein zu werden, macht er den Kranken rein. Diesmal fließt es andersherum. Nicht die Unreinheit greift über, sondern die Heilung greift über. Und was tut er danach? Er schickt den Geheilten zum Priester. Er schafft die Ordnung nicht ab, sondern stellt den Menschen wieder mitten hinein, zurück in das Leben, zurück in die Gemeinschaft, zurück in die Nähe Gottes. Das ist der Punkt. Jeschua kam nicht, um zu sagen, Reinheit ist unwichtig. Er kam, um sie wiederherzustellen. Und hier wird es für mich ganz persönlich. Wie oft denke ich, ich müsste mich erst selbst in die Ordnung bringen, bevor ich zu Gott komme. Er ist sauber genug, er ist vorzeigbar, er ist bereit. Und solange ich das nicht bin, halte ich Abstand, so wie man früher Abstand von Unreinen hielt. Aber so herum stimmt es nicht. Ich mache mich nicht zuerst rein, um dann zu kommen. Ich komme und er macht mich rein. Nicht ich stelle mich wieder her, er stellt mich wieder her. Und das nimmt den Druck heraus, wie so oft im Glauben. Ich kenne die andere Haltung gut. Erst noch schnell alles in Ordnung bringen, das Gebet aufschieben, bis wieder alles irgendwie stimmig ist. Also frage ich mich, wo halte ich Abstand von Gott, weil ich mich nicht rein genug fühle? Warte ich auf einen Zustand, den ich aus eigener Kraft vielleicht nie erreiche? Schon die Mikwe wusste es. Reinigung geschieht durch Wasser, das ich nicht selbst herstellen kann. Es muss zufließen, geschenkt werden. Er streckt die Hand aus, er will. Er berührt das in mir, was müde, wund und unfertig ist. Nicht um es zu meiden, sondern um es heil zu machen. Komm, wie du bist. Nicht, weil das Unreine keine Rolle spielt, sondern weil er, der ist, das reinigt. Lass uns ihm heute noch genau das hinhalten, was wir eigentlich von ihm verstecken. Gottes Segen, ein Shalom aus Israel.
0: Ob es um das Behandeln von Kriegstraumata oder das Lösen von Verkehrsproblemen geht, die Israelis überraschen die Welt immer wieder mit neuen kreativen Lösungen. Israel ist einzigartig. Im Vergleich zum hochgradig säkularen modernen Mittel- und Westeuropa ist das Vertrauen auf Gott im jüdischen Staat im Alltag in der Politik und in der Kultur viel tiefer verankert. 4 von 5 Israelis glauben fest an Gott. In Westeuropa schreitet die Verweltlichung fort, während in Israel laut wissenschaftlichen Studien der Glaube an Gott stabil oder sogar leicht steigend ist. Welche Folgen das für die Gesellschaft hat, zeigen wir Ihnen Woche für Woche in dieser Sendung. Wir verabschieden uns und wünschen Ihnen eine gesegnete Woche. Shalom.

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1: Wir hören aus dem Neuen Testament, aus dem Brief des Paulus an die Galater, Kapitel 5, die Verse 1 bis 15.
2: Zur Freiheit hat uns Christus befreit. So steht nun fest und lasst euch nicht wieder das Joch der Knechtschaft auflegen. Siehe, ich, Paulus, sage euch, wenn ihr euch beschneiden lasst, so wird euch Christus nichts nützen. Ich bezeuge abermals einem jeden, der sich beschneiden lässt, dass er das ganze Gesetz zu tun schuldig ist. Ihr habt Christus verloren, die ihr durch das Gesetz gerecht werden wollt, und seid aus der Gnade gefallen. Denn wir warten im Geist durch den Glauben auf die Gerechtigkeit, auf die man hoffen muss. Denn in Christus Jesus gilt weder Beschneidung noch Unbeschnittensein etwas, sondern der Glaube, der durch die Liebe tätig ist. Ihr lieft so gut. Wer hat euch aufgehalten, der Wahrheit nicht zu gehorchen? Solches Überreden kommt nicht von dem, der euch berufen hat. Ein wenig Sauerteig durchsäuert den ganzen Teig. Ich habe das Vertrauen zu euch in dem Herrn, ihr werdet nicht anders gesinnt sein. Wer euch aber irre macht, der wird sein Urteil tragen, er sei, wer er wolle. Ich aber, liebe Brüder, wenn ich die Beschneidung noch predige, warum leide ich dann Verfolgung? Dann wäre das Ärgernis des Kreuzes aufgehoben. Sollen sie sich doch gleich verschneiden lassen, die euch aufhetzen. Ihr aber, liebe Brüder, seid zur Freiheit berufen. Allein seht zu, dass ihr durch die Freiheit nicht dem Fleisch Raum gebt, sondern durch die Liebe diene einer dem anderen. Denn das ganze Gesetz ist in einem Wort erfüllt, in dem: Liebe deinen Nächsten wie dich selbst. Wenn ihr euch aber untereinander beißt und fresst, so seht zu, dass ihr nicht einer vom anderen aufgefressen werdet.
1: Das war der Bibeltext für den heutigen Tag, entnommen aus der großen Hörbibel mit freundlicher Genehmigung der Deutschen Bibelgesellschaft. Hier noch einmal die Bibelstelle. Galaterbrief, Kapitel 5, die Verse 1 bis 15. Gedanken dazu kommen jetzt von Lydia Dummert aus Erlangen.
3: Zur Freiheit hat uns Christus befreit. So steht nun fest und lasst euch nicht wieder das Joch der Knechtschaft auflegen. Ich lese diese Worte des Paulus und in mir wird ein tiefer, langersehnter Wunsch berührt. Freiheit. Wegen schwerer Krankheit wurde ich plötzlich aus dem Leben herausgerissen und musste mit Mitte 40 einige Jahre in einem Pflegeheim verbringen. Ich fühlte mich in mehrfacher Hinsicht wie in einem Gefängnis. Mein zuvor normal funktionierender Körper war über Nacht pflegebedürftig und auf einen Rollstuhl und fremde Hilfe angewiesen. Mein Körper, den ich zuvor so selbstverständlich in seiner großartigen